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0: Meine Güte, Maus. Alles okay? Ist das dein Bauch? Ich glaube, du hast Hunger. Ich guck mal, ob ich was dabei habe für dich.
1: 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Dzisiaj z bólami brzucha i jak powstają, krowami i ich żołądkami, królikiem Nulli i żabą Priesemut i oczywiście z myszką i słoniem. Das war polnisch.
0: Na, war gut der Müsli-Riegel? Da bin ich aber froh, dass es dir damit jetzt besser geht. Hallo ihr Lieben, Verena hier. Das war sozusagen gerade erste Hilfe. Die Maus hatte nämlich wahnsinniges Magenknurren vor Hunger. Damit kann man natürlich nicht auf Sendung gehen. Jetzt ist es besser. Nee, sorry. Ich hatte nur noch den einen Müsli-Riegel in der Tasche. Ach, aber ich habe für euch was anderes von Letizia. Grüße und eine Frage.
2: Hallo liebe Maus, ich bin die Letizia und meine Frage ist es, wie kriegt man Bauchschmerzen? Liebe Grüße an den Elefant, die Ente und die Maus.
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0: Tja, Hunger ist ja nur ein Grund für Bauchschmerzen. Mausreporterin Lisa forscht mal für uns nach.
3: Aua, mein Bauch tut weh.
4: Ja? Wo denn?
3: Hier neben dem Bauchnabel.
5: Tja, jetzt ist Rätselraten angesagt. Warum hat Janne Bauchschmerzen? Hat sie zu viel gegessen? Hat sie sich einen Magen-Darm-Infekt eingefangen? Also ist sie krank? Oder hat sie Sorgen und darum zwickt ihr Bauch? Das alles kann nämlich ein Grund für Bauchschmerzen sein. Im Bauch liegen viele wichtige Organe. Wenn wir essen, rutscht das Essen zuerst durch die Speiseröhre und von da in den Magen. Im Magen kneten Muskeln das Essen ordentlich durch, zu einem weichen Brei. Der Brei wandert dann in den Dünndarm. Der sieht aus wie ein langer Schlauch. Ganz klein gefaltet liegt er in unserem Bauch. Im Dünndarm zieht sich der Körper alle wichtigen Nährstoffe raus, die er braucht. Dann wandert der Rest weiter in den Dickdarm. Da wird aus dem Brei Wasser rausgezogen. Übrig bleibt ein fester Brei. Kaka. Wenn wir Bauchschmerzen haben, passiert das also in einem dieser Organe. Bei einem Magen-Darm-Infekt greifen Viren oder Bakterien den Darm an. Genauer gesagt die Schleimhaut im Darm. Das macht Durchfall und Bauchschmerzen, weil der Darm gereizt ist.
3: Aua, aua, mein Bauch.
5: In vielen Fällen ist es aber schwieriger herauszufinden, warum ein Kind Bauchschmerzen hat. Bauchschmerzen können auch kommen, wenn ein Kind Sorgen und Kummer hat. Zum Beispiel Angst vor einer Klassenarbeit. Oder sogar, wenn es aufgeregt ist, zum Beispiel am Tag vor dem Geburtstag. Wenn ein Mensch Stress hat, dann bekommt der Körper das Signal, bereit machen zum Kampf oder zur Flucht. Denn für unsere Vorfahren in der Steinzeit war es überlebenswichtig, bei Gefahr zu kämpfen oder schnell abzuhauen. Also macht sich der Körper bereit. Dazu wird das Verdauungssystem runtergefahren. Denn das braucht man nicht unbedingt zum Kämpfen oder zum Wegrennen. Weniger Blut fließt durch Magen und Darm. Das kann dazu führen, dass der Bauch wehtut. Es gibt auch Kinder, die immer wieder Bauchschmerzen haben. Funktionelle Bauchschmerzen. Damit meint man Bauchschmerzen, bei denen eigentlich alle Organe gut funktionieren. Also wenn man das Blut oder das Pipi untersucht, sieht erstmal alles okay aus. Trotzdem sind die Bauchschmerzen da. Ganz wichtig, Kinder bilden sich die nicht ein. Ärzte sagen, für diese funktionellen Bauchschmerzen gibt es zwei Gründe. Erstens ist gerade bei Kindern der Darm noch empfindlicher. Wenn Essen durch den Darm rutscht, tut manchen Kindern das weh. Und zweitens bewegt sich bei Kindern mit funktionellen Bauchschmerzen der Darm anders als bei gesunden Kindern. Deswegen tut ihnen der Bauch weh. Also, Bauchschmerzen entstehen oft im Darm. Aber warum der Bauch wehtut, dafür gibt es ganz viele Gründe.
0: Danke, Lisa. Eine Sache, die man immer ausprobieren kann bei Bauchschmerzen, von der singen jetzt die Baked Beans.

0: Okay, verstanden. Du magst keinen Kamillentee, Elefant. Auch sehr gut für den Bauch ist ja Fencheltee oder Kümmeltee. Okay, also wenn dich das Teetrinken überhaupt stresst, dann hilft's bei dir wahrscheinlich auch nicht gegen Bauchweh. Weil Stress macht ja bekannterweise Bauchweh. Dann hättest du doppelt Bauchweh und das wollen wir ja auf gar keinen Fall. Gut, den Elefanten stresst es, Tee trinken zu müssen. Und wann seid ihr gestresst? Das haben wir mal einige von euch gefragt.
1: Mich stresst es, wenn jemand mich schlägt oder beleidigt oder mich anschreit. Und das stresst mich.
2: Hausaufgaben stressen jeden Tag. Lehrerin stressen oder Lehrer. Du musst das machen, das. Jetzt arbeitet, abschreibt Text.
3: Mich stresst das meistens, wenn ich in meinem Zimmer spiele und dann ist das unordentlich. Und dann muss ich mein Zimmer aufräumen, obwohl ich mein Zimmer nicht aufräumen will.
2: Zum Beispiel, wenn man jetzt einen Text schreibt und man ganze Zeit den gleichen Fehler macht, irgendwann reicht das mal und man hat dann keinen Bock.
3: Meistens hat man auch Stress, wenn man sich viel zu viel vornimmt. Zum Beispiel, du hast jetzt heute eine Theateraufführung und nach einer halben Stunde musst du danach zum Fußballtraining und dann musst du noch deinen Brüdern beim Hausaufgaben helfen oder so.
4: Wenn man im Stress ist, dreht sich's manchmal richtig im Kopf. Kinder kennen viele Situationen, die sie stressen. Man fühlt sich bedroht, muss viel für die Schule lernen oder die Eltern ermahnen einen, etwas zu tun, was man nicht möchte. Wie fühlt sich Stress an?
5: Wenn man Stress hat, dann ist man oft angespannt und will sich immer beeilen.
6: Man ist eine Mischung aus traurig und wütend. Und wütend ist man, weil der andere dir etwas sagt, was du nicht machen willst. Und traurig ist es, weil das sehr anstrengend ist.
7: Wenn man sehr viel in den Kopf hat und wenn man sehr viel vergisst oder wenn man schwitzt.
8: Man wird sauer, man wird richtig rot, also sehr rot.
4: Man ist angespannt, vergisst Sachen, man schwitzt und wird rot. Viele Menschen reagieren auch körperlich auf Stress. Was kann man denn machen, um wieder runterzukommen? Die Entspannungstrainerin Annette Delbrück kennt viele verschiedene Möglichkeiten, sich wieder zu entspannen. Eine ist zum Beispiel, bewusst zu atmen.
9: Dass man zum Beispiel in den Bauch atmet und sich dabei vorstellen kann, es ist wie ein Luftballon, indem ich frische Luft einatme.
4: Hilfreich kann auch eine Fantasiereise an einen schönen Ort sein. Während man reist, spannt man die Muskeln an und lässt sie wieder los und stellt sich zum Beispiel vor, man wäre im Zoo.
9: Wir hören Tierstimmen, die Elefanten trompeten, die Affen kreischen nach Bananen. Der größte Affe spielt heute den Supermuskelmann. Und dazu spannt er erstmal den rechten Oberarm an. Und die Hand wird zur Faust geballt. Und dann spannt er den linken Oberarm an. Ja, und so könnt ihr euch so einen Gorilla vorstellen, wie der da steht, Arme angespannt. Ja, jetzt wird er wieder friedlich, weil er euch sieht, will mit euch spielen und dann lässt er alles los. Und das macht ihr auch.
2: Man legt sich hin oder man macht kurz die Augen zu und denkt an was Schönes.
4: An etwas Schönes denken kann auf jeden Fall helfen. Aber es gibt auch noch eine andere Methode am Computer, das sogenannte Biofeedback. Hier werden Körperfunktionen wie Schweiß oder der Puls gemessen, während man die Muskeln anspannt und entspannt. Was einem selber gut hilft, ob Atmen, Fantasiereisen oder Muskelübungen, das kann man nur durch Ausprobieren herausfinden.
0: Das stimmt. Unsere Mausexpertin für Gefühle, Elisabeth, hat uns ein paar Ideen erzählt, was wir tun können, wenn wir gestresst sind. Ich habe so eine kleine Atemübung, die mir hilft. Und die geht so. Langsam durch die Nase ein- und ausatmen und immer doppelt so lange aus- wie einatmen. Also zum Beispiel so. 1, 2, 3, aus, 2, 3, 4, 5, 6, mach mal mit, Maus. 1, 2, 3, aus, 2, 3, 4, 5, 6. Ja, wie findest du? Kann man machen, oder?
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0: Don't worry, mach dir keine Sorgen. Bob Marleys Anti-Stress-Rezept ist auch immer ein guter Tipp gegen Bauchschmerzen. Jetzt hören wir mal, was Mausforscherin Lydia zu komischen Bauchgefühlen im Tierreich zu erzählen hat. In unseren
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0: Boah, das liegt mir wie ein Stein im Magen. Kennt ihr diesen Spruch? Oder auch das Gefühl? Das sagt man ja, wenn man irgendwas Unangenehmes vor sich hat. Ja, oder auch, wenn man was Falsches gegessen hat, genau. Es gibt aber Tiere, die finden das gut. Also nicht was Unangenehmes zu machen, sondern Steine im Magen zu haben.
2: Das stimmt. Ameisenbären zum Beispiel. Ich als Ameisenbärenforscherin weiß da natürlich Bescheid. Mehr dazu später. Aber auch andere Tiere schlucken absichtlich Steine. Und einige davon

0: toten Vögel liegen.
1: Ja, also wir stehen hier vor einer Schublade mit Auerhühnern. Ja, das sind sehr große, waldbewohnende Hühnervögel. Und die fressen vor allem Pflanzen, Sämereien, aber auch Blätter. Und was die machen, damit sie diese Nahrung zerkleinern können, weil sie keine Zähne haben, sie schlucken Steine, die sich im Magen befinden. Und der Magen ist muskulös. Und in dem muskulösen Magen werden also die Steine hin und her bewegt. Und das ganze pflanzliche Material, die ganzen Körner, die sie fressen zum Beispiel, werden da drin zermahlen.
0: Das kenne ich ganz ähnlich vom Ameisenbären. Der Ameisenbär, der frisst natürlich keine Pflanzen, sondern der frisst natürlich Ameisen, darum heißt er ja so. Und der frisst aber mit den Ameisen ganz viel Sand und hat dann auch diesen muskulösen Magen, mit dem er dann eben sozusagen die Schalen von den Ameisen zerreibt. Also tatsächlich machen das Vögel teilweise ganz ähnlich. Und was fressen die dann für Steine? Fressen die bestimmte Steine oder egal?
1: Ja, das sind meistens so kleine Sand, ja, oder größere Sandkörnchen, kleinere Steinchen, die sie finden. Das hängt natürlich vom Vogel ab. Auch kleine Singvögel machen sowas. Die fressen natürlich kleinere Steine als unser Auerhuhn hier.
0: Und fressen sie dann nur einmal in ihrem Leben irgendwann Steine und dann sind die im Magen drin? Oder tauschen die auch mal aus?
1: Nee, die müssen tatsächlich ausgetauscht werden. Die schlucken die runter und die werden dann genauso mit dem Kot ausgeschieden. Das heißt, da muss immer wieder was Neues rein, weil das hinten wieder rauskommt.
0: Das heißt, die kacken dann die Steine hinten raus und fressen dann vorne wieder neue Steine rein.
1: Ganz genau. Und man kann das manchmal sehen auf dem Hühnerhof zum Beispiel, ne, dass dann die Hühner manchmal eben kleine Steinchen aufpicken. Und das ist ganz normal. Ne? Das machen ganz viele Vögel auch. Ja, und das ist auch eine Sache, die haben die Vögel gar nicht erfunden. Das gab es wahrscheinlich sogar schon bei den Dinosauriern, ihren Vorfahren. Ne? Dort hat man das auch gefunden.
0: Und das habe ich schon mal gehört, nämlich am Senckenberg-Museum in Frankfurt. Das ist auch ein großes Naturkundemuseum. Und da habe ich mir ein Skelett von einem Psittacosaurus angeguckt, von einer Papageienechse. Und das ist so ein Dinoskelett auf einer großen Steinplatte. Und dazu hat mir Michael Kubi was erklärt. Der ist Dinosaurier-Experte.
2: Wir haben hier ein Originalfossil, das ist in China entdeckt worden. Und das ist in mehrerlei Hinsicht interessant, weil zum einen hat man hier Reste von Farbpigmenten gefunden, aber auch Mageninhalt, unter anderem dann natürlich auch Magensteine. Und da muss man sich die Frage stellen, warum haben eigentlich manche Dinosaurier Steine geschluckt? Und das half vielleicht, die Nahrung zu zerkleinern, weil natürlich haben die Tiere recht viel gefressen. Viele Arten konnten nicht kauen und mussten halt eben dann entsprechend die Pflanzen dann anders zerkleinern und haben halt eben entsprechend Steine geschluckt, um halt eben dann die Körner und anderen Pflanzenteile, die sie haben, dann auch zu zermalmen im Bauch.
0: Das heißt, Tiere und vor allem Tiere, die keine guten Zähne haben, um Nahrung zu zerkauen, die fressen seit Millionen von Jahren Steine und behalten die dann im Magen, um besser verdauen zu können. Und heute machen das immer noch, vor allem Tiere ohne Zähne, also Vögel zum Beispiel, die haben ja einen Schnabel, aber auch mein Forschungsliebling, der Ameisenbär, der auch keine Zähne hat.
3: Aber wir haben ja Gott sei Dank alle Zähne und müssen deshalb nicht irgendwelche Steine essen. Puh. Und falls ihr noch was zu erledigen habt, das euch wie ein Stein im Magen liegt, lieber schnell machen, dann ist der Stein weg.

0: Explodier von unserer Mausband, den Klick-Klicks. Vor so einem großen Auftrittsmoment, da kann es einem ja auch schon mal ziemlich im Bauch grummeln. Oh, da bin ich ja beruhigt, dass es euch dreien auch so geht. Auch wenn ihr ja schon wirklich schon richtig oft aufgetreten seid. Beim Hasen Nulli und seinem Freund, dem Frosch Prisemut, geht's aber jetzt um eine andere Art Bauchweh. Aber hört mal am besten selbst.
1: Das ist der Hase Nulli. Und das ist der Frosch Prisemut. Die beiden sind die dicksten Freunde. Den ganzen Tag hoffen sie zusammen, spielen zusammen, lachen zusammen, hören Musik zusammen, tanzen zusammen und sie essen zusammen. Der Hase Nulli ist am allerliebsten Möhren, schön knackig und zuckersüß. Und der Frosch Prisemut ist ganz versessen auf dicke, fette Brummer. Mit seinen scharfen Zähnen ratzelt Nulli die Mohrrübe Stück für Stück in seinen Mund. Und weg ist sie. Prisemut lässt immer nur einen Brummer unter seiner Käseglocke heraus und zack, hast du nicht gesehen, fängt er ihn sich blitzschnell mit seiner langen Zunge. Als sie wieder mal zusammen essen wollten, hatte Nulli eine Idee. Wir haben noch nie zusammen Möhren gegessen. Willst du nicht auch mal Möhren essen? Fragte er Prisemut. Prisemut war begeistert. Oh ja, oh fein, jubelte er. Das ist eine gute Idee. Er hüpfte in die Küche, um sich auch einen Teller Möhren zu holen. Da saßen sie nun beide, jeder einen Teller Möhren vor sich. Prisemut warf eine Mohrrübe in die Luft und fing sie blitzschnell mit seiner langen Zunge. »Nein, nein, nein, nein, ganz falsch«, sagte Nulli. »Schau her, wie ich es mache.« Prisemut sah, wie Nulli die Mohrrübe Stück für Stück in seinen Mund ratzelte. »Aber ich hab doch gar keine Zähne«, sagte Prisemut und machte den Mund weit auf. Tatsächlich, Prisemut hatte keinen einzigen Zahn im Mund. Nulli dachte nach. »Ich beiße die Möhren in ganz kleine Stücke und du brauchst sie dann nur noch herunterzuschlucken.« »Oh ja, auf fein«, sagte Prisemut und schaute zu, wie Nulli seine Möhren kurz und klein ratzelte. Jetzt aßen beide zusammen Möhren. »Sind die lecker«, sagte Nulli. Aber Prisemut sagte gar nichts. Er wurde plötzlich immer blasser im Gesicht. Dann sagte er doch was. »Aua, mein Bauch«, und torkelte zum Sofa. Er sah gar nicht gut aus. »Ja, haben dir denn die Möhren nicht geschmeckt?«, fragte Nulli überrascht. »Nein«, stöhnte Prisemut. Nulli überlegte. »Jetzt mache ich dir schnell eine Medizin, damit dein Bauchweh aufhört.« In der Nacht hatte Prisemut immer noch Bauchweh. Aber Nulli brachte ihm warmen Tee und massierte sein Bäuchlein. »Weißt du was? Morgen essen wir eben einfach zusammen Brummer.« Am nächsten Tag ging es Prisemut wieder prima. Sein Bauchweh war verschwunden und er freute sich auf seine dicken, fetten Brummer, denn er hatte einen riesen Kohldampf. Er schnappte sich gleich zwei Brummer auf einmal, so hungrig war er. Nulli wollte es ihm nachmachen, aber er schnappte nur wild in der Luft herum und weg war der Brummer. »Ich bin nicht schnell genug«, sagte Nulli. Doch er hatte auch diesmal eine Idee. Mit einem Strohhalm wird es klappen. Er öffnete die Käseglocke ein wenig und saugte mit einem Mal gleich drei Brummer in seinen Mund. Es brummte laut in seinem Mund. »Du musst sie runterschlucken«, sagte Prisemut. Aber Nulli konnte nicht. Er stellte sich vor, wie ein Brummer wohl aussieht, wenn er riesengroß wäre. Und dann musste er sich bei dieser Vorstellung kräftig schütteln. Sagte er laut und schwupp flogen die Brummer auf und davon. »Die schönen, fetten Brummer«, seufzte Prisemut und schaute Nulli mit großen Augen an. Nulli und Prisemut waren traurig. Den ganzen Tag saßen sie still herum, keiner sagte etwas. Sie dachten nach. Sollten sie am Ende doch keine richtigen Freunde sein? Als es am Abend dunkelte und beide immer noch nur so dasaßen, brach Prisemut endlich das Schweigen. »Weißt du, Nulli, auch wenn wir nicht das Gleiche essen können, ich habe dich trotzdem ganz dolle lieb.« Sie umarmten sich und hielten sich ganz fest. »Ich habe dich auch sehr lieb«, sagte Nulli. »Es gibt Sachen, die kann man einfach nicht zusammen machen, und trotzdem bleibst du mein bester Freund.« Sie saßen eine Weile nur so da, aber diesmal genossen sie die Stille. Dann gingen sie schlafen. »Gibt es eigentlich Brummer, die nach Möhren schmecken?«, fragte Prisemut noch. »Ich glaube nicht.« »Gute Nacht, Nulli.« »Gute Nacht, Prisemut.« »Gute Nacht.«
0: Ach, wunderbar. Also ich nehme mit, auch wenn man von unterschiedlichen Dingen Bauchweh kriegt, kann man beste Freunde sein.

Oh ja, Kartoffelbrei ist immer gut bei Bauchweh, oder? Also der kommt bei mir zu Hause jedenfalls auch immer sehr gut an. Beim Elefanten scheinbar auch. Allerdings, bei uns geht auf gar keinen Fall der aus der Packung. Es muss schon selbstgestampfter sein. Ich finde, der andere, der schmeckt ja auch mehr so nach Tapetenkleister. Nee, ich habe noch nie Tapetenkleister probiert. Aber ihr wisst doch, was ich meine.

0: die den ganzen Tag vor sich hinkauen und das oft auch, ohne dass sie gerade etwas fressen. Ja, weil sie wiederkäuen. Dazu passt eine Frage, die Elias uns gestellt hat.
1: Hallo, ich bin Elias, ich bin 5 Jahre alt und ich möchte wissen, wie die Kuh das Essen wieder auf den Magen kriegt.
0: Mausreporterin Jana hat sich für uns an eine alte Bekannte erinnert, um diese Frage von Elias zu beantworten.
2: Als Kind gab es für mich nichts Entspannteres, als bei meiner Lieblingskuh Ilse im Stall oder auf der Wiese zu sitzen und ihr beim Wiederkäuen zuzuhören, auf dem Bauernhof meiner Patentante. Ilse hat an meinem Ohr gleichmäßig das Futter zwischen Ober- und Unterkiefer zermahlen. Und immer wenn wieder neues Futter aus dem Magen nachkam, hat sie dabei ein Rülpsgeräusch gemacht. Damit das Futter aus dem Magen wieder ins Kuhmaul befördert wird, muss die Kuh gar nichts machen. Das ist ein Reflex, der automatisch vom Kuhhirn ausgelöst wird. Dadurch ziehen sich die Muskeln im Pansenmagen der Kuh zusammen, dem größten von 4 Mägen, die jede Kuh hat. Der Magen schiebt einen Futterbrocken vor den Mageneingang und eine Bewegung des Gaumens im Kuhmaul saugt diesen Brocken dann durch den Hals wieder nach oben ins Maul. Das ist der Rülpser. Der Gaumen ist der obere Teil der Mundhöhle, haben wir auch. Da kann man mit der Zunge dran kitzeln. Wenn man direkt mit der Nase am Kuhmaul ist, riecht man ein bisschen was davon, wie es in einem Pansenmagen so zugeht. Sauer und muffig oder einfach ungewohnt. Nach ungefähr 60 Mal Kauen schluckt die Kuh den Gras- oder Heubrei wieder runter. Und diesmal wird er im Magen anders sortiert. Weil das Futter jetzt schon sehr viel feiner zermahlen ist, kommt es vom Pansenmagen in den Netzmagen. Der schiebt es wie durch ein Sieb weiter in den Blättermagen und danach kommt der Labmagen, bevor es weiter in den Darm und Richtung Kuhpopo geht. Der Kuhmagen kommt mir vor wie eine natürliche Hochleistungsfabrik. Das Futter wird zwischen den Mägen hin und her geschoben und der zerkaute Brei kommt so lange immer wieder ins Kuhmaul, bis er so fein zerdrückt und eingespeichelt ist, dass er durchs Sieb Richtung Darm weitergeschoben wird. So stellt die Kuh sicher, dass aus ganz groben Halmen und Stücken, die Tiere ohne wiederzukäuen niemals verdauen könnten, in ihrem Organismus so etwas Feines entsteht wie die Milch. Denn wenn die Kuh aus ihrem Futter alle Nährstoffe in ihren Mägen und durch das Kauen herausfiltert, dann kriegt sie diese zauberhafte Verwandlung hin.
0: Ganz schön viel Hin- und Hergeschiebe da im Kuhbauch. Wenn da innen so viel los ist, dann verstehe ich auch, dass Kühe so viel auf der Weide rumliegen. Die machen es genau richtig. Einfach die Basis chillen.

0: Wenn meine Basis voll gechillt ist, so wie jetzt im Moment gerade, dann fühlt sich mein Bauch total entspannt an. Wie ist es bei euch dreien gerade so? Angenehm also. Und kribbelt's oder flattert's vielleicht auch so ein kleines bisschen bei einem von euch? Ich meine so ein leicht aufgeregtes Kribbeln. Manche sagen dazu Schmetterlinge im Bauch. Okay, habt ihr nicht, so verstehe ich das. Aber warum das so heißt, wenn man verliebt ist, darüber hat sich Lil Gedanken gemacht.
1: Wieso heißt es Schmetterlinge im Bauch und nicht zum Beispiel Ameisen?
2: Schmetterlinge im Bauch ist so, wenn man ganz aufgeregt ist wegen etwas. Da gibt es ja immer so Momente, wo sich zwei begegnen. Und das eine Mädchen den einen da total toll findet, wenn man verliebt ist.
3: Das Herz klopft bis zum Hals, man kriegt keinen Ton mehr raus, stolpert vielleicht über seine eigenen Füße, wird knallrot oder im Bauch flattert es wie verrückt. Das sind eindeutige Zeichen für ein unglaubliches Gefühl.
4: Das ist eher ein schönes Gefühl, weil wenn man jemanden mag, ist ja immer toll.
5: Ich denke, der fühlt sich dann ganz, ganz wohl. Der hat das Gefühl einfach im Bauch.
3: Das Gefühl im Bauch. Wieso sagt man dazu Schmetterlinge im Bauch? Für den Lehrer und Sprachforscher Daniel Schubert ist das eine klare Sache.
6: Bei dem Schmetterling denken wir ganz schnell an Sachen, die mit Positivem verbunden sind. Ein Schmetterling ist zum Beispiel sehr zierlich, leicht, er ist schön bunt, er fliegt. Und das machen wir ganz oft zum Beispiel, dass wir Gefühle, die für uns mit Freiheit verbunden sind oder mit einem schönen Gefühl, mit etwas verbinden, das fliegen kann.
2: Schmetterlinge sind ja auch eigentlich aufgeregte Tiere, die ganze Zeit flattern sie und fliegen herum und wissen eigentlich gar nicht, was sie machen sollen.
5: Da fühlt man sich, glaube ich, manchmal sogar so ein bisschen, als ob man fliegt mit den Schmetterlingen im Bauch.
3: Möwen, Adler, Schmetterlinge, sie alle symbolisieren Freiheit, Unbeschwertheit und Leichtigkeit. Aber man sagt ja auch nicht Adler im Bauch. Schmetterlinge haben noch andere Eigenschaften.
4: Schmetterlinge sind ja auch bunt und da ist man ja meist ganz fröhlich oder aufgeregt und deshalb auch die bunte Farben und so.
6: Bunt hat immer was mit guter Laune zu tun und verliebt sein ist ja auch ein Zustand, in dem man sich glücklich fühlt. Deshalb passt der Schmetterling als Tier ganz wunderbar, weil er eben leicht, bunt und unkontrolliert ist. Genauso wie das Gefühl, das wir haben, wenn wir verliebt sind.
3: Und was ist mit den Ameisen? Können sie niemals Sinnbild für ein so schönes Gefühl sein?
6: Die Ameise passt auf das Verliebtsein nicht so gut.
4: Wenn man sich vorstellt, der andere wäre eine Ameise, dann wäre das ja nicht so schönes Gefühl im Bauch.
6: Denn erstens mal sind Ameisen ja entweder rot oder schwarz. Das heißt, sie sind schon mal nicht bunt, sie sind nicht abwechslungsreich. Und Ameisen sind ja ganz stark strukturiert. Das heißt, so ein Ameisenstaat ist ja aufgebaut, ich habe eine Königin, ich habe ganz viele Arbeiterameisen. Das heißt, die Ameisen tun eigentlich immer das Gleiche und die sind so ganz beherrscht. Die tun mal nichts außer der Reihe, die tun nichts Verrücktes.
3: Arbeiterschmetterlinge gibt es nicht. Schmetterlinge sind frei, sie können herumfliegen, wie es ihnen gefällt. Niemand kontrolliert sie.
6: Und dieses Unkontrollierte, vergleichbar mit unserem Gefühl, wenn wir verliebt sind, das ist auch unkontrolliert und lässt sich nicht so einfach regeln.
5: Weil die Ameisen kribbeln im Bauch und die Schmetterlinge ist da eher so ein Flattern. Da fühlt man sich, glaube ich, manchmal sogar so ein bisschen, als ob man fliegt mit den Schmetterlingen im Bauch.
3: Und noch eine Eigenschaft spricht für die Schmetterlinge und lässt Käfern, Ameisen und Tausendfüßlern keine Chance.
6: Ja, der Schmetterling, der war ja vorher mal was anderes. Der ist ja nicht als Schmetterling zur Welt gekommen, sondern als Raupe. Und diese Verwandlung von der Raupe zum Schmetterling passt auch wunderbar auf ein Gefühl der Verliebtheit, das ich ja vorher nicht gehabt habe.
0: Also Raupen und Ameisen im Bauch fände ich, glaube ich, nicht so gut. Dann lieber fertige Schmetterlinge, oder?
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0: Dance the night, die Nacht durchtanzen, das will man doch, wenn man Schmetterlinge im Bauch hat.
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0: Kantine ist jetzt leider richtig voll. Allerliebste Mama, weißt du jetzt mal ganz in echt, von so vielen Vitaminen wird mir schlecht.
1: Wenn mir mal schlecht ist und der Bauch grummelt, nehme ich ja gerne eine Wärmflasche. Maushörerin Nathalie, die packt sich lieber was anderes auf den Bauch. Das weiß ich, weil sie uns deswegen angerufen hat.
2: Hallo, ich bin Nathalie, ich bin 9 Jahre alt und habe eine Frage an die Maus. Warum können Kerne in Körnerkissen erhitzt werden, ohne kaputt zu gehen? Und warum speichern sie so lange die Wärme? Damit grüße ich die Maus, den Elefanten und die Ente. Tschüss!
1: Danke für die Grüße, liebe Nathalie. Für die Antwort hören wir einfach mal, was neulich bei mir zu Hause los war.
3: Oh Mama, ich hab Bauchweh.
1: Ach du Arme, soll ich dir einen Tee kochen? Und sag mal, ist eigentlich der Kuchen schon fertig?
3: Ich hab den eben in den Ofen gestellt.
1: Warte, ich guck mal. Oh, der ist aber klein. Gar nicht aufgegangen. Ist der vielleicht...
3: Ist doch egal, oder? Mama, ich hab echt Bauchweh. Tee will ich nicht, ist mir zu heiß. Lieber ein Körnerkissen für den Bauch.
1: Oder eine Wärmflasche?
3: Nee, Körnerkissen finde ich viel angenehmer.
1: Gut, dann mache ich dir hier das Kirschkernkissen warm in der Mikrowelle.
3: Oh ja.
1: Schön auf kleiner Wattzahl, damit der Stoff nicht zu heiß wird und anbrennt. Oder ich lege es in den Backofen. Bei höchstens 100 Grad ungefähr 10 bis 15 Minuten.
3: Nee, da ist doch der Kuchen drin. Und lieber in die Mikrowelle, das geht viel, viel schneller.
1: Ja, stimmt, hast du recht. So, hier rein. Höchstens 2 Minuten bei höchstens 600 Watt. Wir haben auch ein Dinkelkissen, aber die dickeren Kirschkerne halten die Wärme länger.
3: Warum überhaupt?
1: Weil ein Körnerkissen eigentlich auch nichts anderes ist als eine Wärmflasche. Hier, hast du dein Kissen.
3: Oh, danke, das tut gut.
1: Also, egal ob Obstkerne oder Getreidekörner drin sind, jeder einzelne Kern oder jedes einzelne Korn ist wie eine kleine Wärmflasche. Denn das, was erwärmt wird, sind die Wasseranteile in jedem einzelnen Korn oder Kern.
3: Wieso Wasser?
1: Ja, das klingt jetzt komisch, dass in so trockenen Dingern wie Kirschkernen noch Wasser drin ist, aber es sind ganz kleine Feuchtigkeitsteilchen. Und je mehr von denen so ein Kern enthält, umso länger speichert er die Wärme.
3: Aber bei der Wärmeflasche ist die Hülle ja aus Gummi.
1: Genau. Und das wird auch von außen sehr heiß. Die Kerne sind ja aus Pflanzenfasern, die werden auch heiß, aber sie geben die Wärme viel langsamer ab. Und außerdem ist hier ja auch noch der Stoff drumherum.
3: Und warum gehen die Körner oder Kerne beim Erhitzen nicht kaputt?
1: Weil die Hitze den Pflanzenfasern gar nichts ausmacht. Du haust ja nicht drauf rum. Dann würden sie kaputt gehen. Oder sie verkokeln, weil sie zu heiß gemacht werden. Aber deshalb soll man sie ja nur auf niedriger Temperatur erhitzen. Und damit sie ihre Feuchtigkeit nicht so schnell verlieren, stellt man am besten immer mal eine Tasse mit Wasser mit in die Mikrowelle oder in den Backofen. Dann bleiben die Körner schön feucht.
3: Klingt logisch.
1: Geht's denn dir jetzt ein bisschen besser?
3: Ja, ich glaube schon.
1: Oh, das ist der Kuchen. Ich hol den mal raus. Mensch, der ist immer noch so klein. Hast du das Backpulver vergessen oder hast du vielleicht...
3: Sag jetzt nichts, Mama. Ja, ich habe ein bisschen zu viel von dem Teig genascht.
1: Ich sag nichts. Ich frag nur, soll ich das Kirschkernkissen vielleicht nochmal warm machen und dazu ein Stück von dem kleinen, fertigen Kuchen?
3: Ja, gerne. Beides.

Bei mir grummelt's jetzt übrigens auch im Bauch. Nee, keine Schmetterlinge, kein Bauchweh. Ich hab einfach Hunger. Kommt vor, ja. Da fällt mir noch ein Witz zu ein. Wollt ihr hören? Fritzchen zu seiner Mama. Ich hab Bauchweh, sagt die Mama. Das kommt, weil du nix im Bauch hast. Ah, sagt Fritzchen, dann weiß ich jetzt auch, warum mein Lehrer immer Kopfweh hat. Tschüss, ihr Lieben, macht's gut. Eure Verena.

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1: Ach du meine Güte, Maus. Alles okay? Ist das dein Bauch? Ich glaube, du hast Hunger. Ich guck mal, ob ich was dabei habe für dich.
2: 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Heute mit Bauchschmerzen und wie sie entstehen, Kühen und ihren Mägen, dem Hasen Nulli und dem Frosch Priesemut und natürlich mit der Maus und dem Elefanten. Dzisiaj z bólami brzucha i jak powstają, krowami i ich żołądkami, królikiem Nulli i żabą Priesemut i oczywiście z myszką i słoniem. Das war polnisch.
1: Na, war gut der Müsli-Riegel? Da bin ich aber froh, dass es dir damit jetzt besser geht. Hallo ihr Lieben, Verena hier. Das war sozusagen gerade erste Hilfe. Die Maus hatte nämlich wahnsinniges Magenknurren vor Hunger. Damit kann man natürlich nicht auf Sendung gehen. Jetzt ist es besser. Nee, sorry. Ich hatte nur noch den einen Müsli-Riegel in der Tasche. Ach, aber ich habe für euch was anderes von Letizia. Grüße und eine Frage.
3: Hallo liebe Maus, ich bin die Letizia und meine Frage ist es, wie kriegt man Bauchschmerzen? Liebe Grüße an den Elefant, die Ente und die Maus.
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1: Tja, Hunger ist ja nur ein Grund für Bauchschmerzen. Mausreporterin Lisa forscht mal für uns nach.
4: Aua, mein Bauch tut weh.
5: Ja? Wo denn?
4: Hier neben dem Bauchnabel.
6: Tja, jetzt ist Rätselraten angesagt. Warum hat Janne Bauchschmerzen? Hat sie zu viel gegessen? Hat sie sich einen Magen-Darm-Infekt eingefangen? Also ist sie krank? Oder hat sie Sorgen und darum zwickt ihr Bauch? Das alles kann nämlich ein Grund für Bauchschmerzen sein. Im Bauch liegen viele wichtige Organe. Wenn wir essen, rutscht das Essen zuerst durch die Speiseröhre und von da in den Magen. Im Magen kneten Muskeln das Essen ordentlich durch, zu einem weichen Brei. Der Brei wandert dann in den Dünndarm. Der sieht aus wie ein langer Schlauch. Ganz klein gefaltet liegt er in unserem Bauch. Im Dünndarm zieht sich der Körper alle wichtigen Nährstoffe raus, die er braucht. Dann wandert der Rest weiter in den Dickdarm. Da wird aus dem Brei Wasser rausgezogen. Übrig bleibt ein fester Brei. Kaka. Wenn wir Bauchschmerzen haben, passiert das also in einem dieser Organe. Bei einem Magen-Darm-Infekt greifen Viren oder Bakterien den Darm an. Genauer gesagt die Schleimhaut im Darm. Das macht Durchfall und Bauchschmerzen, weil der Darm gereizt ist.
4: Aua, aua, mein Bauch.
6: In vielen Fällen ist es aber schwieriger herauszufinden, warum ein Kind Bauchschmerzen hat. Bauchschmerzen können auch kommen, wenn ein Kind Sorgen und Kummer hat. Zum Beispiel Angst vor einer Klassenarbeit. Oder sogar, wenn es aufgeregt ist, zum Beispiel am Tag vor dem Geburtstag. Wenn ein Mensch Stress hat, dann bekommt der Körper das Signal, bereit machen zum Kampf oder zur Flucht. Denn für unsere Vorfahren in der Steinzeit war es überlebenswichtig, bei Gefahr zu kämpfen oder schnell abzuhauen. Also macht sich der Körper bereit. Dazu wird das Verdauungssystem runtergefahren. Denn das braucht man nicht unbedingt zum Kämpfen oder zum Wegrennen. Weniger Blut fließt durch Magen und Darm. Das kann dazu führen, dass der Bauch wehtut. Es gibt auch Kinder, die immer wieder Bauchschmerzen haben. Funktionelle Bauchschmerzen. Damit meint man Bauchschmerzen, bei denen eigentlich alle Organe gut funktionieren. Also wenn man das Blut oder das Pipi untersucht, sieht erstmal alles okay aus. Trotzdem sind die Bauchschmerzen da. Ganz wichtig, Kinder bilden sich die nicht ein. Ärzte sagen, für diese funktionellen Bauchschmerzen gibt es zwei Gründe. Erstens ist gerade bei Kindern der Darm noch empfindlicher. Wenn Essen durch den Darm rutscht, tut manchen Kindern das weh. Und zweitens bewegt sich bei Kindern mit funktionellen Bauchschmerzen der Darm anders als bei gesunden Kindern. Deswegen tut ihnen der Bauch weh. Also, Bauchschmerzen entstehen oft im Darm. Aber warum der Bauch wehtut, dafür gibt es ganz viele Gründe.
1: Danke, Lisa. Eine Sache, die man immer ausprobieren kann bei Bauchschmerzen, von der singen jetzt die Baked Beans.

0: Okay, verstanden. Du magst keinen Kamillentee, Elefant. Auch sehr gut für den Bauch ist ja Fencheltee oder Kümmeltee. Okay, also wenn dich das Teetrinken überhaupt stresst, dann hilft's bei dir wahrscheinlich auch nicht gegen Bauchweh. Weil Stress macht ja bekannterweise Bauchweh. Dann hättest du doppelt Bauchweh und das wollen wir ja auf gar keinen Fall. Gut, den Elefanten stresst es, Tee trinken zu müssen. Und wann seid ihr gestresst? Das haben wir mal einige von euch gefragt.
1: Mich stresst es, wenn jemand mich schlägt oder beleidigt oder mich anschreit. Und das stresst mich.
2: Hausaufgaben stressen jeden Tag. Lehrerin stressen oder Lehrer. Du musst das machen, das. Jetzt arbeitet, abschreibt Text.
3: Mich stresst das meistens, wenn ich in meinem Zimmer spiele und dann ist das unordentlich. Und dann muss ich mein Zimmer aufräumen, obwohl ich mein Zimmer nicht aufräumen will.
4: Zum Beispiel, wenn man jetzt einen Text schreibt und man die ganze Zeit den gleichen Fehler macht, irgendwann reicht das mal und man hat dann keine Bock.
3: Meistens hat man auch Stress, wenn man sich viel zu viel vornimmt. Zum Beispiel, du hast jetzt heute eine Theateraufführung und nach einer halben Stunde musst du danach zum Fußballtraining und dann musst du noch deinen Brüdern beim Hausaufgaben helfen oder so.
5: Wenn man im Stress ist, dreht sich's manchmal richtig im Kopf. Kinder kennen viele Situationen, die sie stressen. Man fühlt sich bedroht, muss viel für die Schule lernen oder die Eltern ermahnen einen, etwas zu tun, was man nicht möchte. Wie fühlt sich Stress an?
6: Wenn man Stress hat, dann ist man oft angespannt und will sich immer beeilen.
7: Man ist eine Mischung aus traurig und wütend. Und wütend ist man, weil der andere dir etwas sagt, was du nicht machen willst. Und traurig ist es, weil das sehr anstrengend ist.
8: Wenn man sehr viel in den Kopf hat und wenn man sehr viel vergisst oder wenn man schwitzt.
9: Man wird sauer, man wird richtig rot, also sehr rot.
5: Man ist angespannt, vergisst Sachen, man schwitzt und wird rot. Viele Menschen reagieren auch körperlich auf Stress. Was kann man denn machen, um wieder runterzukommen? Die Entspannungstrainerin Annette Delbrück kennt viele verschiedene Möglichkeiten, sich wieder zu entspannen. Eine ist zum Beispiel, bewusst zu atmen.
10: Dass man zum Beispiel in den Bauch atmet und sich dabei vorstellen kann, es ist wie ein Luftballon, und indem ich frische Luft einatme.
5: Hilfreich kann auch eine Fantasiereise an einen schönen Ort sein. Während man reist, spannt man die Muskeln an und lässt sie wieder los und stellt sich zum Beispiel vor, man wäre im Zoo.
10: Wir hören Tierstimmen, die Elefanten trompeten, die Affen kreischen nach Bananen. Der größte Affe spielt heute den Supermuskelmann. Und dazu spannt er erstmal den rechten Oberarm an. Und die Hand wird zur Faust geballt. Und dann spannt er den linken Oberarm an. Ja, und so könnt ihr euch so einen Gorilla vorstellen, wie der da steht, Arme angespannt. Ja, jetzt wird er wieder friedlich, weil er euch sieht, will mit euch spielen und dann lässt er alles los. Und das macht ihr auch.
11: Man legt sich hin. Oder man macht kurz die Augen zu und denkt an was Schönes.
5: An etwas Schönes denken kann auf jeden Fall helfen. Aber es gibt auch noch eine andere Methode am Computer, das sogenannte Biofeedback. Hier werden Körperfunktionen wie Schweiß oder der Puls gemessen, während man die Muskeln anspannt und entspannt. Was einem selber gut hilft, ob Atmen, Fantasiereisen oder Muskelübungen, das kann man nur durch Ausprobieren herausfinden.
0: Das stimmt. Unsere Mausexpertin für Gefühle, Elisabeth, hat uns ein paar Ideen erzählt, was wir tun können, wenn wir gestresst sind. Ich habe so eine kleine Atemübung, die mir hilft. Und die geht so. Langsam durch die Nase ein- und ausatmen und immer doppelt so lange aus- wie einatmen. Also zum Beispiel so. Ein, zwei, drei, aus. Zwei, drei, vier, fünf, sechs. Mach mal mit, Maus. Ein, zwei, drei, aus, zwei, drei, vier, fünf, sechs. Ja, wie findest du? Kann man machen, oder?
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0: Don't worry, mach dir keine Sorgen. Bob Marleys Anti-Stress-Rezept ist auch immer ein guter Tipp gegen Bauchschmerzen. Jetzt hören wir mal, was Mausforscherin Lydia zu komischen Bauchgefühlen im Tierreich zu erzählen hat. In unseren
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0: Boah, das liegt mir wie ein Stein im Magen. Kennt ihr diesen Spruch? Oder auch das Gefühl? Das sagt man ja, wenn man irgendwas Unangenehmes vor sich hat. Ja, oder auch, wenn man was Falsches gegessen hat, genau. Es gibt aber Tiere, die finden das gut. Also nicht was Unangenehmes zu machen, sondern Steine im Magen zu haben.
2: Das stimmt. Ameisenbären zum Beispiel. Ich als Ameisenbärenforscherin weiß da natürlich Bescheid. Mehr dazu später. Aber auch andere Tiere schlucken absichtlich Steine. Und einige davon zeigt mir jetzt ein Kollege von mir in Bonn. Till, stell dich doch mal erstmal ganz kurz vor.
3: Ja, ich heiße Till Töpfer. Ich bin der Kurator, das heißt der Verantwortliche für die Vogelsammlung am Museum König.
2: Das ist ein großes Naturkundemuseum, wo ich auch arbeite und forsche. Und da gibt's eben die Sammlung, da sind wir jetzt gerade unterwegs, wo ausgestopfte Tiere aufgehoben werden, an denen dann geforscht werden kann. Also hier gibt's so eine riesige Kurbel, wo man dann so riesige Metallregale auseinanderrollen kann. Und dann sieht man nämlich hier die ganzen ausgestopften

0: Also, und der frisst aber mit den Ameisen ganz viel Sand und hat dann auch diesen muskulösen Magen, mit dem er dann eben sozusagen die Schalen von den Ameisen zerreibt. Also tatsächlich machen das Vögel teilweise ganz ähnlich. Und was fressen die dann für Steine? Fressen die bestimmte Steine oder egal?
1: Ja, das sind meistens so kleine Sand, ja, oder größere Sandkörnchen, kleinere Steinchen, die sie finden. Das hängt natürlich vom Vogel ab. Auch kleine Singvögel machen sowas. Die fressen natürlich kleinere Steine als unser Auerhuhn hier.
0: Und fressen sie dann nur einmal in ihrem Leben irgendwann Steine und dann sind die im Magen drin? Oder tauschen die die auch mal aus?
1: Nee, die müssen tatsächlich ausgetauscht werden. Die schlucken die runter und die werden dann genauso mit dem Kot ausgeschieden. Das heißt, da muss immer wieder was Neues rein, weil das hinten wieder rauskommt.
0: Das heißt, die kacken dann die Steine hinten raus und fressen dann vorne wieder neue Steine rein.
1: Ganz genau. Und man kann das manchmal sehen auf dem Hühnerhof zum Beispiel, ne, dass dann die Hühner manchmal eben kleine Steinchen aufpicken. Und das ist ganz normal. Ne? Das machen ganz viele Vögel auch. Ja, und das ist auch eine Sache, die haben die Vögel gar nicht erfunden. Das gab es wahrscheinlich sogar schon bei den Dinosauriern, ihren Vorfahren. Ne? Dort hat man das auch gefunden.
0: Und das habe ich schon mal gehört, nämlich am Senckenberg-Museum in Frankfurt. Das ist auch ein großes Naturkundemuseum. Und da habe ich mir ein Skelett von einem Psittacosaurus angeguckt, von einer Papageienechse. Und das ist so ein Dinoskelett auf einer großen Steinplatte. Und dazu hat mir Michael Kubi was erklärt. Der ist Dinosaurier-Experte.
2: Wir haben hier ein Originalfossil, das ist in China entdeckt worden und das ist in mehrerlei Hinsicht interessant, weil zum einen hat man hier Reste von Farbpigmenten gefunden, aber auch Mageninhalt, unter anderem dann natürlich auch Magensteine. Und da muss man sich die Frage stellen, warum haben eigentlich manche Dinosaurier Steine geschluckt? Und das half vielleicht, die Nahrung zu zerkleinern, weil natürlich haben die Tiere recht viel gefressen, viele Arten konnten nicht kauen und mussten halt eben dann entsprechend die Pflanzen dann anders zerkleinern und haben halt eben entsprechend Steine geschluckt, um halt eben dann die Körner und anderen Pflanzenteile, die sie haben, dann auch zu zermalmen im Bauch.
0: Das heißt, Tiere und vor allem Tiere, die keine guten Zähne haben, um Nahrung zu zerkauen, die fressen seit Millionen von Jahren Steine und behalten die dann im Magen, um besser verdauen zu können. Und heute machen das immer noch, vor allem Tiere ohne Zähne, also Vögel zum Beispiel, die haben ja einen Schnabel, aber auch mein Forschungsliebling, der Ameisenbär, der auch keine Zähne hat.
3: Aber wir haben ja Gott sei Dank alle Zähne und müssen deshalb nicht irgendwelche Steine essen. Puh. Und falls ihr noch was zu erledigen habt, das euch wie ein Stein im Magen liegt, lieber schnell machen, dann ist der Stein weg.

0: Explodier von unserer Mausband, den Klick-Klicks. Vor so einem großen Auftrittsmoment, da kann es einem ja auch schon mal ziemlich im Bauch grummeln. Oh, da bin ich ja beruhigt, dass es euch dreien auch so geht. Auch wenn ihr ja schon wirklich schon richtig oft aufgetreten seid. Beim Hasen Nulli und seinem Freund, dem Frosch Prisemut, geht's aber jetzt um eine andere Art Bauchweh. Aber hört mal am besten selbst.
1: Das ist der Hase Nulli. Und das ist der Frosch Prisemut. Die beiden sind die dicksten Freunde. Den ganzen Tag hocken sie zusammen, spielen zusammen, lachen zusammen, hören Musik zusammen, tanzen zusammen und sie essen zusammen. Der Hase Nulli ist am allerliebsten Möhren, schön knackig und zuckersüß. Und der Frosch Prisemut ist ganz versessen auf dicke, fette Brummer. Mit seinen scharfen Zähnen ratzelt Nulli die Mohrrübe Stück für Stück in seinen Mund. Und weg ist sie. Prisemut lässt immer nur einen Brummer unter seiner Käseglocke heraus und zack, hast du nicht gesehen, fängt er ihn sich blitzschnell mit seiner langen Zunge. Als sie wieder mal zusammen essen wollten, hatte Nulli eine Idee. Wir haben noch nie zusammen Möhren gegessen. Willst du nicht auch mal Möhren essen? Fragte er Prisemut. Prisemut war begeistert. Oh ja, oh fein, jubelte er. Das ist eine gute Idee. Er hüpfte in die Küche, um sich auch einen Teller Möhren zu holen. Da saßen sie nun beide, jeder einen Teller Möhren vor sich. Prisemut warf eine Mohrrübe in die Luft und fing sie blitzschnell mit seiner langen Zunge. »Nein, nein, nein, nein, ganz falsch«, sagte Nulli. »Schau her, wie ich es mache.« Prisemut sah, wie Nulli die Mohrrübe Stück für Stück in seinen Mund ratzelte. »Aber ich hab doch gar keine Zähne«, sagte Prisemut und machte den Mund weit auf. Tatsächlich, Prisemut hatte keinen einzigen Zahn im Mund. Nulli dachte nach. »Ich beiße die Möhren in ganz kleine Stücke und du brauchst sie dann nur noch herunterzuschlucken.« »Oh ja, auf fein«, sagte Prisemut und schaute zu, wie Nulli seine Möhren kurz und klein ratzelte. Jetzt aßen beide zusammen Möhren. »Mmm, sind die lecker«, sagte Nulli. Aber Prisemut sagte gar nichts. Er wurde plötzlich immer blasser im Gesicht. Dann sagte er doch was. »Aua, mein Bauch«, und torkelte zum Sofa. Er sah gar nicht gut aus. »Ja, haben dir denn die Möhren nicht geschmeckt?«, fragte Nulli überrascht. »Nein«, stöhnte Prisemut. Nulli überlegte. »Jetzt mache ich dir schnell eine Medizin, damit dein Bauchweh aufhört.« In der Nacht hatte Prisemut immer noch Bauchweh. Aber Nulli brachte ihm warmen Tee und massierte sein Bäuchlein. »Weißt du was? Morgen essen wir eben einfach zusammen Brummer.« Am nächsten Tag ging es Prisemut wieder prima. Sein Bauchweh war verschwunden und er freute sich auf seine dicken, fetten Brummer, denn er hatte einen riesen Kohldampf. Er schnappte sich gleich zwei Brummer auf einmal, so hungrig war er. Nulli wollte es ihm nachmachen, aber er schnappte nur wild in der Luft herum und weg war der Brummer. »Ich bin nicht schnell genug«, sagte Nulli. Doch er hatte auch diesmal eine Idee. Mit einem Strohhalm wird es klappen. Er öffnete die Käseglocke ein wenig und saugte mit einem Mal gleich drei Brummer in seinen Mund. Es brummte laut in seinem Mund. »Du musst sie runterschlucken«, sagte Prisemut. Aber Nulli konnte nicht. Er stellte sich vor, wie ein Brummer wohl aussieht, wenn er riesengroß wäre. Und dann musste er sich bei dieser Vorstellung kräftig schütteln. Sagte er laut und schwupp flogen die Brummer auf und davon. »Die schönen, fetten Brummer«, seufzte Prisemut und schaute Nulli mit großen Augen an. Nulli und Prisemut waren traurig. Den ganzen Tag saßen sie still herum, keiner sagte etwas. Sie dachten nach. Sollten sie am Ende doch keine richtigen Freunde sein? Als es am Abend dunkelte und beide immer noch nur so dasaßen, brach Prisemut endlich das Schweigen. »Weißt du, Nulli, auch wenn wir nicht das Gleiche essen können, ich habe dich trotzdem ganz dolle lieb.« Sie umarmten sich und hielten sich ganz fest. »Ich habe dich auch sehr lieb«, sagte Nulli. »Es gibt Sachen, die kann man einfach nicht zusammen machen, und trotzdem bleibst du mein bester Freund.« Sie saßen eine Weile nur so da, aber diesmal genossen sie die Stille. Dann gingen sie schlafen. »Gibt es eigentlich Brummer, die nach Möhren schmecken?«, fragte Prisemut noch. »Ich glaube nicht.« »Gute Nacht, Nulli.« »Gute Nacht, Prisemut.« »Gute Nacht.«
0: Ach, wunderbar. Also ich nehme mit, auch wenn man von unterschiedlichen Dingen Bauchweh kriegt, kann man beste Freunde sein.

Oh ja, Kartoffelbrei ist immer gut bei Bauchweh, oder? Also der kommt bei mir zu Hause jedenfalls auch immer sehr gut an. Beim Elefanten scheinbar auch. Allerdings, bei uns geht auf gar keinen Fall der aus der Packung. Es muss schon selbstgestampfter sein. Ich finde, der andere, der schmeckt ja auch mehr so nach Tapetenkleister. Nee, ich habe noch nie Tapetenkleister probiert. Aber ihr wisst doch, was ich meine.

0: die den ganzen Tag vor sich hinkauen und das oft auch, ohne dass sie gerade etwas fressen. Ja, weil sie wiederkäuen. Dazu passt eine Frage, die Elias uns gestellt hat.
1: Hallo, ich bin Elias, ich bin 5 Jahre alt und ich möchte wissen, wie die Kuh das Essen wieder auf den Magen kriegt.
0: Mausreporterin Jana hat sich für uns an eine alte Bekannte erinnert, um diese Frage von Elias zu beantworten.
2: Als Kind gab es für mich nichts Entspannteres, als bei meiner Lieblingskuh Ilse im Stall oder auf der Wiese zu sitzen und ihr beim Wiederkäuen zuzuhören, auf dem Bauernhof meiner Patentante. Ilse hat an meinem Ohr gleichmäßig das Futter zwischen Ober- und Unterkiefer zermahlen. Und immer wenn wieder neues Futter aus dem Magen nachkam, hat sie dabei ein Rülpsgeräusch gemacht. Damit das Futter aus dem Magen wieder ins Kuhmaul befördert wird, muss die Kuh gar nichts machen. Das ist ein Reflex, der automatisch vom Kuhhirn ausgelöst wird. Dadurch ziehen sich die Muskeln im Pansenmagen der Kuh zusammen, dem größten von 4 Mägen, die jede Kuh hat. Der Magen schiebt einen Futterbrocken vor den Mageneingang und eine Bewegung des Gaumens im Kuhmaul saugt diesen Brocken dann durch den Hals wieder nach oben ins Maul. Das ist der Rülpser. Der Gaumen ist der obere Teil der Mundhöhle, haben wir auch. Da kann man mit der Zunge dran kitzeln. Wenn man direkt mit der Nase am Kuhmaul ist, riecht man ein bisschen was davon, wie es in einem Pansenmagen so zugeht. Sauer und muffig oder einfach ungewohnt. Nach ungefähr 60 Mal Kauen schluckt die Kuh den Gras- oder Heubrei wieder runter. Und diesmal wird er im Magen anders sortiert. Weil das Futter jetzt schon sehr viel feiner zermahlen ist, kommt es vom Pansenmagen in den Netzmagen. Der schiebt es wie durch ein Sieb weiter in den Blättermagen und danach kommt der Labmagen, bevor es weiter in den Darm und Richtung Kuhpopo geht. Der Kuhmagen kommt mir vor wie eine natürliche Hochleistungsfabrik. Das Futter wird zwischen den Mägen hin und her geschoben und der zerkaute Brei kommt so lange immer wieder ins Kuhmaul, bis er so fein zerdrückt und eingespeichelt ist, dass er durchs Sieb Richtung Darm weitergeschoben wird. So stellt die Kuh sicher, dass aus ganz groben Halmen und Stücken, die Tiere ohne wiederzukäuen niemals verdauen könnten, in ihrem Organismus so etwas Feines entsteht wie die Milch. Denn wenn die Kuh aus ihrem Futter alle Nährstoffe in ihren Mägen und durch das Kauen herausfiltert, dann kriegt sie diese zauberhafte Verwandlung hin.
0: Ganz schön viel Hin- und Hergeschiebe da im Kuhbauch. Wenn da innen so viel los ist, dann verstehe ich auch, dass Kühe so viel auf der Weide rumliegen. Die machen es genau richtig. Einfach die Basis chillen.

0: Wenn meine Basis voll gechillt ist, so wie jetzt im Moment gerade, dann fühlt sich mein Bauch total entspannt an. Wie ist es bei euch dreien gerade so? Angenehm also. Und kribbelt's oder flattert's vielleicht auch so ein kleines bisschen bei einem von euch? Ich meine so ein leicht aufgeregtes Kribbeln. Manche sagen dazu Schmetterlinge im Bauch. Okay, habt ihr nicht, so verstehe ich das. Aber warum das so heißt, wenn man verliebt ist, darüber hat sich Lil Gedanken gemacht.
1: Wieso heißt es Schmetterlinge im Bauch und nicht zum Beispiel Ameisen?
2: Schmetterlinge im Bauch ist so, wenn man ganz aufgeregt ist wegen etwas. Da gibt es ja immer so Momente, wo sich zwei begegnen. Und das eine Mädchen den einen da total toll findet, wenn man verliebt ist.
3: Das Herz klopft bis zum Hals, man kriegt keinen Ton mehr raus, stolpert vielleicht über seine eigenen Füße, wird knallrot oder im Bauch flattert es wie verrückt. Das sind eindeutige Zeichen für ein unglaubliches Gefühl.
4: Das ist eher ein schönes Gefühl, weil wenn man jemanden mag, ist ja immer toll.
5: Ich denke, der fühlt sich dann ganz, ganz wohl. Der hat das Gefühl einfach im Bauch.
3: Das Gefühl im Bauch. Wieso sagt man dazu Schmetterlinge im Bauch? Für den Lehrer und Sprachforscher Daniel Schubert ist das eine klare Sache.
6: Bei dem Schmetterling denken wir ganz schnell an Sachen, die mit Positivem verbunden sind. Ein Schmetterling ist zum Beispiel sehr zierlich, leicht, er ist schön bunt, er fliegt. Und das machen wir ganz oft zum Beispiel, dass wir Gefühle, die für uns mit Freiheit verbunden sind oder mit einem schönen Gefühl, mit etwas verbinden, das fliegen kann.
2: Schmetterlinge sind ja auch eigentlich aufgeregte Tiere, die ganze Zeit flattern sie und fliegen herum und wissen eigentlich gar nicht, was sie machen sollen.
5: Da fühlt man sich, glaube ich, manchmal sogar so ein bisschen, als ob man fliegt mit den Schmetterlingen im Bauch.
3: Möwen, Adler, Schmetterlinge, sie alle symbolisieren Freiheit, Unbeschwertheit und Leichtigkeit. Aber man sagt ja auch nicht Adler im Bauch. Schmetterlinge haben noch andere Eigenschaften.
5: Schmetterlinge sind ja auch bunt und da ist man ja meist ganz fröhlich oder aufgeregt und deshalb auch die bunte Farben und so.
6: Bunt hat immer was mit guter Laune zu tun und verliebt sein ist ja auch ein Zustand, in dem man sich glücklich fühlt. Deshalb passt der Schmetterling als Tier ganz wunderbar, weil er eben leicht, bunt und unkontrolliert ist. Genauso wie das Gefühl, das wir haben, wenn wir verliebt sind.
3: Und was ist mit den Ameisen? Können sie niemals Sinnbild für ein so schönes Gefühl sein?
6: Die Ameise passt auf das Verliebtsein nicht so gut.
2: Wenn man sich vorstellt, der andere wäre eine Ameise, dann wäre das ja nicht so schönes Gefühl im Bauch.
6: Denn erstens mal sind Ameisen ja entweder rot oder schwarz. Das heißt, sie sind schon mal nicht bunt, sie sind nicht abwechslungsreich. Und Ameisen sind ja ganz stark strukturiert. Das heißt, so ein Ameisenstaat ist ja aufgebaut, ich habe eine Königin, ich habe ganz viele Arbeiterameisen. Das heißt, die Ameisen tun eigentlich immer das Gleiche und die sind so ganz beherrscht. Die tun mal nichts außer der Reihe, die tun nichts Verrücktes.
3: Arbeiter-Schmetterlinge gibt es nicht. Schmetterlinge sind frei, sie können herumfliegen, wie es ihnen gefällt. Niemand kontrolliert sie.
6: Und dieses Unkontrollierte, vergleichbar mit unserem Gefühl, wenn wir verliebt sind, das ist auch unkontrolliert und lässt sich nicht so einfach regeln.
5: Weil die Ameisen kribbeln im Bauch und die Schmetterlinge ist da eher so ein Flattern. Da fühlt man sich, glaube ich, manchmal sogar so ein bisschen, als ob man fliegt mit den Schmetterlingen im Bauch.
3: Und noch eine Eigenschaft spricht für die Schmetterlinge und lässt Käfern, Ameisen und Tausendfüßlern keine Chance.
6: Ja, der Schmetterling, der war ja vorher mal was anderes. Der ist ja nicht als Schmetterling zur Welt gekommen, sondern als Raupe. Und diese Verwandlung von der Raupe zum Schmetterling passt auch wunderbar auf ein Gefühl der Verliebtheit, das ich ja vorher nicht gehabt habe.
0: Also Raupen und Ameisen im Bauch fände ich, glaube ich, nicht so gut. Dann lieber fertige Schmetterlinge, oder?
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0: Dance the night, die Nacht durchtanzen, das will man doch, wenn man Schmetterlinge im Bauch hat.
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0: Mama, pass mal auf.
1: Ich erklär dir, wie eine Fressmaschine funktioniert. Zuerst wird sie mit Schokoladeneis geschmiert. Ein Kilo Gummibärchen treibt den Motor an, damit die Fressmaschine fressen kann.

0: Fressmaschine ist jetzt leider richtig voll. Allerliebste Mama, weißt du jetzt mal ganz in echt, von so vielen Vitaminen wird mir schlecht.
1: Wenn mir mal schlecht ist und der Bauch grummelt, nehme ich ja gerne eine Wärmflasche. Maushörerin Nathalie, die packt sich lieber was anderes auf den Bauch. Das weiß ich, weil sie uns deswegen angerufen hat.
2: Hallo, ich bin Nathalie, ich bin 9 Jahre alt und habe eine Frage an die Maus. Warum können Kerne in Körnerkissen erhitzt werden, ohne kaputt zu gehen? Und warum speichern sie so lange die Wärme? Damit grüße ich die Maus, den Elefanten und die Ente. Tschüss!
1: Danke für die Grüße, liebe Nathalie. Für die Antwort hören wir einfach mal, was neulich bei mir zu Hause los war.
3: Oh Mama, ich hab Bauchweh.
1: Ach du Arme, soll ich den Tee kochen? Und sag mal, ist eigentlich der Kuchen schon fertig?
3: Ich hab den eben in den Ofen gestellt.
1: Warte, ich guck mal. Oh, der ist aber klein. Gar nicht aufgegangen. Ist der vielleicht...
3: Ist doch egal, oder? Mama, ich hab echt Bauchweh. Tee will ich nicht, ist mir zu heiß. Lieber ein Körnerkissen für den Bauch.
1: Oder eine Wärmflasche?
3: Nee, Körnerkissen finde ich viel angenehmer.
1: Gut, dann mache ich dir hier das Kirschkernkissen warm in der Mikrowelle.
3: Oh ja.
1: Schön auf kleiner Wattzahl, damit der Stoff nicht zu heiß wird und anbrennt. Oder ich lege es in den Backofen. Bei höchstens 100 Grad ungefähr 10 bis 15 Minuten.
3: Nee, da ist doch der Kuchen drin. Und lieber in die Mikrowelle, das geht viel, viel schneller.
1: Ja, stimmt, hast du recht. So, hier rein. Höchstens 2 Minuten bei höchstens 600 Watt. Wir haben auch ein Dinkelkissen, aber die dickeren Kirschkerne halten die Wärme länger.
3: Warum überhaupt?
1: Weil ein Körnerkissen eigentlich auch nichts anderes ist als eine Wärmflasche. Hier, hast du dein Kissen.
3: Oh, danke, das tut gut.
1: Also, egal ob Obstkerne oder Getreidekörner drin sind, jeder einzelne Kern oder jedes einzelne Korn ist wie eine kleine Wärmflasche. Denn das, was erwärmt wird, sind die Wasseranteile in jedem einzelnen Korn oder Kern.
3: Wieso Wasser?
1: Ja, das klingt jetzt komisch, dass in so trockenen Dingern wie Kirschkernen noch Wasser drin ist, aber es sind ganz kleine Feuchtigkeitsteilchen. Und je mehr von denen so ein Kern enthält, umso länger speichert er die Wärme.
3: Aber bei der Wärmeflasche ist die Hülle ja aus Gummi.
1: Genau. Und das wird auch von außen sehr heiß. Die Kerne sind ja aus Pflanzenfasern, die werden auch heiß, aber sie geben die Wärme viel langsamer ab. Und außerdem ist hier ja auch noch der Stoff drumherum.
3: Und warum gehen die Körner oder Kerne beim Erhitzen nicht kaputt?
1: Weil die Hitze den Pflanzenfasern gar nichts ausmacht. Du haust ja nicht drauf rum. Dann würden sie kaputt gehen. Oder sie verkokeln, weil sie zu heiß gemacht werden. Aber deshalb soll man sie ja nur auf niedriger Temperatur erhitzen. Und damit sie ihre Feuchtigkeit nicht so schnell verlieren, stellt man am besten immer mal eine Tasse mit Wasser mit in die Mikrowelle oder in den Backofen. Dann bleiben die Körner schön feucht.
3: Klingt logisch.
1: Geht's denn dir jetzt ein bisschen besser?
3: Ja, ich glaube schon.
1: Oh, das ist der Kuchen. Ich hol den mal raus. Mensch, der ist immer noch so klein. Hast du das Backpulver vergessen oder hast du vielleicht...
3: Sag jetzt nichts, Mama. Ja, ich habe ein bisschen zu viel von dem Teig genascht.
1: Ich sag nichts. Ich frag nur, soll ich das Kirschkernkissen vielleicht nochmal warm machen und dazu ein Stück von dem kleinen, fertigen Kuchen?
3: Ja, gerne. Beides.

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1: Bei mir grummelt's jetzt übrigens auch im Bauch. Nee, keine Schmetterlinge, kein Bauchweh. Ich hab einfach Hunger. Kommt vor, ja. Da fällt mir noch ein Witz zu ein. Wollt ihr hören? Fritzchen zu seiner Mama. Ich hab Bauchweh. Sagt die Mama, das kommt, weil du nix im Bauch hast. Ah, sagt Fritzchen, dann weiß ich jetzt auch, warum mein Lehrer immer Kopfweh hat. Tschüss, ihr Lieben, macht's gut. Eure Verena.

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2: Hallo, ich bin Marie, bin 6 Jahre alt und ich wünsche mir das Lied Bibi und Tina Feuer. Ich grüße Ente, Elefant und die Maus. Tschüss.

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2: Hallo.

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1: Hallo, ich bin die Clara. Ich wünsche mir das Lied Mangos mit Chili und ich grüße damit meine Familie.

0: bin Ruby, ich bin 7 Jahre alt und ich wünsche mir das Lied Letzte Liebe von Vincent Weiss. Und ich grüße damit meine ganze Familie und natürlich das ganze Maus-Team und Maus, Ente und Elefant. Und dann, ja, tschüss.
1: Du

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1: Hallo, ich bin der Josef und ich würde mir das Lied Flash von den Ehrlich Brothers wünschen.

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1: Hallo, hier ist die Emilia und ich habe den Musikwunsch Appetit und ich grüße damit die Maus, den Elefanten und die Ente und das gesamte Mausteam. Tschüss.

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1: Hallo, ich bin Sophie. Ich wünsche mir das Lied Golden und ich bin

Hallo, ich bin Selina, ich bin 11 Jahre alt und ich wünsche mir den Titel Ich bin, hier kommt die Maus. Und damit grüße ich alle, die zuhören, meine Eltern.

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Und sie so, ja?

0: Na, warum nicht? Das ist ein Spiel und auch bisschen ein Gedicht. Ja.
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2: Hallo, hier sind Lara
3: und Clara.
2: Und wir wünschen uns das Lied Head, Shoulders, Knees and Toes.

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1: Hallo, ich bin Lutz, bin 7 Jahre alt und wünsche mir das Lied Der Maushof muss echt dringend Pipi. Und hiermit grüße ich meine Schwester, meine Mama und meine

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1: Hallo, ich bin Noah, bin 7 Jahre alt und ich habe einen Liedwunsch. Ich wünsche mir das Lied How You Like That. Viele Grüße, Noah, 7 Jahre alt.

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2: Hallo, ich bin Luisa und 7 Jahre alt. Und ich wünsche mir Barbie Girl. Tschüss.
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3: Ich bin Louis, ich bin 6 Jahre alt und ich wünsche mir das Lied Color Me in Sunshine. Und ich grüße damit Elina, die Maus, die Ente und den Elefanten.

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1: Hallo, ich bin Hannah, ich bin 10 Jahre alt und wünsche mir das Lied We Are The Champions von Queen. Ich grüße damit meine Familie.

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1: Ganz neu bei uns in der Maus. Das hier ist Esther Graf mit ihrem Song Wofür es sich zu leben lohnt. 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
2: Was ist denn da schon wieder los? Gleich geht's hier weiter mit Checker Tobi und seinem Checkpot.

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2: Oh, wow, ist das schön hier. Krass, ist alles so grün und solche Pflanzen. Ich habe das noch nie gesehen, sowas. Und diese riesigen Bäume. Wow, sind die hoch. Das ist ja unglaublich. Oh, und wie es riecht. Schade nur, dass es hier gar keine Tiere gibt. Also wirklich irgendwie überhaupt wohl geil. Also vorne hin keine Tiere. Weit und breit nichts zu sehen. Ja, wirklich, wirklich schade.
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2: Hallo liebe Leute, schön, dass ihr mit dabei seid. Herzlich willkommen zu einer neuen Folge Checkpot. Heute dreht sich bei uns alles um den Regenwald. Ich selbst war schon öfter da, und zwar immer, wenn ich für meine Kinofilme in der Welt umhergereist bin. Ich war in Brasilien im Amazonas-Regenwald, ich war in Vietnam im Regenwald, ich war in Vanuatu im Regenwald.

0: Nein, aber irgendwie würde ich da gerne schon mal hin, weil ich stelle mir das richtig schön vor.
1: Wie stellst du es dir vor? Beschreib mal.
0: Also, dass da richtig viele Pflanzen und Blumen sind, so ganz viele exotische, die es hier in Deutschland nicht gibt.
1: Mhm.
0: Und irgendwie, dass in jedem Baum so Äffchen rumturnen.
1: Habe ich tatsächlich schon gesehen. Das war auch in Brasilien. Da waren
0: echt?
1: So kleine Äffchen mit einem weißen Bauch und einem braunen Kopf. Und die springen, ich weiß nicht, 10, 12 Meter weit von Ast zu Ast.
0: Ist ja süß.
1: Ich wünsche dir sehr, dass du irgendwann mal in den Dschungel kommst.
0: Ja.
1: Gehe ich richtig in der Annahme, dass du Checker-Fragen dabei hast?
0: Natürlich.
1: Na, dann hau mal raus.
0: Meine erste Frage lautet, wie viel regnet es im Regenwald? Meine zweite Frage lautet, warum gibt es im Regenwald so viele Tiere? Und meine dritte Frage lautet, wie kann ich den Regenwald schützen?
1: Drei super Fragen, vor allem auch richtig wichtige Fragen. Ich würde sagen,
2: das checken wir für euch.
1: Sollen wir gleich mit deiner ersten Frage anfangen?
0: Okay.
1: Dann sag sie nochmal.
0: Wie viel regnet es im Regenwald?
1: Okay, da würde ich gern vorher mit dir eine Sache klären. Weil in deiner Frage jetzt sprichst du ja vom Regenwald. Du hast aber vielleicht auch schon mal gehört, manche Leute sagen tropischer Wald oder Tropen. Dann gibt's Leute, die sagen Dschungel und das Wort Urwald gibt's auch noch und so weiter. Kriegen wir da ein bisschen Klarheit in die Begriffe?
0: Irgendwie glaube ich, dass das alles dasselbe bedeutet.
1: Also ich bin mir nicht ganz sicher. Ich glaube, ein Urwald, guck mal, deine Uroma ist ja einfach deine uralte Oma.
0: Mhm.
1: Und Ur heißt deshalb, glaube ich, alt. Und ich glaube, dass der Urwald zum Beispiel einfach ein saualter Wald ist.
0: Ja.
1: Der kann auch in Deutschland sein oder irgendwo in Europa, wo es eigentlich keinen Regenwald gibt.
0: Ja, das kann gut sein.
1: Und Dschungel, weiß ich auch nicht genau, wo das Wort herkommt.
0: Vielleicht so, ich weiß nicht.
1: Sowas wie sehr dicht, dickicht? So dicht
0: ja, dickicht ist gut.
1: Also ehrlich gesagt, ich warte die ganze Zeit, dass Jackie sich mal meldet und einfach sagt, hey, Freunde, wollt ihr nicht, ich sag's euch.
0: Ja.
1: Was ist denn mit der? Jackie, was ist los?
3: Ich trau mich nicht so richtig.
1: Wie, du traust ihn? Was traust du dich nicht? Du kannst schon zeigen, dass du immer alles weißt. Das ist okay. Außerdem wäre es was ganz Neues, wenn du das jetzt plötzlich nicht machen würdest.
3: Nein, das zeige ich natürlich gerne. Aber das Thema Dschungel oder Regenwald ist ein bisschen schwierig für mich.
0: Hä, wieso denn?
3: Na, wegen dem Regen halt. Ich bin und bleibe nun mal eine Datenbank, ein Computer und ich laufe mit Strom. Und wenn ich nass werde, dann geht das gar nicht gut für mich aus, denn dann macht es Fritz.
1: Okay, ja, aber ja, ist ja gut. Stopp, stopp. Aber wir sind bei der ersten Checkerfrage. Wir brauchen noch deine Hilfe, glaube ich.
0: Genau, ich wollte doch wissen, wie viel es im Regenwald überhaupt regnet.
3: Also meine Befürchtung, nass zu werden, ist total berechtigt. Denn der Regenwald heißt nicht umsonst Regenwald. Es regnet dort jeden Tag. Der Regenwald liegt grob am Äquator entlang, also in Südamerika, Asien und Afrika. Dort gibt es keine Jahreszeiten wie bei uns, aber Trocken- und Regenzeiten. In der Trockenzeit, also von November bis Februar, regnet es oft nur einmal am Tag, aber dann richtig heftig. Meistens gibt es ein Gewitter und dann prasselt es so richtig runter. Es gibt aber auch die Regenzeit. Regenzeit im Regenwald. Etwas Schlimmeres kann ich mir gar nicht vorstellen. Da regnet es den ganzen Tag. Wochenlang.
1: Also ich war ja schon im Regenwald und wenn es da schüttet, dann tut's das wirklich richtig. Du gehst 2 Meter und du bist pitschnass. Aber ist so, im Regenwald, da regnet's halt.
0: Ja.
1: Deshalb ist es da so grün, oder?
3: Genau. Der tropische Regenwald ist immer grün. Die Bäume verlieren ihre Blätter nie ganz. Deswegen ist das Wort Dschungel übrigens auch ganz passend, denn es kommt vom persischen Yangal und bedeutet tatsächlich Dickicht, wie du schon vermutet hast, Tobi. Und jetzt muss ich aufhören. Ich sehe schon, wie sich an meinen Kabeln Kondenswasser bildet. Die Luftfeuchtigkeit im Regenwald ist nämlich auch wirklich krass.
1: Also, Jackie, du, wie wär's, wenn du dir noch eine Lösung überlegst für dieses Problem mit der Feuchtigkeit? Weil ich glaube, wir brauchen dich heute nochmal. Was sagst du denn zu dem, was Jackie gerade gesagt hat?
0: Ich find's irgendwie nicht so cool, wenn's jeden Tag regnen würde. Irgendwie, weil Regen ist doch so nass und so.
1: Mhm.
0: Aber im Sommer wäre das doch eigentlich ganz schön. So eine Abkühlung würde vielleicht sogar Spaß machen.
1: Ich glaube, im Regenwald, auch im Sommer, also beziehungsweise wenn's heiß ist, es kühlt nicht ab durch den Regen, sondern es ist einfach die ganze Zeit diese Luftfeuchtigkeit. Und man macht 2 Schritte und es ist nass und alles stinkt und man schwitzt und...
0: Ja.
1: Aber es ist halt wunderschön. Ist deine Frage damit beantwortet?
0: Auf jeden Fall.
1: Im Regenwald regnet es jeden Tag. Im Winter nur kurz und heftig und im Sommer sogar mehrere Wochen am Stück.
2: Gecheckt!
1: Hast du denn eine Vorstellung davon, wie es im Regenwald genau aussieht?
0: Also, dass da vielleicht nur so ein ganz kleiner Trampelpfad ist und überall, wirklich überall Pflanzen sind, auch am Boden und

0: auch wie du schon am Anfang gesagt hast, riesige Bäume und es auch ganz, ganz viele Tiere sind.
1: Da hast du es voll gut beschrieben. Ich glaube, es gibt natürlich bestimmt verschiedene Arten von Regenwald, aber den, an den ich mich erinnere, war wirklich, wie du sagst, da gibt es keine Straßen oder so, sondern es ist nur so Trampelpfade. Und es ist egal, wo man hinguckt, ob man auf den Boden guckt oder ob der Kopf so langsam mit dem Blick nach oben wandert, überall sind Pflanzen. Und teilweise, das kannst du dir nicht vorstellen, die sehen so abgefahren aus. Da gibt's Pflanzen, da fangen die Wurzeln einen Meter über der Erde an und dann geht es so auseinander. Wirklich, ist kein Witz, guck mich nicht so an. Es ist völlig verrückt. Aber guck mal, Jackie meldet sich, die will irgendwie irgendwas anderes sagen und traut sich anscheinend doch.
2: Ein ganz wichtiges Merkmal des Regenwaldes ist der sogenannte Stockwerkbau. Der Regenwald wird sozusagen in Etagen eingeteilt und jede Etage hat ihre ganz eigenen Bewohner. Im Erdgeschoss und im ersten Stock, also unten am Boden und etwas darüber, ist es ziemlich dunkel, weil nur wenig Sonnenlicht es durch das dichte Blätterdach bis hierhin schafft. Es gibt kleine Pflanzen und Bäume, die oft riesige Blätter haben und viele Insekten. Auch Schlangen, Kolibris und kleine Nagetiere sind hier unterwegs. Wer ganz großes Glück hat, kann sogar einen Jaguar beobachten. Das nächste Stockwerk ist das Kronendach. Hier findet das meiste Leben statt. Affen, Faultiere, Papageien, Tukane, Pfeilgiftfrösche und viele, viele mehr leben in diesem Gewirr aus Blättern, Lianen und Blumen, die hier oben dicht miteinander verwoben sind. Aber es geht sogar noch einen Stock höher hinaus. Über allem thronen die sogenannten Urwaldriesen. Das sind Bäume, die bis zu 80 Meter hoch werden können, also so hoch wie ein Kirchturm. Hier wohnen viele Schmetterlinge und Vögel.
1: Vielen Dank, Jackie. Nee, warte mal. Charlie, hörst du das auch?
0: Ja, irgendwie so.
1: Irgendwas raschelt doch da, oder?
0: Ja.
1: Jackie, kommt das von dir? Was machst du denn da?
2: Entschuldigung, das ist mein Regenschutz. Den habe ich mir vorhin gebaut. Gar nicht so einfach ohne Arme. Aber jetzt bin ich einigermaßen wasserdicht.
1: Okay, ja, da bin ich froh. Also zurück zu dir, Charlie. Sag doch nochmal deine zweite Checkerfrage.
0: Meine zweite Frage lautet, warum leben im Regenwald so viele Tiere?
1: Also natürlich hast du vor allem recht, im Regenwald wimmelt es von Tieren, von kleinsten Würmern und Insekten angefangen bis zu großen Tieren natürlich. Und ich kann dir sagen, in Brasilien im Regenwald, da haben wir so Aras gesehen, also diese Riesenpapageien mit so blauen Flügeln und grünen Streifen und roten Köpfen.
0: Schön.
1: Das war wirklich Wahnsinn. Und die Leute dort haben gesagt, wir müssen aufpassen, weil nachts sei in dem Gebiet ein Jaguar unterwegs.
0: Oh.
1: Ja, wir haben ihn nicht gesehen, aber irgendwie lebt da wohl sogar sowas. Wie würdest du da so unterwegs sein, wenn du dir vorstellst, die gibt's da alle, diese Tiere?
0: Ich bin jetzt nicht so Schlangenfan oder so.
1: Mhm.
0: Also da hätte ich schon ein bisschen Angst. Und wenn die Moskitos mich auffressen würden. Mhm.
1: Die gibt's viele.
0: Ja, da hätte ich auch nicht so viel Lust. Aber irgendwie ein Faultier oder so streichen, das finde ich schon schön.
1: Habe ich gemacht.
0: Echt?
1: Ja.
0: Oh.
1: Wir haben ein Faultier auf dem Boden gefunden, als wir da durch den Wald gelaufen sind. Und Faultiere gehen ja nur einmal die Woche zum Pinkeln vom Baum runter. Und sind dann aber ja quasi Raubtieren ausgesetzt. Und wir haben es am Boden gefunden, es war schon pinkeln, haben es wieder an den Baum gesetzt und habe ich das Faultier gestreichelt.
0: Ach süß.
1: Willst du wissen, wie sich's anfühlt?
0: Ja.
1: Gar nicht weich,
0: oh,
1: sondern viel rauer, als man denkt. Und in den Haaren von den Faultieren leben so kleine Krabbelkäfer.
0: Bah.
1: Ja, ist voll eklig.
0: Aber die sehen doch immer so flauschig aus.
1: Ja, und die sind auch unglaublich süß und die Bewegungen sind so langsam, das ist so.
3: Hallo, du.
1: So ungefähr. Und das Faultier hat auch meinen Finger gepackt und hat so fest zugedrückt, dass ich gedacht habe, mein Finger fällt ab.
0: Aua.
1: Wie ist mit Spinnen?
0: Oh, nein, Spinnen bitte nicht.
1: Weil da gibt es richtig große.
0: Die sind ekelhaft.
1: Mit so Haaren an den Beinen.
0: Bah!
1: Und so richtig krass vielen Beinen.
0: Geht's?
1: Wahrscheinlich mehr als andere Spinnen haben.
0: Ich finde generell schon Tiere, die mehr als 4 Beine haben, finde ich schon nicht so.
1: Kann ich total verstehen. Ich bin auch kein Fan von Spinnen. Jackie, kannst du dich vielleicht mal kurz melden und uns bei der Beantwortung dieser zweiten Frage helfen, bitte, jetzt wo du quasi ja sozusagen wasserdicht bist?
2: Aber ich habe euch doch gerade schon die Antwort auf die zweite Checker-Frage gegeben.
1: Nee, du hast uns erklärt, dass der Regenwald in diese Stockwerke aufgeteilt ist.
2: Und genau das ist auch die Antwort auf die Frage, warum es dort so viele Tiere und Pflanzen gibt. Oder, wie man richtig sagt, warum die Artenvielfalt so unglaublich groß ist. Die Temperatur, das Licht, die Nahrung, das alles unterscheidet sich von Etage zu Etage und oft sogar von Baum zu Baum. Deswegen haben sich so viele unterschiedliche Arten entwickelt. Jede ist ganz genau an den Ort angepasst, wo sie wohnt. Und kommt oft auch nur genau dort vor.
1: Ist ein bisschen so, als hätte man eine Stadt, wo irgendwie jedes Haus, jedes Stockwerk, jedes Zimmer ganz, ganz anders ist. Nichts ist gleich. Und deswegen haben sich überall ganz unterschiedliche Menschen entwickelt, die überall so wohnen, wie es ihnen am besten gefällt.
0: Ja, also ich würde sagen, du hast meine zweite Checke-Frage beantwortet.
1: Weil die Lebensbedingungen im tropischen Regenwald sich sehr stark voneinander unterscheiden, konnten sich dort sehr viele unterschiedliche Arten entwickeln. Nirgendwo sonst auf der Erde gibt es so viele verschiedene Tiere.
2: Gecheckt!
0: Es wohnen ja aber auch nicht nur die Tiere im Regenwald, sondern auch so Menschen.
1: Man nennt diese Menschen Indigene. Das bedeutet ungefähr sowas wie Ureinwohner. Und in Brasilien, also in dem Land, in dem am meisten vom Amazonas-Regenwald liegt, da leben mehr als 300 so indigene Stämme. Die größten haben mehrere tausend Mitglieder, die kleineren weniger als 100, also ganz, ganz unterschiedlich.
0: Also für die wird dann ja die Natur sehr wichtig. Die lernen dann ja voneinander, wie man jagt oder welche Pflanzen giftig sind, die sie dann essen dürfen und so.
1: Und die sind auch die allerbesten Naturschützer, die man sich überhaupt nur vorstellen kann, weil sie mit, von und ja neben und in der Natur leben. Ja. Ah, guck mal, Jackie blinkt.
2: Tatsächlich jagen viele Indigene noch so, wie ihre Vorfahren es seit jeher gemacht haben. Zum Beispiel mit dem Blasrohr. Das ist ein langes Rohr, das innen hohl ist. Da wird ein Pfeil reingelegt, dessen Spitze vergiftet ist. Und der wird dann herausgepustet. Mein Vorschlag ist, ihr probiert es selber mal aus.
1: Ja, die kenne ich. Ich habe sowas tatsächlich auch irgendwo hier. Warte mal, da sind sie. Also das ist nicht ungefährlich, weil die Pfeile sind schon spitz. Das ist jetzt nicht wirklich von Indigenen, sondern eher so ein bisschen vielleicht ein touristisches Mitbringsel, aber schon aus der Gegend. Und Charlie, vielleicht nimmst du mal die Pfeile.
0: Ja.
1: Ich habe da diesen Köcher.
0: Also der Köcher, der ist so hohl innen drin so.
1: Mhm.
0: Und der ist sehr schön beschnitzt mit so dunklem Holz. Mhm. Und da sind da Muster reingeschnitzt. Das ist sehr schön.
1: Und innen drin stecken ja die Pfeile.
0: Genau.
1: Das Nimm mal einen vorsichtig raus, weil die sind echt...
0: Ja, die sind schon sehr spitz.
1: Also ich meine, sie sind so 20 Zentimeter vielleicht lang.
0: Ja, aus Holz auch so. Mhm. Und oben ist so Filz oder so dran. So.
1: Und guck mal, ich habe hier nämlich auch noch das dazugehörige Blasrohr. Das ist, ich würde sagen, so lang wie ein ganzer Arm. Und ist auch aus Holz. Hat hier auf der Seite so ein Mundstück, wo man, glaube ich, dann gleich, ich probiere es einfach mal aus, den Pfeil so reinsteckt. Und dann ist das innen auch hohl, sodass man den Pfeil dann rausspucken kann. Wo soll ich hinzielen?
0: Such dir aus.
1: Da an die Wand?
0: Ja, okay. Mach mal.
1: Vielleicht bleibt der Pfeil ja stecken.
0: Eins,
1: ja.
0: Zwei, drei.
1: Au! Oh, der ist zurückgesprungen. Au!
0: Wie so ein Boomerang.
1: Aber echt, aber es ging ja voll ab. Willst du mal probieren?
0: Ja.
1: Okay.
0: Okay.
1: Giftig sind die Pfeile natürlich nicht, aber sie sind schon spitz. Also wenn du jetzt richtig doll pustest, aufpassen. Bereit?
0: Ja.
1: Eins, zwei, Schuss! Wow. Krass. Also ich glaube, das ein oder andere Tier im Regenwald könntest du schon erlegen.
0: Ja, wenn es nah genug dran ist.
1: Genau. Vielleicht auch nur so einen kleinen Frosch und keinen Puma jetzt.
0: Oder so ein Schmetterling oder so.
1: Aber du willst doch keinen Schmetterling abschießen.
0: Nein.
1: Okay. Okay, ich meine, das war jetzt für uns witzig, aber eigentlich geht es um eine ernste Sache, weil viele indigene Völker ja bedroht sind.
0: Die Wälder werden ja abgeholzt und dann verlieren die ja ihren Lebensraum, genau wie die Tiere.
1: Genau.
0: Aber dazu passt ja eigentlich sogar meine dritte Checker-Frage.
1: Stimmt.
0: Meine dritte Frage lautet, wie kann man den Regenwald schützen?
1: Und jetzt kann ich wieder auftrumpfen, weil ich kenne jemanden, die können wir das fragen. Es ist Christiane Zander, die arbeitet beim Verein Abenteuer Regenwald und der hat sich zur Aufgabe gemacht, den Regenwald zu schützen. Und wenn du magst, rufen wir die einfach an.
0: Ja, das ist eine sehr gute Idee.
1: Ich wähle schon mal die Nummer.
4: Hallo, hier ist Christiane von Abenteuer Regenwald.
1: Hallo Christiane, hier ist Tobi und ich bin mit Charlie hier. Wir machen gerade den Checkpot zum Thema Regenwald.
4: Oh, spannend.
1: Hast du kurz Zeit für uns?
4: Ja, habe ich.
1: Super, denn Charlie hat die Checkerfrage mitgebracht, wie man den Regenwald schützen kann. Und ich würde gern als erstes mal von dir hören, warum der Regenwald überhaupt so wichtig ist. Also, wofür ist er denn gut?
4: Also, er ist eine riesige Schatzkammer. Ungefähr 2/3 aller Tier- und Pflanzenarten, die es auf der Erde gibt, leben in den tropischen Regenwäldern.
1: Wahnsinn.
4: Und wenn man das bedenkt, dass die ja nur ungefähr 7% der Erde überhaupt bedecken, kann man sich vorstellen, was es da alles gibt. Mhm. Das Zweite ist, dass die Regenwälder natürlich auch Lebensraum von den indigenen Völkern ist, also die Urbevölkerung. Es gibt noch sehr viele von ihnen, die von und mit dem Regenwald leben. Und sie kämen nie auf die Idee, mehr aus dem Wald zu nehmen, als er geben kann und als sie brauchen, als nachwachsen kann.
1: Ja.
4: Und drittens sind die Regenwälder auch für unser Klima extrem wichtig. Sie können zum Beispiel 6-mal mehr CO2 oder eben Kohlendioxid speichern als heimische, als unsere Wälder hier. Mhm. Und wenn diese Wälder verloren gehen, wird es auf der Erde immer heißer. Und ja, deswegen ist es eben auch wichtig, dass die Regenwälder erhalten bleiben.
1: Ja, es sind jetzt drei Sachen, die alle so groß sind. Also das ist der Artenschutz natürlich, es ist das Leben von indigener Bevölkerung und es ist die Klimakrise, die wirklich uns alle betrifft. Und zwar direkt, egal wo wir leben. Ne?
4: Ja.
1: Wer bedroht denn den Regenwald und warum überhaupt?
4: Das sind vor allem große Firmen, die den Regenwald bedrohen. Und das sind auch ganz verschiedene Firmen. Zum Teil Holzfirmen, die nehmen die großen Urwaldriesen raus, um das Holz zu verkaufen. Das ist sehr wertvolles Holz und sie wollen damit eben auch viel Geld verdienen.
1: Mhm.
4: Dann gibt es andere Firmen, die zum Beispiel Pflanzen in riesigem Stil anbauen. Das sind riesige Plantagen zum Teil, wenn man davor steht, die bis zum Horizont und weiter hinausgehen und die oft nur mit einer einzigen Pflanze bepflanzt sind.
1: Mhm.
4: Und das kann zum Beispiel so Soja sein.
1: Ja.
4: Soja wird auch gerne für das Mästen von Tieren benutzt. Und zwar eben auch hier in Europa, in Deutschland.
1: Das heißt, da wird in großen Mengen dieses Soja angebaut, damit man hier sehr schnell Fleisch produzieren kann, muss man ja sagen.
4: Genau. Ein weiteres riesiges Problem sind die Palmölplantagen.
1: Mhm.
4: Weil man unbedingt das Palmöl haben möchte, baut man eben riesige Plantagen von Ölpalmen an.
1: Mhm.
4: Ich habe mal eine gesehen in Indonesien auf Borneo. Das war so unvorstellbar, 100 Kilometer lang und 7 Kilometer breit. Und
1: Wahnsinn.
4: Nur Ölpalmen, nur Staub, keine einzige andere Pflanze, kein Tier kann in so einer Plantage leben.
1: Mhm.
4: Und dieses Öl ist eben weltweit sehr begehrt, weil es ist billig und man kann es gut verarbeiten.
1: Was kann denn jetzt aber jeder Einzelne tun, um den Regenwald zu schützen und dagegen zu arbeiten, dass sowas gemacht wird?
4: Also dazu muss ich dann nochmal sagen, wofür zum Beispiel dieses Palmöl gebraucht wird.
1: Mhm.
4: In Schokocreme, in Tiefkühlpizza, in Keksen, in Eis ist Palmöl.
1: Mhm.
4: Das Gute für den Verbraucher ist inzwischen, dass es auf der Verpackung steht. Also
1: ja,
4: wenn ich in den Supermarkt gehe, kann ich drauf gucken, steht Palmöl oder Palmfett drauf, lasse ich es einfach stehen.
1: Okay.
4: Das ist
1: klar.
4: Eins, genau. Und mit dem Soja,
1: ja,
4: wenn man weniger Fleisch isst, würden auch weniger Tiere dieses Kraftfutter brauchen. Das kriegen ja auch nicht nur Hühner, sondern auch Schweine, Rinder,
1: ja,
4: und so weiter.
1: Das heißt wirklich, wenn jeder Einzelne nur ein bisschen drauf achtet, was er einkauft, wie er sich ernährt, wie wir alle irgendwie so durch die Welt gehen, dann ist das zwar nur ein Minischritt, aber weil es halt Tausende sind oder noch viel mehr Menschen, die das machen, dann gibt es keinen Bedarf mehr danach, dann wird es nicht mehr angebaut oder weniger zumindest und dann wird nicht mehr so viel vorher Regenwald zerstört.
4: Das wäre der Plan, wäre eine super Idee.
1: Okay. Christiane, verrat uns doch zum Schluss noch, was du so sehr am Regenwald liebst, weil ich glaube, du warst schon auf allen Kontinenten irgendwo im Regenwald. Was liebst du so sehr daran?
4: Also was ich total toll fand, sind die Tiere bei Nacht. Ihr kennt ja wahrscheinlich Geckos so auch aus Italien oder südlichen Ländern.
1: Mhm.
4: Die sind ja meistens zu klein.
1: Mhm.
4: In den Regenwäldern, ich habe auf den Philippinen zum Beispiel nachts im Wald übernachtet, ruft einer richtig Gecko, Gecko, Gecko. Und die haben mir hinterher erzählt, die sind 40 Zentimeter groß, diese,
1: wow,
4: Tiere. Also halb Schwanz, halb Tier, aber krass, immerhin 40 Zentimeter.
1: Wahnsinn. Also Christiane, danke, dass du uns das erklärt hast. Das hat uns bei der Checker-Frage sehr geholfen.
4: Okay, freut mich.
1: Mach's gut, bis dann.
4: Ja, danke schön. Tschüss.
1: Tschüss.
0: Also meine Familie achtet auch beim Einkaufen schon darauf, dass die Produkte nicht mit Palmöl sind oder so.
1: Mhm. Also das heißt, du kanntest dich schon so ein bisschen aus und passt auch auf.
0: Ja, schon ein bisschen.
1: Ist deine Frage damit geklärt?
0: Auf jeden Fall.
1: Indem man nur Sachen kauft, bei deren Herstellung kein Soja oder Palmöl aus Plantagen benutzt wurde und für die keine Bäume gefällt wurden, kann jeder helfen, den Regenwald zu schützen.
5: Gecheckt!
0: Bevor wir uns jetzt gleich verabschieden, musst du mir aber noch ein Dschungelgeheimnis von dir verraten.
1: Das stimmt. Also, ich habe dir ja, glaube ich, im Laufe der Sendung erzählt, wie toll ich den Regenwald finde.
0: Ja.
1: Und wie gern ich da unterwegs bin und was für faszinierende Sachen man da finden kann.
0: Hast du erzählt?
1: Ich muss dir jetzt eine Geschichte erzählen, wo es ein bisschen unangenehm wurde. Und zwar waren wir im vietnamesischen Regenwald. Der sieht da auch nochmal ein bisschen anders aus, aber auch sehr, sehr, sehr dicht gewachsen. Und wir waren auf dem Weg zu einer Höhle und mussten teilweise, um zu dieser Höhle zu kommen, und weil der Regenwald so dicht war, dass es da nicht mal einen Weg gibt, durch den Fluss laufen. Und sind dann mit Schuhen und Hose und Rucksack und so weiter durch den Fluss gelaufen. Das kann man schon machen, das trocknet auch schnell wieder. Aber In dieser Ecke und vor allem dann auch in den ersten Metern Regenwald gibt es überall Blutegel.
0: Autsch.
1: Kennst du die Tiere?
0: Ich habe schon mal gehört.
1: Das sind diese kleinen Würmer, die sich an der Haut festsetzen, Blut rausziehen. Dann kriegt man so rote Flecken, das entzündet sich, ist mega schmerzhaft. Und überall waren diese Blutegel. Und die haben sich an meinem Hosenbein so mega temposchnell so hochgekraxelt. Ich hatte eine Blutegel an der Kopfhaut, ich hatte einen Blutegel am Bauch. Überall hatte ich rote Flecken und das war überall im Urwald, sitzen die auf den Bäumen und fallen auf die Menschen runter.
0: Aua.
1: Zumindest dort. Es war richtig unangenehm. Das war mein nicht so schönes Urwaldgeheimnis. Aber drumherum, muss ich sagen, hat mir die Folge mit dir richtig viel Spaß gemacht. Und ich finde, der Regenwald ist so ein fantastischer Lebensraum. Wir alle sollten noch mehr darauf achten, dass wir den Regenwald schützen.
0: Auf jeden Fall.
1: Also, das hat wirklich Spaß gemacht. Jackie, dir auch? Warum blinkst denn du? Du willst irgendwas sagen?
2: Ich wollte fragen, ob ihr zum Abschied noch einen kleinen Urwald snacken möchtet. Gegrillte Stabheuschrecke zum Beispiel.
0: Ah, nee.
1: Also, ich würde eine essen.
0: Nee.
1: Was? Wir müssen mal was trauen, mal was ausprobieren.
0: Die hat mehr als 4 Beine.
1: Okay, akzeptiert, du hast total recht, das lacht. Was war denn das jetzt schon wieder für ein Geräusch? Hast du jetzt einen Regenschirm aufgespannt?
2: Ja, ihr werdet gleich sehen, warum.
1: Oh nee, jetzt fängt es wirklich an zu schütten. Ne? Das kann doch nicht. Charlie, guck mal da hinten, die Fenster auf der Checkerbude sind noch auf. Jetzt mach die mal zu.
0: Ja, ich mach doch.
1: Ich werde schon pinschen lassen, dabei sind wir hier noch drinnen. Tschüss Leute, macht's gut, bis zum nächsten Mal. Passt auf euch auf, ciao.
0: Ciao.
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0: Das war Checker Tobi mit dem Checkpot. 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
1: Hallo zusammen, Annika ist hier und ihr hört die Maus im Radio.
2: Moment, ich muss kurz einen Schluck trinken. Ja, so ein Wasser kann viel, schon ziemlich toll. Allerdings, ich muss auch sagen, ist manchmal schon so ein bisschen geschmacklos. Ne? Also ein bisschen mit mehr Wumms wäre jetzt auch nicht schlecht. So eine eiskalte Limo zum Beispiel, boah, mega lecker. Jetzt sind wir da allerdings in einem Zwiespalt. Einerseits Limo, super lecker. Andererseits weiß ich, nicht so gesund, eher ungesund. Und das ist keine gute Kombination. Aber wenn uns da einer helfen kann, dann ist es Mauskoch Christian. Wir schalten in seine Mausküche. Christian, hast du Bock, uns aus diesem Dilemma zu helfen?
3: Ja, ich wäre dabei und ich verspreche dir das. Das kriegen wir hin.
1: Sehr gut.
3: Ich habe ein paar Sachen aufgebaut. Im Idealfall wird das lecker. Vielleicht gibt's auch eine Sauerei hier in der Küche.
1: Das schließt sich ja nicht aus. Ja, genau.
3: Vielleicht passiert auch beides, eben, ne? Das wäre auch okay, solange es schmeckt.
1: Warum ist Limo denn eigentlich so ungesund?
3: Ah, in Limo ist halt super viel Zucker drin, ne? Mm. Und das ist auch wirklich das, was uns ja schmeckt an Limo. Mm. Und das würde ich auch in einem kleinen Experiment mit dir ausprobieren. Ich habe dir ja im Studio einen kleinen Maustisch-Experimentekasten hinterlassen.
1: Ja, hast ein kleines Körbchen habe ich gefunden,
3: ja,
1: im Kühlschrank.
3: Da sind so ein paar Sachen drin, die wir heute probieren werden.
1: Ja.
3: Inklusive leckerer Maus-Limo, knallorange, da kannst du dich schon mal drauf freuen.
1: Tu ich.
3: Aber erstmal musst du durch ein hartes Experiment durch. Nimm mal das Glas, auf dem steht Zitronenlimo ohne Zucker.
1: Also warte, hier ist eins mit so einem Schraubglas. Einen Moment, ich schraube
3: das
1: auf.
3: Mal auf und probier mal lecker. Habe ich für dich zusammengerührt.
1: Okay, ich bin gespannt. Ich probiere.
3: Das so, ist wir können
1: sauer.
3: Uns genau vorstellen, wie dein Gesicht aussieht. Ne?
1: Ja, sehr sauer,
3: ja,
1: ist das.
3: Also, hätten wir uns natürlich denken können. Ne? Die Idee von der Limo ist halt immer, wir nehmen eine Frucht, dann kommt Mineralwasser dazu und Zucker. Und da merken wir schnell, ohne Zucker ist das wirklich eine sehr saure Angelegenheit.
1: Ja.
3: Ich war letztens in einem Café und da hat der Betreiber auch so ganz stolz zu mir gesagt, hallo, möchtest du mal unsere neue Spezialität probieren? Das ist Zitronenlimo ohne Zucker. Dann habe ich probiert und habe genauso das Gesicht verzogen wie du.
1: Also, ja.
3: Wir können einfach mal sagen, Limo ohne Zucker oder irgendwie ein Süßungsmittel schmeckt halt nicht. Wir mögen Zucker, weil er lecker ist. Aber zu viel davon, hast du ja gesagt, ist nicht gesund, ne? Weil er unnütze Kalorien hat. Nichts gegen Kalorien, die brauchen wir, damit der Körper Energie bekommt. Aber die Energie vom Zucker ist halt nur, ich sag mal, kurz und heftig, ne? Also da bleiben wir nicht lange von fit.
1: Ja, da kriegt man einen so einen Zuckerschub und dann fährt's ganz schnell wieder runter.
3: Ja,
1: das ist nicht ganz so gut.
3: Müde.
1: Und für die Zähne ist es natürlich nicht gut, ne?
3: Nee, es gibt da so ein paar Bakterien im Mund, die lieben auch Zucker, genauso wie wir. Die werden dann richtig aktiv, denken so, yum, yum, yum, Zucker. Aber wenn
1: Exzellent, wie du so ein Bakterium nachmachst, auf jeden Fall.
3: Ja, voll gut, ne? Aber wenn die den Zucker essen, dann machen die daraus Säure und diese Säure macht unsere Zähne kaputt. Da können dann so kleine Löcher entstehen und was wir davon bekommen, das kennen wir alle, das ist Karies.
1: Oh ja, das kennen wir tatsächlich alle. Und jetzt hast du eben gesagt, super viel Zucker ist drin. Was heißt das denn? Wie viel Zucker ist in so einer normalen Limo denn drin aus dem Supermarkt?
3: 10 Gramm pro 100 Milliliter. Bisschen mehr sogar.
1: Okay.
3: Lass uns gerne das jetzt mal in dein Glas Zitronenlimo machen, das du eben probiert hast. Zucker hast du ja vor dir stehen.
1: Zucker ist in dem anderen Schraubglas, genau.
3: Und
1: warte.
3: So 10, 15 Gramm. Du hast ja jetzt wirklich nur so eine kleine Zitronenlimo-Probierportion. Da kommt jetzt ein Esslöffel Zucker rein. Bei deinem, du hast nur 100 Milliliter. Also kannst du einen Esslöffel Zucker mal reinmachen.
1: Ein Esslöffel?
3: Für diese
1: wirklich?
3: Für die kleine Menge an Zitronensaft ist es echt viel.
1: Okay, also ich mach einen.
3: Richtig schön.
1: Einen rein.
3: Und rühr mal um. Und dann kannst du noch mal probieren.
1: Ach, also das ist echt viel. Moment, ich probiere, ich rühre. Das ist leider echt lecker.
3: Ja, ne?
1: Ja,
3: besser.
1: Leider echt viel besser als vorher. Oh Mist, ey. Okay, ich sehe das Problem. Das heißt, wir müssen es irgendwie hinkriegen, eine Limo so herzustellen, die weniger Zucker hat, aber halt immer noch schmeckt.
2: Das ist so ein bisschen das Ziel. Und ich würde schätzen, hier kommst du ins Spiel. Ne? Dafür bist du ja auch der Mauskoch.
3: Genau, machen wir. Wir machen gleich zusammen eine Original-Maus-Limo. Knallorange natürlich.
2: Oh, jetzt lass mich mal ganz Sherlock-mäßig fragen. Orange, das heißt, wir machen sie mit Orangen vielleicht?
3: Ja, mit Orangen auf jeden Fall. Ich habe aber beim Rumexperimentieren gemerkt, das wird zu hell. Also ich habe hier eine Orange da, die ist erstmal mausorangig. Aber wir wollen es ja knalliger haben. Die ist dann immer so ein bisschen gelb, wenn man den Saft macht. Deswegen habe ich noch Granatapfelsaft hier. Und es kommt dann noch eine spezielle Zutat mit in die Limone. Zutat, die unter anderem dafür sorgen wird, dass wir weniger Zucker brauchen. Und ich schwöre dir, so eine Limo, die wir gleich machen, hast du noch nie getrunken.
2: Oi, oi, oi, oi, oi. Ich bin sehr gespannt. Christian meldet sich gleich wieder aus seiner Mausküche. Ich fasse zusammen, bisher gab's sehr saure Limo ohne Zucker, sehr süße Limo mit Zucker. Und jetzt verspricht Christian hier eine perfekte, zuckerarme, orangene Mauslimo. Viele Versprechungen. Mal gucken, ob wir die gleich eingelöst kriegen.

0: Erstens, Limo ist lecker. Zweitens, Limo hat aber zu viel Zucker. Und drittens, Limo ohne Zucker, die schmeckt einfach nur sauer. Schade. Aber Mauskoch Christian, der hat ja große Versprechungen hier abgegeben und er hat gesagt, dass Limo auch mit wenig Zucker lecker sein kann. Und das machen wir jetzt gemeinsam, das Experiment, ob das wirklich stimmen kann. Wir schalten zu Christian in die Mausküche. Christian, wie ist es gerade bei dir?
1: Ich bereite hier mal so ein bisschen alles vor für unsere knallorangene Maus-Limo. Mhm. Das Rezept stellen wir auch gleich noch auf unsere Seite. Dafür brauchen wir eine dicke, saftige Orange. Habe ich hier? Moment. Oder einfach Orangensaft, ne, wenn man jetzt nicht selber auspresst. Will. Das ist eine Abkürzung. Einen Teelöffel Honig brauchen wir am Ende. Wir brauchen ein Pfefferminzblatt, also von so einer Pflanze, und gezuckerte Kondensmilch. Das ist die, die so manche Erwachsene sich in einen Kaffee schütten, ne? Oder zum Backen kann man das auch super nehmen.
0: Moment, Milch. Also Milch in die Limo, oder was?
1: Ja, das ist aktuell mein Lieblingsrezept für Limo. Okay. Kommt aus Brasilien, heißt im Original Limonada Suisse. Also Schweizer Limonade ist jetzt auch irgendwie ein bisschen komisch, ne, weil man diese Limo mit Kondensmilch, Zucker und Limetten macht. Weiß nicht, wie du dich so auskennst, aber Limetten wachsen jetzt nicht in der Schweiz.
0: Ja, hätte ich jetzt nicht in der Schweiz verortet. Ja, Brasilien schon eher.
1: Der Name, der kommt davon, weil da diese Kondensmilch drin ist. Okay. Da denkt man an die Schweiz in Brasilien. Brazilian Lemonade.
0: Okay.
1: Geht gerade super ab auf Social Media. Alle Influencer und Influencerinnen, die was auf sich halten, die machen dieses Rezept. Ich stelle das auch gleich auf unsere Seite, maus-live.de. Aber Limonada Suiza ist halt nicht orange, ne?
0: Okay, aber wir wollen ja die knallorange eine Maus-Limo haben, ne? Also
1: genau,
0: das heißt,
1: und da hab ich jetzt,
0: wir mischen...
1: Ich habe den Orangensaft eben ausgepresst, ne? Warte
0: ja.
1: Kommt mal hier in das Glas rein.
0: Mhm.
1: Der ist ja gelb.
0: Mhm.
1: Und jetzt Granatapfelsaft ist super rot. Und rot und gelb gemischt, kennst du aus dem Kunstunterricht?
0: Ja, orange.
1: Ja, und das ist hier sogar ein bisschen ziemlich dunkel, das Orange, wenn ich hier gerade reingucke. Das heißt, wir können bei der Brazilian Lemonade, können wir auch tatsächlich ein bisschen von dieser Kondensmilch da einrühren.
0: Mhm.
1: Und dann, warte mal, ich mach das mal eben, dann wird das schon... heller.
0: Das ist so wie beim Farbkasten, als wenn man noch ein bisschen Weiß dann wieder reinmacht, ne?
1: In das. Ja, ja, ne? Total. Und jetzt, ich guck mal. Es ist so, wie wir es haben wollen. Maus-Orange.
0: Ah, klingt schon mal gut. Aber du hast noch was von Pfefferminz gesagt. Also kommt es auch noch in den Mixer rein?
1: Ja, ja, stimmt. Nicht viel. Ein Blättchen von so einer Pflanze reicht pro Glas. Das ist ein kleiner Trick nämlich. Wir wollen ja möglichst wenig Zucker, ne, in unserer Limo.
0: Das ist das Ziel.
1: Und so zusätzliche spannende Zutaten wie Pfefferminze, die lenken unser Gehirn ab. Das ist total genial.
0: Mm.
1: Also in vielen gesünderen, modernen Limos ist zum Beispiel auch Ingwer drin oder Basilikum.
0: Mhm.
1: Und wenn das da drin ist, da freuen sich unsere Geschmackssinne, dass da was Spannendes passiert. Und damit ist unser Gehirn erstmal beschäftigt. Und vermisst dann den Zucker gar nicht mehr so sehr am Ende.
0: Ach,
1: also wir können weniger Zucker dran machen. Ich gebe jetzt sogar hier nochmal eine Prise Salz dazu. Das ist auch so ein Trick.
0: Spannend.
1: Auch da brauchen wir weniger Zucker. Mhm.
0: Okay, aber Honig hast du eben auch noch gesagt. Honig ist
1: genau.
0: Ja auch süß, aber ist das dann gesünder als Zucker?
1: Na, also die Qualität der Energie ist schon besser, ja. Das heißt jetzt aber nicht, dass wir irgendwie eine Tonne Honig da reinschmeißen sollen. Das wäre dann auch wieder nicht gesund. Aber ich finde, hier bei der brasilianischen Mauslimo passt das perfekt. Und das könnte ich jetzt nochmal... Ich mix das nochmal alles schön zusammen, damit auch die Farbe schön stabil ist am Ende.
0: Mhm.
1: Und dann, würde ich sagen, sind wir fast schon ready zum Probieren. Ne? Meine Limo ist fertig, deine auch. Du hast sie schon fertig in deiner Maustisch-Experimentierkiste.
0: Ja, das ist auch wieder so ein schönes Schraubglas. Und es ist wirklich genauso orange wie die Maus. Ich mach das auf. Moment. Darf ich jetzt probieren?
1: Ja, wollen wir anstoßen?
0: Ja, gerne.
1: Ich hier, du dort.
0: Okay,
1: zack.
0: Ding.
1: Und dann trinken wir.
0: Mhm.
1: Ich trinke mit dir.
0: Ah.
1: Ey, ich find's gut, aber ich habe sie auch selber gemacht.
0: Doch, echt lecker. Also die Farbe ist natürlich erstmal Premium, ne? Dann ist wirklich nicht zu süß. Leichte Säure, also mir fehlt da jetzt gar kein Zucker, muss ich ehrlich sagen. Ist das jetzt wirklich eine gesunde Limo, kann man das so sagen?
1: Also sind wir ganz ehrlich mal. Also gesund ja, weil echte Früchte drin sind. Die Orangen und der Granatapfelsaft. Sowas haben wir ja bei Limo aus dem Supermarkt meistens nicht von den großen Firmen. Da ist künstlich alles nachgebaut. Aber es ist halt immer bei sowas die Frage der Dosis, ne? Also Limo sollte nicht unser Standardgetränk sein, da ist Wasser immer noch das Beste. Aber so als Belohnung ist das doch irgendwie großartig, ne? Dann darf auch mal da ein bisschen Zucker mit rein, ne? Hier in unserer Mauslimo ist halt dieses Löffelchen Honig dran und so ein bisschen gezuckerte Milch. Und ich finde, das passt. Ich liebe diesen Geschmack.
0: Ich auch. Ich muss auch nochmal trinken. Mmh. Ach, echt lecker. Also Mauskoch Christian hat sein Versprechen gehalten. Eine exklusive Mauslimo mit weniger Zucker. Hier habe ich sie in dem Glas. Und ihr könnt sie auch machen. Das Rezept gibt's bei uns im Netz auf maus-live.de. Danke an Christian. Grüße in deine Mausküche.
1: Juhu.

Mit der besten Musik in den Sommer, hier in der Maus. Das hier sind Jeremias und Sophia Monroy mit ihrem spanischen Song Que Quiero Más.

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0: Kennt ihr dieses Geräusch hier? Also Rennauto-Fans unter euch haben es bestimmt direkt erkannt. So klingt die Formel 1. So Rennautos. Da fahren keine Kinder mit. Ist, glaube ich, auch ganz gut so. Ist dann vielleicht doch ein bisschen schnell, bisschen gefährlich. Aber glücklicherweise gibt es ja Alternativen. Schon ganz, ganz, ganz, ganz lange. Früher, vor 120 Jahren, hieß das noch Kinderautomobilrennen. Und heute ist das besser bekannt als Seifenkistenrennen.
1: Hallo und herzlich willkommen zum 5. Overrater Seifenkistenrennen. Wir begrüßen die ersten Zuschauerinnen und Zuschauer an unserer Rennstrecke.
2: Es ist Sonntag, noch relativ früh. Da entdecke ich in einer länglichen blauen Kiste mit 4 Rädern ein blondes Mädchen, mit Helm natürlich. Julia. Ihre Seifenkiste besteht aus Holz und ist selbst gebaut. Im Innenraum befindet sich nur ein Lenkrad und natürlich eine Bremse.
3: Ich find's cool und mir macht's einfach Spaß, mal gucken, wie schnell man ist und aufs Treppchen vielleicht zu kommen.
2: Sie ist mit ihren Großeltern aus Billerbeck angereist. Doch wie kommt man zu diesem ungewöhnlichen Hobby?
3: Meine Oma ist schon früher gefahren, mein Uropa glaube ich auch und meine Oma und Opa. Und dann ging das so auf die Kinder meiner Oma und Opa und auf die Kinder von Omas Bruder.
2: Julia stellt mir gleich noch Milan vor. Ihr Freund ist ebenfalls mit seiner Familie aus Billerbeck angereist. Seitdem ihn Julia für das Seifenkistenrennen begeistern konnte,

0: er auch immer mit dabei. Die beiden können sich noch gut an ihr erstes Rennen erinnern.
1: Also ich habe mich direkt getraut, von der großen Rampe zu fahren. Dann wurde ich zum ersten Mal 5. Platz. Das ist schon sehr gut.
2: Auf Körper, da hat es dann auch so geregnet. Und dann habe ich mich nicht getraut. Und dann das nächste Mal bin ich dann aber auch wirklich runtergefahren. Und seitdem bin ich dabei und ja.
0: Die Rennstrecke ist eine ganz normale Straße. Sie wurde heute für den Autoverkehr gesperrt. Normalerweise führt sie zu einer Schule mit einem großen Parkplatz. Dort stehen jetzt viele Autos mit Anhängern. Die Seifenkisten müssen ja transportiert werden, weil sie keinen Motor haben. Nach der technischen Abnahme, wo das Gewicht kontrolliert wird, gehen wir zusammen die Rennstrecke entlang. Als Kind ist Julias Oma selber Seifenkistenrennen gefahren. Daher kennt sie sich richtig gut mit Kurven aus.
3: Aber am besten immer noch ein Stückchen geradeaus und dann in die Kurve rein, damit man sie besser kriegt. Wenn ich rechts oder links in die Bande reinfährt oder so.
0: Auch Julia und Milan kennen mittlerweile so einige Tricks.
2: Und zwar, man muss meistens mit dem Kopf etwas weiter an den Schaumstoff, was da so am Rand ist, wo man sich so reinsetzen kann. Dann ist so am Rand so Schaumstoff, da muss man sehr nah mit der Nase dran, damit der ganze Wind über sich fliegt. Und dann fährt man nämlich schneller.
1: Der Trick, den benutze ich auch, den Julia hat. Aber ich habe noch einen Trick, immer innen fahren, dann ist man schneller.
0: Mit einer Stange werden die Seifenkisten bis zur Startrampe gezogen. Hier stellen sich Julia und Milan mit ihren Seifenkisten in Zweierreihen auf.
4: So, wir kommen hier zu der Juniorklasse. Da steht auf der Bahn 1 die Startnummer 102, der Theo Obermeier. Und auf der Bahn 2 die Startnummer 104. Julia Rickert.
0: Auf der Startrampe stehen immer zwei Seifenkisten nebeneinander. Das hintere Teil der Kiste wird nochmal angehoben, damit noch mehr Schwung da ist. Plötzlich geht es los und Julia und der Junge neben ihr sausen die Rampe runter. Sobald sie um die Kurve gefahren sind, kann ich sie von hier aus nicht mehr sehen. Aber dann hören wir, wie schnell die beiden waren.
4: Die Julia Rickert hat eine Zeit von 34,92.
3: Und die andere Zeit habe ich jetzt nicht mitgekriegt.
0: Julia war bei ihrem ersten Rennen 34 Sekunden und 92 Millisekunden schnell. Danach startet Milan. Ich laufe auch die Strecke hinunter und will von ihnen wissen, wie das Rennen gelaufen ist.
1: Also das Rennen war gut. Mein Rennen war auch gut. Als erstes hatte ich ein bisschen auf der Rampe so ein bisschen Rummeln in dem Bauch, aber dann ist es auch wieder besser gegangen. Und da, wo ich losgefahren bin, da war ich erst in der Kurve schneller und nachher an der geraden Strecke, da wurde man dann immer langsamer.
0: Julia und Milan fahren insgesamt 4-mal die Strecke runter. 2-mal fahren sie innen, 2-mal außen, denn die Strecken sind unterschiedlich lang. Insgesamt haben 6 Kinder und 36 Erwachsene am Rennen teilgenommen. Unfälle kommen eher selten vor.
2: Da war ich noch ein bisschen kleiner. Da gab es schon mal einen Unfall, da ist eine Kiste in der anderen reingerammt.
1: Aber ich bin außersehen in der Bande reingerammt, aber bin dann auch weitergefahren.
2: Aber der Kiste ist nichts passiert zum Glück.
5: Ja, und dir glücklicherweise auch nicht. Das darf man an der Stelle nicht vergessen. Mausreporterin Gabriela war für euch beim Seifenkistenrennen in Overath mit dabei.

0: Ich bin mir sicher, ihr habt es direkt am Anfang erkannt. Das ist natürlich ein Elefant, der sich die Zähne putzt. Also zumindest stelle ich mir vor, dass das so klingt. Das kann ich nicht sicher bestätigen. Aber was ich sagen kann, ist, dass Jo Hecker jetzt hier bei mir im Studio ist. Und der hat gesagt, wir machen heute Elefantenzahnpasta.
1: Ja.
0: Und du hast mir gesagt, es gibt Sauerei, da bin ich immer für zu haben.
1: Es gibt eine totale Sauerei und deswegen bin ich auch ein bisschen aufgeregt, weil man hat nicht immer alle Experimente unter Kontrolle. Mal schauen, wie das hier wird. Ich hoffe, dass nichts ins Pult reinläuft, dass hier alles sauber bleibt, aber dass es trotzdem eine Schweinerei gibt. Ich habe vorsichtshalber eine große Schüssel mitgebracht.
0: Das sehe ich. Also du hast eine Schüssel und da steht eine Flasche drin, eine durchsichtige. Ja. Ist da Wasser drin? Irgendeine durchsichtige Flüssigkeit?
1: Sehr gut. Es sieht wirklich aus wie Wasser, aber wir riechen lieber nicht dran. Es hat auch was mit Wasser zu tun. Ich mache mal den Verschluss ab. Mhm. Es ist ein Stoff, der heißt Wasserstoffperoxid. Der ist giftig, den gibt es in der Apotheke. Aber der ist hervorragend geeignet für die Elefantenzahnpasta.
0: Ist das nicht auch das, mit dem man sich die Haare blondiert?
1: Ja, ganz genau. Ja, oder man kann weiße Flecken in die Jeans reinmachen.
0: Ja,
1: oder
0: genau.
1: Wenn man, ja, früher,
0: wie so
1: wenn man
0: Bleiche
1: sich verletzt
0: ist das,
1: ja,
0: ne?
1: Ganz genau. Hm. Okay. Also echt ein, ja, man kann Wasserstoffblond, sagt man ja bei Haaren. Mhm. Das kommt von dem Wasserstoffperoxid. Und dann für die Schweinerei nehmen wir ein bisschen Spülmittel,
0: ja,
1: und füllen das hier rein.
0: Gibt's jetzt Spüli in dieses Wasserstoffperoxid rein.
1: Ja, so, okay.
0: Es hat sich jetzt grün verfärbt, viel anders sieht sonst nicht aus.
1: Und dann brauchen wir noch etwas, das kennst du bestimmt aus der Küche.
0: Backhefe.
1: Ja, das ist...
0: Das macht man in Teig rein, damit der doppelt so groß wird wie vorher, ne?
1: Damit der schön fluffig wird nach dem Backen. Aber heute für die Elefantenzahnpasta ist alles ein bisschen anders. Da tun wir nämlich die Hefe nicht in den Teig, sondern wir tun sie hier gleich in das Wasserstoffperoxid. So Tütchen. Ausklopfen,
0: ja, ausklopfen
1: und dann in einen Trichter hinein und den Trichter mit der Hefe, den tue ich jetzt mal über die Flasche halten.
0: Oh Gott, du machst das so spannend. Ich habe ein bisschen Angst, was gleich passiert. Also ich beschreibe noch mal kurz.
1: Sag ich dir ganz ehrlich.
0: Du hast die, da ist die Flasche mit dem Wasserstoffperoxid drin, mit dieser Flüssigkeit und oben hast du jetzt den Trichter mit der Hefe und du wirst jetzt den Finger so von dem Trichter unten wegnehmen, dass die Hefe da in dieses Wasserstoffperoxid läuft, richtig?
1: Genau, die fällt da einfach rein.
0: Okay.
1: Gut, 5, 4, 3, 2, 1.
0: Boah, es fängt direkt an zu schäumen. Es sieht aus wie...
1: Habe ich zu viel versprochen?
0: Stark, richtig gut. Also, der Jo hat die Hefe da reingetan. Dann sah es erst ein bisschen aus wie ein sehr stark geschütteltes Bier.
1: Ja.
0: Und dann ist dieser Schaum aber dermaßen aus der Flasche übergelaufen. Und das macht er jetzt auch immer noch. Wie so eine Schaumwurst, die sich so rausschält aus dieser Flasche. Das ist die Elefantenzahnpasta.
1: Das ist, und es hört gar nicht auf.
0: Nee,
1: fass mal rein hier. Fass mal rein. Ich habe Handtücher dabei. Anfassen
0: darf
1: man.
0: Das darf ich jetzt?
1: Ja, mach mal.
0: Okay, warte.
1: Wie fühlt es sich an?
0: Warm.
1: Das ist total heiß,
0: es
1: ja.
0: Es ist ganz warm.
1: Ja, es dampft auch ein bisschen.
0: Oh,
1: und
0: es ist ganz fluffig und weich.
1: Ja, das ist, fühlt sich toll an.
0: Ja.
1: Das ist eben, ja, es ist, man mag es gar nicht loslassen. Und eben wirklich schön, schön weich.
0: Könnte man jetzt wirklich so richtig schön mit rummatschen, stelle ich mir so vor.
1: Das ist wahr, das machen wir ja auch gerade.
0: Klebt
1: nicht?
0: Das?
1: Es klebt nicht, man kann es einfach, das meiste ist wirklich das Spülmittel. Und
0: verstehe.
1: Ist okay. Es wirklich, jetzt ist es harmlos.
0: Braucht man das
1: rauskommt.
0: Für irgendwas oder ist das jetzt wirklich reine Spielerei?
1: Das ist reine Spielerei, aber es zeigt, was bei einer chemischen Reaktion, so nennen die Fachleute das, was bei einer chemischen Reaktion passieren kann. Das kann ziemlich heftig werden und das kann eben auch ziemlich viel Schaum geben. Und wenn man das jetzt ganz groß macht, jetzt draußen, dann kann man da wirklich eine Wurst so 5 Meter in die Höhe schießen lassen. Und das machen wir aber jetzt hier nicht.
0: Also es heißt nur Elefantenzahnpasta, die können sich nicht wirklich damit die Zähne putzen.
1: Also ich würde mir damit ganz ehrlich gesagt nicht die Zähne putzen, ja.
0: Lieber nicht.
1: Es heißt nur so.
0: Ich möchte euch mal kurz zeigen, wie das klingt, wenn ich, ich habe diesen Schaum jetzt in der Hand und wenn ich den ins Handtuch drücke, hört ihr das?
1: Das ist eine super Idee.
0: Hört ihr, wie der knistert, dieser Schaum? Total schön. Aber es ist auch ein bisschen eklig. Muss man jetzt auch einfach mal
1: sagen. Ja, das ist ja
0: sagen.
1: Wichtig. Muss auch eklig sein.
0: Ja, total. Es riecht ein bisschen nach Spülmittel, hast du recht. Ansonsten, boah, das hört gar nicht auf.
1: Nein,
0: ich muss euch das erklären. Diese Wurst, die quillt immer noch aus dieser Flasche raus. Das hört gar nicht mehr auf mit dem Schaum.
1: Ja, das
0: Wahnsinn.
1: Ist echt kaum zu stoppen. Das ist, ja.
0: Gut, dass du die Plastikschüssel mitgebracht hast und wir die Flasche da reingestellt haben.
1: Das kann ich dir sagen.
0: So, also Sauerei, du hast nicht zu viel versprochen. Ich würde sagen, wir sprechen gleich nochmal drüber, was du hast gesagt, das ist eine chemische Reaktion gewesen.
1: Genau.
0: Ne? Okay, lass uns über dieses Thema gleich nochmal ein bisschen in Ruhe reden. Ansonsten würde ich sagen, Jo, du bist auf jeden Fall ein richtiger Zauberer. Ist dir das eigentlich klar?
1: Ja,

0: Jo Hecker ist immer noch bei mir im Studio.
1: Es riecht hier unglaublich nach Hefe, ist das ja auch
0: ja, es riecht sehr nach Hefe, das stimmt. Ist ein bisschen wie in der Küche, wenn Mama was gebacken hat, auf jeden Fall. Wir haben nämlich nichts verschwinden lassen, sondern ganz im Gegenteil. Du hast eben was hergezaubert und zwar Elefantenzahnpasta.
1: Ja.
0: Sprich, aus einer Wasserflasche mit einem chemischen Stoff und Spülmittel hast du Hefe reingekippt und dann ist da eine Schaumwurst rausgestiegen aus dieser Flasche. Hat gar nicht mehr aufgehört so richtig. Ich hätte direkt Lust, das zu Hause selber nachzumachen. Würdest du mir das raten oder ist das eher was für Profis?
1: Das würde ich sagen, ist eher für Profis. Vor allem, das ist dieses komische Wasserstoffperoxid, was du dafür brauchst, das kriegst du als Kind nicht. Und wenn, dann nur in der Apotheke. Also ich würde mich da an einen Fachmann oder eine Fachfrau wenden, nämlich die Chemielehrer, die können das und die sollen das mal im Unterricht machen, euch das mal zeigen.
0: Auf jeden Fall. Sagt denen auf jeden Fall, ihr sollt das machen. Es sieht nämlich richtig toll aus.
1: Und am besten Tipp für mich, die Chemielehrerinnen und Lehrer, die sollen das nicht im Klassenraum machen, sondern draußen auf dem Schulhof.
0: Und dann nicht mit so einer kleinen Glasflasche, sondern mit so einem Riesenteil, dass du eine Riesenschaumwurst hast.
1: Und ihr müsst denen einfach sagen, Chemielehrer, du schaffst das. Ja? Du kriegst das ganz groß hin.
0: Gut, die Daumen
1: ihr müsst
0: drücken.
1: Ihr motivieren. Mhm.
0: Du hast eben gesagt, da ist eine chemische Reaktion passiert. Mhm. Erklär das mal bitte. Wo kommt dieser Schaum auf einmal her?
1: Also dieses Wasserstoffperoxid, das reagiert ganz stark mit der Trockenhefe, die wir reingeschüttet haben. Und dabei entsteht ein Stoff, der vorher nicht da war. Und das ist Sauerstoff. Das sind ganz, ganz viele. Das ist ein Gas. Ja, das atmen wir alle eintäglich bei jedem Atemzug. Und das bildet ganz viele, da entsteht ganz viel Sauerstoff. Und der schäumt das Spülmittel auf, das wir reingetan haben und deswegen der Schaum, das entsteht durch das Gas, Sauerstoff, das dabei der Reaktion entsteht, wird das aufgeschäumt.
0: Also das kenne ich ja schon vom Spülen, wenn ich da zu viel oder von der Badewanne, wenn man da gleich viel Seife reinmacht, dann fängt das ja auch an zu schäumen, aber dann läuft das ja nicht so über. Also das liegt nur an dem Wasserstoffperoxid und der Hefe.
1: Genau, weil das auch eine sehr starke chemische Reaktion ist. Du hast ja gemerkt, das wird richtig warm, da entsteht also Wärme und das zeigt, dass da ordentlich Wumms dahinter ist, ordentlich Power.
0: Und so chemische Reaktionen, kann man die, also wann passieren die? Immer, wenn zwei Sachen aufeinandertreffen oder
1: wenn zwei
0: ganz
1: mehr
0: alleine?
1: Sachen zusammenkommen,
0: oder?
1: Ja, zum Beispiel im Kuchen, wenn du da Backpulver reintust und das Ganze backst, da entsteht eine chemische Reaktion. Ah. Und dabei wird ein Gas frei, was das Brot oder den Kuchen schön fluffig macht, das sind die kleinen Löchlein. Und Feuer ist auch eine chemische Reaktion. Und im Kamin ist das wunderbar, hat man Spaß dran, ist schön warm, aber als Waldbrand ist es total gefährlich, ey.
0: Ja, das stimmt. Also das heißt, man kann sich das zu Nutzen machen, also wie beim Backen zum Beispiel, und es kann aber auch gefährlich sein.
1: Genau,
0: sozusagen.
1: Ja, wenn es außer Kontrolle gerät oder die chemische Reaktion zu groß wird, zu gewaltig, dann wird es richtig gefährlich.
0: Kann man auch verhindern, dass zwei Stoffe miteinander reagieren oder passiert das einfach?
1: Das kann man auch verhindern, wie hier. Man muss ja die Hefe nicht ins Wasserstoffperoxid tun. Und man muss auch kein Spülmittel dazu tun. Wenn du kein Spülmittel dazu tust, dann gibt's einfach nur Bläschen. Erst durch das Spülmittel gibt es diesen herrlichen, fass nochmal rein, diesen herrlichen,
0: Moment.
1: fluffigen Schaum.
0: Ja, fluffige Schaum, der hat jetzt aber ein bisschen Fluffigkeit verloren, muss ich auch ganz ehrlich zugeben.
1: Er trocknet
0: ich packe
1: aus,
0: jetzt
1: nicht?
0: Vor allen Dingen in Hefe.
1: Ja, das kann man ja nicht essen.
0: Es ist jetzt ein bisschen klebrig
1: auch,
0: an meiner Hand.
1: Essen gedacht ist, ja.
0: Na gut.
2: Hier kommen die Reimexperten Bodo Wartke und Tom Böttcher mit dem neuen Song Kuckuck und Hai.
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1: Heidi heißt die, einwandfrei. Wie heißt eigentlich ein weiblicher Hai? Heißt die Hai-In oder Haiku?
0: Oh, dazu hätte ich ein feines Haiku. Pass auf. Unsere Liebe fußt auf gegenseitiger Hai-Fidelity.
1: Nice, voll nice. Ein weises Haiku eines weiblichen.

0: Und beide teilen sich beim Kuckuck eine riesen mega große Schüssel. Kuckuck, lachen, unterhalten sich und schlemmen, fein und bald bricht im Wald die Dämmerung herein und legt sich auf die Erde wie ein bleierner Schleier. Daraufhin gehen Kuckuck und heiern die Haier.
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2: Ich heiße Henry und bin 7 Jahre alt. Ich wünsche mir das Lied Nina von Nina Tuba und ich grüße damit die Maus, den Elefanten und die Ente.

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1: Ich bin Jona, ich bin 5 Jahre alt und ich wünsche mir das Lied Die Schule der magischen Tiere. Damit grüße ich meine Eltern, meine Oma und meine Schwester Naomi und meinen

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1: Hallo, ich bin Greta und ich wünsche mir das Lied The Feet of Ophelia. Grüße meine ganze Familie.

ich heiße Ida, ich bin 8 Jahre alt und ich wünsche mir das Lied Hausaufgaben von Deine Freunde und damit grüße ich meine beste Freundin Alena, Luisa und meine Eltern.

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1: Hallo, ich bin die Emily. Ich wollte fragen, könnt ihr von Sanita ein Lied machen? Kreuzberg Mann.

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1: Hallo, ich bin die Luise. Ich bin 8 Jahre alt und ich wünsche mir das Lied Lass die Hexe raus. Und damit grüße ich den Elefant, die Ente und die

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1: Hallo, ich bin Leni, bin 8 Jahre alt und komme aus Rostock und ich wünsche mir durch den Monsun von Tokyo Hotel. Ich grüße die Maus und den Elefanten und meine Familie.

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2: Hallo, ich bin Marion, ich bin 5 Jahre alt und ich wünsche mir das Lied Pommes Gabel. Ich grüße die Maus, den Ärzten und den Luftfahrt. Tschüss!

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1: Hallo, ich heiße Julius und ich bin 7 Jahre alt und ich wünsche das Lied The World We Knew von Frank Sinatra und damit grüße ich meine Eltern, meine ganze Familie und meine Cousins und das ganze Mausteam. Tschüss!

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1: Hallo, ich bin Liebe, ich bin 5 Jahre alt und ich wünsche mir das Lied I Like to Move It und liebe Grüße an Ralf von der Sendung mit der Maus.

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2: Hallo, ich bin Hanna, ich bin 12 Jahre alt und ich wünsche mir den Song Tick Tick Boom von Stray Kids und ich grüße damit meine Familie, meine Freunde und alle Stays. Tschüss!

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1: Hallo, ich bin Karl und bin 7 Jahre und ich wünsche mir das Lied Irgendwie, Irgendwo, Irgendwann von Nena. Tschüss.

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1: Hallo, mein Name ist Jona und ich wünsche mir das Lied von K-Pop Demon Hunter Soda Pop.

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1: Hallo, liebe Maus. Ich wünsche mir bitte das Lied Zoo von Zoomania 2 von Shakira. Come on.

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1: Ach du meine Güte, Maus. Alles okay? Ist das dein Bauch? Ich glaube, du hast Hunger. Ich guck mal, ob ich was dabei habe für dich.
2: 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Das war polnisch.
1: Na, war gut der Müsli-Riegel? Da bin ich aber froh, dass es dir damit jetzt besser geht. Hallo ihr Lieben, Verena hier. Das war sozusagen gerade erste Hilfe. Die Maus hatte nämlich wahnsinniges Magenknurren vor Hunger. Damit kann man natürlich nicht auf Sendung gehen. Jetzt ist es besser. Nee, sorry. Ich hatte nur noch den einen Müsli-Riegel in der Tasche. Ach, aber ich habe für euch was anderes. Von Letizia. Grüße und eine Frage.
3: Hallo liebe Maus. Ich bin die Letizia und meine Frage ist es, wie kriegt man Bauchschmerzen? Liebe Grüße an den Elefant, die Ente und die Maus.
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1: Tja, Hunger ist ja nur ein Grund für Bauchschmerzen. Mausreporterin Lisa forscht mal für uns nach.
4: Aua, mein Bauch tut weh.
5: Ja? Wo denn?
4: Hier neben dem Bauchnabel.
6: Tja, jetzt ist Rätselraten angesagt. Warum hat Janne Bauchschmerzen? Hat sie zu viel gegessen? Hat sie sich einen Magen-Darm-Infekt eingefangen? Also ist sie krank? Oder hat sie Sorgen und darum zwickt ihr Bauch? Das alles kann nämlich ein Grund für Bauchschmerzen sein. Im Bauch liegen viele wichtige Organe. Wenn wir essen, rutscht das Essen zuerst durch die Speiseröhre. Und von da in den Magen. Im Magen kneten Muskeln das Essen ordentlich durch, zu einem weichen Brei. Der Brei wandert dann in den Dünndarm. Der sieht aus wie ein langer Schlauch. Ganz klein gefaltet liegt er in unserem Bauch. Im Dünndarm zieht sich der Körper alle wichtigen Nährstoffe raus, die er braucht. Dann wandert der Rest weiter in den Dickdarm. Da wird aus dem Brei Wasser rausgezogen. Übrig bleibt ein fester Brei. Kaka. Wenn wir Bauchschmerzen haben, passiert das also in einem dieser Organe. Bei einem Magen-Darm-Infekt greifen Viren oder Bakterien den Darm an. Genauer gesagt die Schleimhaut im Darm. Das macht Durchfall und Bauchschmerzen, weil der Darm gereizt ist.
4: Aua, aua, mein Bauch.
6: In vielen Fällen ist es aber schwieriger herauszufinden, warum ein Kind Bauchschmerzen hat. Bauchschmerzen können auch kommen, wenn ein Kind Sorgen und Kummer hat. Zum Beispiel Angst vor einer Klassenarbeit. Oder sogar, wenn es aufgeregt ist, zum Beispiel am Tag vor dem Geburtstag. Wenn ein Mensch Stress hat, dann bekommt der Körper das Signal, bereit machen zum Kampf oder zur Flucht. Denn für unsere Vorfahren in der Steinzeit war es überlebenswichtig, bei Gefahr zu kämpfen oder schnell abzuhauen. Also macht sich der Körper bereit. Dazu wird das Verdauungssystem runtergefahren. Denn das braucht man nicht unbedingt zum Kämpfen oder zum Wegrennen. Weniger Blut fließt durch Magen und Darm. Das kann dazu führen, dass der Bauch wehtut. Es gibt auch Kinder, die immer wieder Bauchschmerzen haben. Funktionelle Bauchschmerzen. Damit meint man Bauchschmerzen, bei denen eigentlich alle Organe gut funktionieren. Also wenn man das Blut oder das Pipi untersucht, sieht erstmal alles okay aus. Trotzdem sind die Bauchschmerzen da. Ganz wichtig, Kinder bilden sich die nicht ein. Ärzte sagen, für diese funktionellen Bauchschmerzen gibt es zwei Gründe. Erstens ist gerade bei Kindern der Darm noch empfindlicher. Wenn Essen durch den Darm rutscht, tut manchen Kindern das weh. Und zweitens, bewegt sich bei Kindern mit funktionellen Bauchschmerzen der Darm anders als bei gesunden Kindern. Deswegen tut ihnen der Bauch weh. Also, Bauchschmerzen entstehen oft im Darm. Aber warum der Bauch wehtut, dafür gibt es ganz viele Gründe.
1: Danke, Lisa. Eine Sache, die man immer ausprobieren kann bei Bauchschmerzen, von der singen jetzt die Baked Beans.

0: Okay, verstanden. Du magst keinen Kamillentee, Elefant. Auch sehr gut für den Bauch ist ja Fencheltee oder Kümmeltee. Okay, also wenn dich das Teetrinken überhaupt stresst, dann hilft's bei dir wahrscheinlich auch nicht gegen Bauchweh. Weil Stress macht ja bekannterweise Bauchweh. Dann hättest du doppelt Bauchweh und das wollen wir ja auf gar keinen Fall. Gut, den Elefanten stresst es, Tee trinken zu müssen. Und wann seid ihr gestresst? Das haben wir mal einige von euch gefragt.
1: Mich stresst es, wenn jemand mich schlägt oder beleidigt oder mich anschreit. Und das stresst mich.
2: Hausaufgaben stressen jeden Tag. Lehrerin stressen oder Lehrer. Du musst das machen, das. Jetzt arbeitet, Abschreibtext.
3: Mich stresst das meistens, wenn ich in meinem Zimmer spiele und dann ist das unordentlich. Und dann muss ich mein Zimmer aufräumen, obwohl ich mein Zimmer nicht aufräumen will.
2: Zum Beispiel, wenn man jetzt einen Text schreibt und man ganze Zeit den gleichen Fehler macht, irgendwann reicht das mal und man hat dann keinen Bock.
3: Meistens hat man auch Stress, wenn man sich viel zu viel vornimmt. Zum Beispiel, du hast jetzt heute eine Theateraufführung und nach einer halben Stunde musst du danach zum Fußballtraining und dann musst du noch deinen Brüdern beim Hausaufgaben helfen oder so.
4: Wenn man im Stress ist, dreht sich's manchmal richtig im Kopf. Kinder kennen viele Situationen, die sie stressen. Man fühlt sich bedroht, muss viel für die Schule lernen oder die Eltern ermahnen einen, etwas zu tun, was man nicht möchte. Wie fühlt sich Stress an?
5: Wenn man Stress hat, dann ist man oft angespannt und will sich immer beeilen.
6: Man ist eine Mischung aus traurig und wütend. Und wütend ist man, weil der andere dir etwas sagt, was du nicht machen willst. Und traurig ist es, weil das sehr anstrengend ist.
7: Wenn man sehr viel in den Kopf hat und wenn man sehr viel vergisst oder wenn man schwitzt.
8: Man wird sauer, man wird richtig rot, also sehr rot.
4: Man ist angespannt, vergisst Sachen, man schwitzt und wird rot. Viele Menschen reagieren auch körperlich auf Stress. Was kann man denn machen, um wieder runterzukommen? Die Entspannungstrainerin Annette Delbrück kennt viele verschiedene Möglichkeiten, sich wieder zu entspannen. Eine ist zum Beispiel, bewusst zu atmen.
9: Dass man zum Beispiel in den Bauch atmet und sich dabei vorstellen kann, es ist wie ein Luftballon, und indem ich frische Luft einatme.
4: Hilfreich kann auch eine Fantasiereise an einen schönen Ort sein. Während man reist, spannt man die Muskeln an und lässt sie wieder los und stellt sich zum Beispiel vor, man wäre im Zoo.
9: Wir hören Tierstimmen, die Elefantentrompeten, die Affen kreischen nach Bananen. Der größte Affe spielt heute den Supermuskelmann. Und dazu spannt er erstmal den rechten Oberarm an. Und die Hand wird zur Faust geballt. Und dann spannt er den linken Oberarm an. Ja, und so könnt ihr euch so einen Gorilla vorstellen, wie der da steht, Arme angespannt. Ja, jetzt wird er wieder friedlich, weil er euch sieht, will mit euch spielen und dann lässt er alles los. Und das macht ihr auch.
2: Man legt sich hin oder man macht kurz die Augen zu und denkt an was Schönes.
4: An etwas Schönes denken kann auf jeden Fall helfen. Aber es gibt auch noch eine andere Methode am Computer, das sogenannte Biofeedback. Hier werden Körperfunktionen wie Schweiß oder der Puls gemessen, während man die Muskeln anspannt und entspannt. Was einem selber gut hilft, ob Atmen, Fantasiereisen oder Muskelübungen, das kann man nur durch Ausprobieren herausfinden.
0: Das stimmt. Unsere Mausexpertin für Gefühle, Elisabeth, hat uns ein paar Ideen erzählt, was wir tun können, wenn wir gestresst sind. Ich habe so eine kleine Atemübung, die mir hilft. Und die geht so. Langsam durch die Nase ein- und ausatmen und immer doppelt so lange aus- wie einatmen. Also zum Beispiel so. 1, 2, 3, aus, 2, 3, 4, 5, 6, mach mal mit, Maus. 1, 2, 3, aus, 2, 3, 4, 5, 6. Ja, wie findest du? Kann man machen, oder?
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0: Don't worry, mach dir keine Sorgen. Bob Marleys Anti-Stress-Rezept ist auch immer ein guter Tipp gegen Bauchschmerzen. Jetzt hören wir mal, was Mausforscherin Lydia zu komischen Bauchgefühlen im Tierreich zu erzählen hat. 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
0: Boah, das liegt mir wie ein Stein im Magen. Kennt ihr diesen Spruch? Oder auch das Gefühl? Das sagt man ja, wenn man irgendwas Unangenehmes vor sich hat. Ja, oder auch, wenn man was Falsches gegessen hat, genau. Es gibt aber Tiere, die finden das gut. Also nicht was Unangenehmes zu machen, sondern Steine im Magen zu haben.
2: Das stimmt. Ameisenbären zum Beispiel. Ich als Ameisenbärenforscherin weiß da natürlich Bescheid. Mehr dazu später. Aber auch andere Tiere schlucken absichtlich Steine. Und einige davon zeigt mir jetzt ein Kollege von mir in Bonn. Tilde, stell dich doch mal erstmal ganz kurz vor.
3: Ja, ich heiße Till Töpfer, ich bin der Kurator, das heißt der Verantwortliche für die Vogelsammlung am Museum König.
2: Das ist ein großes Naturkundemuseum, wo ich auch arbeite und forsche. Und da gibt's eben die Sammlung, da sind wir jetzt gerade unterwegs, wo ausgestopfte Tiere aufgehoben werden, an denen dann geforscht werden kann.
4: Also hier gibt's so eine riesige Kurbel, wo man dann so riesige Metallregale auseinanderrollen kann. Und dann sieht man nämlich hier die ganzen ausgestopften Vögel liegen.
3: Ja, also wir stehen hier vor einer Schublade mit Auerhühnern. Das sind sehr große, waldbewohnende Hühnervögel. Und die fressen vor allem Pflanzen, Sämereien, aber auch Blätter. Und was die machen, damit sie diese Nahrung zerkleinern können, weil sie keine Zähne haben, sie schlucken Steine, die sich im Magen befinden. Und der Magen ist muskulös. Und in dem muskulösen Magen werden also die Steine hin und her bewegt. Und das ganze pflanzliche Material, die ganzen Körner, die sie fressen zum Beispiel, werden da drin zermahlen.
4: Das kenne ich ganz ähnlich vom Ameisenbären. Der Ameisenbär, der frisst natürlich keine Pflanzen, sondern der frisst natürlich Ameisen, darum heißt er ja so. Und der frisst aber mit den Ameisen ganz viel Sand und hat dann auch diesen muskulösen Magen, mit dem er dann eben sozusagen die Schalen von den Ameisen zerreibt. Also tatsächlich machen das Vögel teilweise ganz ähnlich. Und was fressen die dann für Steine? Fressen die bestimmte Steine oder egal?
3: Ja, das sind meistens so kleine Sand, ja, oder größere Sandkörnchen, kleinere Steinchen, die sie finden. Das hängt natürlich vom Vogel ab. Auch kleine Singvögel machen sowas. Die fressen natürlich kleinere Steine als unser Auerhuhn hier.
4: Und fressen sie dann nur einmal in ihrem Leben irgendwann Steine und dann sind die im Magen drin? Oder tauschen die die auch mal aus?
3: Nee, die müssen tatsächlich ausgetauscht werden. Die schlucken die runter und die werden dann genauso mit dem Kot ausgeschieden. Das heißt, da muss immer wieder was Neues rein, weil das hinten wieder rauskommt.
4: Das heißt, die kacken dann die Steine hinten raus und fressen dann vorne wieder neue Steine rein.
3: Ganz genau. Und man kann das manchmal sehen auf dem Hühnerhof zum Beispiel, dass dann die Hühner manchmal eben kleine Steinchen aufpicken. Und das ist ganz normal, das machen ganz viele Vögel auch. Ja, und das ist auch eine Sache, die haben die Vögel gar nicht erfunden. Das gab es wahrscheinlich sogar schon bei den Dinosauriern, ihren Vorfahren. Dort hat man das auch gefunden.
2: Und das habe ich schon mal gehört, nämlich am Senckenberg-Museum in Frankfurt. Das ist auch ein großes Naturkundemuseum. Und da habe ich mir ein Skelett von einem Psittacosaurus angeguckt, von einer Papageienechse. Und das ist so ein Dinoskelett auf einer großen Steinplatte. Und dazu hat mir Michael Kubi was erklärt. Der ist Dinosaurier-Experte.
5: Wir haben hier ein Originalfossil, das ist in China entdeckt worden und das ist in mehrerlei Hinsicht interessant, weil zum einen hat man hier Reste von Farbpigmenten gefunden, aber auch Mageninhalt, unter anderem dann natürlich auch Magensteine. Und da muss man sich die Frage stellen, warum haben eigentlich manche Dinosaurier Steine geschluckt? Und das half vielleicht, die Nahrung zu zerkleinern, weil natürlich haben die Tiere recht viel gefressen, viele Arten konnten nicht kauen und mussten halt eben dann entsprechend die Pflanzen dann anders zerkleinern und haben halt eben entsprechend Steine geschluckt, um halt eben dann die Körner und anderen Pflanzenteile, die sie haben, dann auch zu zermalmen im Bauch.
2: Das heißt, Tiere und vor allem Tiere, die keine guten Zähne haben, um Nahrung zu zerkauen, die fressen seit Millionen von Jahren Steine und behalten die dann im Magen, um besser verdauen zu können. Und heute machen das immer noch, vor allem Tiere ohne Zähne, also Vögel zum Beispiel, die haben ja einen Schnabel, aber auch mein Forschungsliebling, der Ameisenbär, der

0: Explodier von unserer Mausband, den Klick-Klicks. Vor so einem großen Auftrittsmoment, da kann es einem ja auch schon mal ziemlich im Bauch grummeln. Oh, da bin ich ja beruhigt, dass es euch dreien auch so geht. Auch wenn ihr ja schon wirklich schon richtig oft aufgetreten seid. Beim Hasen Nulli und seinem Freund, dem Frosch Prisemut, geht's aber jetzt um eine andere Art Bauchweh. Aber hört mal am besten selbst.
1: Das ist der Hase Nulli. Und das ist der Frosch Prisemut. Die beiden sind die dicksten Freunde. Den ganzen Tag hocken sie zusammen, spielen zusammen, lachen zusammen, hören Musik zusammen, tanzen zusammen und sie essen zusammen. Der Hase Nulli isst am allerliebsten Möhren, schön knackig und zuckersüß. Und der Frosch Prisemut ist ganz versessen auf dicke, fette Brummer. Mit seinen scharfen Zähnen ratzelt Nulli die Mohrrübe Stück für Stück in seinen Mund. Und weg ist sie. Prisemut lässt immer nur einen Brummer unter seiner Käseglocke heraus und zack, hast du nicht gesehen, fängt er ihn sich blitzschnell mit seiner langen Zunge. Als sie wieder mal zusammen essen wollten, hatte Nulli eine Idee. Wir haben noch nie zusammen Möhren gegessen. Willst du nicht auch mal Möhren essen? Fragte er Prisemut. Prisemut war begeistert. Oh ja, oh fein, jubelte er. Das ist eine gute Idee.

0: Er hüpfte in die Küche, um sich auch einen Teller Möhren zu holen. Da saßen sie nun beide, jeder einen Teller Möhren vor sich. Prisemut warf eine Mohrrübe in die Luft und fing sie blitzschnell mit seiner langen Zunge. »Nein, nein, nein, nein, ganz falsch«, sagte Nulli. »Schau her, wie ich es mache.« Prisemut sah, wie Nulli die Mohrrübe Stück für Stück in seinen Mund ratzelte. »Aber ich hab doch gar keine Zähne«, sagte Prisemut und machte den Mund weit auf. Tatsächlich, Prisemut hatte keinen einzigen Zahn im Mund. Nulli dachte nach. »Ich beiße die Möhren in ganz kleine Stücke und du brauchst sie dann nur noch herunterzuschlucken.« »Oh ja, auf fein«, sagte Prisemut und schaute zu, wie Nulli seine Möhren kurz und klein ratzelte. Jetzt aßen beide zusammen Möhren. »Mmm, sind die lecker«, sagte Nulli. Aber Prisemut sagte gar nichts. Er wurde plötzlich immer blasser im Gesicht. Dann sagte er doch was. »Aua, mein Bauch«, und torkelte zum Sofa. Er sah gar nicht gut aus. »Ja, haben dir denn die Möhren nicht geschmeckt?«, fragte Nulli überrascht. »Nein«, stöhnte Prisemut. Nulli überlegte. »Jetzt mache ich dir schnell eine Medizin, damit dein Bauchweh aufhört.« In der Nacht hatte Prisemut immer noch Bauchweh, aber Nulli brachte ihm warmen Tee und massierte sein Bäuchlein. »Weißt du was? Morgen essen wir eben einfach zusammen Brummer.« Am nächsten Tag ging es Prisemut wieder prima. Sein Bauchweh war verschwunden und er freute sich auf seine dicken, fetten Brummer, denn er hatte einen riesen Kohldampf. Er schnappte sich gleich 2 Brummer auf einmal, so hungrig war er. Nulli wollte es ihm nachmachen, aber er schnappte nur wild in der Luft herum und weg war der Brummer. »Ich bin nicht schnell genug«, sagte Nulli. Doch er hatte auch diesmal eine Idee. »Mit einem Strohhalm wird es klappen.« Er öffnete die Käseglocke ein wenig und saugte mit einem Mal gleich 3 Brummer in seinen Mund. Es brummte laut in seinem Mund. »Du musst sie runterschlucken«, sagte Prisemut. Aber Nulli konnte nicht. Er stellte sich vor, wie ein Brummer wohl aussieht, wenn er riesengroß wäre. Und dann musste er sich bei dieser Vorstellung kräftig schütteln. Sagte er laut und schwupp flogen die Brummer auf und davon. »Die schönen, fetten Brummer«, seufzte Prisemut und schaute Nulli mit großen Augen an. Nulli und Prisemut waren traurig. Den ganzen Tag saßen sie still herum, keiner sagte etwas. Sie dachten nach. Sollten sie am Ende doch keine richtigen Freunde sein? Als es am Abend dunkelte und beide immer noch nur so dasaßen, brach Prisemut endlich das Schweigen. »Weißt du, Nulli, auch wenn wir nicht das Gleiche essen können, ich habe dich trotzdem ganz dolle lieb.« Sie umarmten sich und hielten sich ganz fest. »Ich habe dich auch sehr lieb«, sagte Nulli. »Es gibt Sachen, die kann man einfach nicht zusammen machen, und trotzdem bleibst du mein bester Freund.« Sie saßen eine Weile nur so da, aber diesmal genossen sie die Stille. Dann gingen sie schlafen. »Gibt es eigentlich Brummer, die nach Möhren schmecken?«, fragte Prisemut noch. »Ich glaube nicht.« »Gute Nacht, Nulli.« »Gute Nacht, Prisemut.« »Gute Nacht.«
1: Ach, wunderbar. Also ich nehme mit, auch wenn man von unterschiedlichen Dingen Bauchweh kriegt, kann man beste Freunde sein.

Oh ja, Kartoffelbrei ist immer gut bei Bauchweh, oder? Also der kommt bei mir zu Hause jedenfalls auch immer sehr gut an. Beim Elefanten scheinbar auch. Allerdings, bei uns geht auf gar keinen Fall der aus der Packung. Es muss schon selbstgestampfter sein. Ich finde, der andere, der schmeckt ja auch mehr so nach Tapetenkleister. Nee, ich habe noch nie Tapetenkleister probiert. Aber ihr wisst doch, was ich meine.

0: die den ganzen Tag vor sich hinkauen und das oft auch, ohne dass sie gerade etwas fressen. Ja, weil sie wiederkäuen. Dazu passt eine Frage, die Elias uns gestellt hat.
1: Hallo, ich bin Elias, ich bin 5 Jahre alt und ich möchte wissen, wie die Kuh das Essen wieder auf den Magen kriegt.
0: Mausreporterin Jana hat sich für uns an eine alte Bekannte erinnert, um diese Frage von Elias zu beantworten.
2: Als Kind gab es für mich nichts Entspannteres, als bei meiner Lieblingskuh Ilse im Stall oder auf der Wiese zu sitzen und ihr beim Wiederkäuen zuzuhören, auf dem Bauernhof meiner Patentante. Ilse hat an meinem Ohr gleichmäßig das Futter zwischen Ober- und Unterkiefer zermahlen. Und immer, wenn wieder neues Futter aus dem Magen nachkam, hat sie dabei ein Rülpsgeräusch gemacht. Damit das Futter aus dem Magen wieder ins Kuhmaul befördert wird, muss die Kuh gar nichts machen. Das ist ein Reflex, der automatisch vom Kuhhirn ausgelöst wird. Dadurch ziehen sich die Muskeln im Pansenmagen der Kuh zusammen, dem größten von 4 Mägen, die jede Kuh hat. Der Magen schiebt einen Futterbrocken vor den Mageneingang und eine Bewegung des Gaumens im Kuhmaul saugt diesen Brocken dann durch den Hals wieder nach oben ins Maul. Das ist der Rülpser. Der Gaumen ist der obere Teil der Mundhöhle, haben wir auch. Da kann man mit der Zunge dran kitzeln. Wenn man direkt mit der Nase am Kuhmaul ist, riecht man ein bisschen was davon, wie es in einem Pansenmagen so zugeht. Sauer und muffig oder einfach ungewohnt. Nach ungefähr 60 Mal Kauen schluckt die Kuh den Gras- oder Heubrei wieder runter. Und diesmal wird er im Magen anders sortiert. Weil das Futter jetzt schon sehr viel feiner zermahlen ist, kommt es vom Pansenmagen in den Netzmagen. Der schiebt es wie durch ein Sieb weiter in den Blättermagen und danach kommt der Labmagen, bevor es weiter in den Darm und Richtung Kuhpopo geht. Der Kuhmagen kommt mir vor wie eine natürliche Hochleistungsfabrik. Das Futter wird zwischen den Mägen hin und her geschoben und der zerkaute Brei kommt so lange immer wieder ins Kuhmaul, bis er so fein zerdrückt und eingespeichelt ist, dass er durchs Sieb Richtung Darm weitergeschoben wird. So stellt die Kuh sicher, dass aus ganz groben Halmen und Stücken, die Tiere ohne wiederzukäuen niemals verdauen könnten, in ihrem Organismus so etwas Feines entsteht wie die Milch. Denn wenn die Kuh aus ihrem Futter alle Nährstoffe in ihren Mägen und durch das Kauen herausfiltert, dann kriegt sie diese zauberhafte Verwandlung hin.
0: Ganz schön viel Hin- und Hergeschiebe da im Kuhbauch. Wenn da innen so viel los ist, dann verstehe ich auch, dass Kühe so viel auf der Weide rumliegen. Die machen es genau richtig. Einfach die Basis chillen.

0: Wenn meine Basis voll gechillt ist, so wie jetzt im Moment gerade, dann fühlt sich mein Bauch total entspannt an. Wie ist es bei euch dreien gerade so? Angenehm also. Und kribbelt's oder flattert's vielleicht auch so ein kleines bisschen bei einem von euch? Ich meine so ein leicht aufgeregtes Kribbeln. Manche sagen dazu Schmetterlinge im Bauch. Okay, habt ihr nicht, so verstehe ich das. Aber warum das so heißt, wenn man verliebt ist, darüber hat sich Lil Gedanken gemacht.
1: Wieso heißt es Schmetterlinge im Bauch und nicht zum Beispiel Ameisen?
2: Schmetterlinge im Bauch ist so, wenn man ganz aufgeregt ist wegen etwas. Da gibt es ja immer so Momente, wo sich zwei begegnen. Und das eine Mädchen den einen da total toll findet, wenn man verliebt ist.
3: Das Herz klopft bis zum Hals, man kriegt keinen Ton mehr raus, stolpert vielleicht über seine eigenen Füße, wird knallrot oder im Bauch flattert es wie verrückt. Das sind eindeutige Zeichen für ein unglaubliches Gefühl.
4: Das ist eher ein schönes Gefühl, weil wenn man jemanden mag, ist ja immer toll.
5: Ich denke, der fühlt sich dann ganz, ganz wohl. Der hat das Gefühl einfach im Bauch.
3: Das Gefühl im Bauch. Wieso sagt man dazu Schmetterlinge im Bauch? Für den Lehrer und Sprachforscher Daniel Schubert ist das eine klare Sache.
6: Bei dem Schmetterling denken wir ganz schnell an Sachen, die mit Positivem verbunden sind. Ein Schmetterling ist zum Beispiel sehr zierlich, leicht, er ist schön bunt, er fliegt. Und das machen wir ganz oft zum Beispiel, dass wir Gefühle, die für uns mit Freiheit verbunden sind oder mit einem schönen Gefühl, mit etwas verbinden, das fliegen kann.
2: Schmetterlinge sind ja auch eigentlich aufgeregte Tiere, die ganze Zeit flattern sie und fliegen herum und wissen eigentlich gar nicht, was sie machen sollen.
5: Da fühlt man sich, glaube ich, manchmal sogar so ein bisschen, als ob man fliegt mit den Schmetterlingen im Bauch.
3: Möwen, Adler, Schmetterlinge, sie alle symbolisieren Freiheit, Unbeschwertheit und Leichtigkeit. Aber man sagt ja auch nicht Adler im Bauch. Schmetterlinge haben noch andere Eigenschaften.
4: Schmetterlinge sind ja auch bunt und da ist man ja meist ganz fröhlich oder aufgeregt und deshalb auch die bunte Farben und so.
6: Bunt hat immer was mit guter Laune zu tun und verliebt sein ist ja auch ein Zustand, in dem man sich glücklich fühlt. Deshalb passt der Schmetterling als Tier ganz wunderbar, weil er eben leicht, bunt und unkontrolliert ist, genauso wie das Gefühl, das wir haben, wenn wir verliebt sind.
3: Und was ist mit den Ameisen? Können sie niemals Sinnbild für ein so schönes Gefühl sein?
6: Die Ameise passt auf das Verliebtsein nicht so gut.
4: Wenn man sich vorstellt, der andere wäre eine Ameise, dann wäre das ja nicht so schönes Gefühl im Bauch.
6: Denn erstens mal sind Ameisen ja entweder rot oder schwarz. Das heißt, sie sind schon mal nicht bunt, sie sind nicht abwechslungsreich. Und Ameisen sind ja ganz stark strukturiert. Das heißt, so ein Ameisenstaat ist ja aufgebaut. Ich habe eine Königin, ich habe ganz viele Arbeiterameisen. Das heißt, die Ameisen tun eigentlich immer das Gleiche. Und die sind so ganz beherrscht. Die tun mal nichts außer der Reihe. Die tun nichts Verrücktes.
3: Arbeiter-Schmetterlinge gibt es nicht. Schmetterlinge sind frei. Sie können herumfliegen, wie es ihnen gefällt. Niemand kontrolliert sie.
6: Und dieses Unkontrollierte, vergleichbar mit unserem Gefühl, wenn wir verliebt sind, das ist auch unkontrolliert und lässt sich nicht so einfach regeln.
5: Weil die Ameisen kribbeln im Bauch und die Schmetterlinge ist da eher so ein Flattern. Da fühlt man sich, glaube ich, manchmal sogar so ein bisschen, als ob man fliegt mit den Schmetterlingen im Bauch.
3: Und noch eine Eigenschaft spricht für die Schmetterlinge und lässt Käfern, Ameisen und Tausendfüßlern keine Chance.
6: Ja, der Schmetterling, der war ja vorher mal was anderes. Der ist ja nicht als Schmetterling zur Welt gekommen, sondern als Raupe. Und diese Verwandlung von der Raupe zum Schmetterling passt auch wunderbar auf ein Gefühl der Verliebtheit, das ich ja vorher nicht gehabt habe.
0: Also Raupen und Ameisen im Bauch fände ich, glaube ich, nicht so gut. Dann lieber fertige Schmetterlinge, oder?
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0: Dance the night, die Nacht durchtanzen, das will man doch, wenn man Schmetterlinge im Bauch hat.
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0: Mama, pass mal auf.
1: Ich erklär dir, wie eine Fressmaschine funktioniert. Zuerst wird sie mit Schokoladeneis geschmiert. Ein Kilo Gummibärchen treibt den Motor an, damit die Fressmaschine fressen kann.

0: Kantine ist jetzt leider richtig voll. Allerliebste Mama, weißt du jetzt mal ganz in echt, von so vielen Vitaminen wird mir schlecht.
1: Wenn mir mal schlecht ist und der Bauch grummelt, nehme ich ja gerne eine Wärmflasche. Maushörerin Nathalie, die packt sich lieber was anderes auf den Bauch. Das weiß ich, weil sie uns deswegen angerufen hat.
2: Hallo, ich bin Nathalie. Ich bin 9 Jahre alt und habe eine Frage an die Maus. Warum können Kerne in Körnerkissen erhitzt werden, ohne kaputt zu gehen? Und warum speichern sie so lange die Wärme? Damit grüße ich die Maus, den Elefanten und die Ente. Tschüss!
1: Danke für die Grüße, liebe Nathalie. Für die Antwort hören wir einfach mal, was neulich bei mir zu Hause los war.
3: Oh Mama, ich hab Bauchweh.
1: Ach du Arme, soll ich den Tee kochen? Und sag mal, ist eigentlich der Kuchen schon fertig?
3: Ich hab den eben in den Ofen gestellt.
1: Warte, ich guck mal. Oh, der ist aber klein, gar nicht aufgegangen. Ist der vielleicht...
3: Ist doch egal, oder? Mama, ich hab echt Bauchweh. Tee will ich nicht, ist mir zu heiß. Lieber ein Körnerkissen für den Bauch.
1: Oder eine Wärmflasche?
3: Nee, Körnerkissen finde ich viel angenehmer.
1: Gut, dann mache ich dir hier das Kirschkernkissen warm in der Mikrowelle.
3: Oh ja.
1: Schön auf kleiner Wattzahl, damit der Stoff nicht zu heiß wird und anbrennt. Oder ich lege es in den Backofen, bei höchstens 100 Grad, ungefähr 10 bis 15 Minuten.
3: Nee, da ist doch der Kuchen drin und lieber in die Mikrowelle, das geht viel, viel schneller.
1: Ja, stimmt, hast du recht. So, hier rein. Höchstens 2 Minuten bei höchstens 600 Watt. Wir haben auch ein Dinkelkissen, aber die dickeren Kirschkerne halten die Wärme länger.
3: Warum überhaupt?
1: Weil ein Körnerkissen eigentlich auch nichts anderes ist als eine Wärmflasche. Hier, hast du dein Kissen.
3: Oh, danke, das tut gut.
1: Also, egal ob Obstkerne oder Getreidekörner drin sind, jeder einzelne Kern oder jedes einzelne Korn ist wie eine kleine Wärmflasche. Denn das, was erwärmt wird, sind die Wasseranteile in jedem einzelnen Korn oder Kern.
3: Wieso Wasser?
1: Ja, das klingt jetzt komisch, dass in so trockenen Dingern wie Kirschkernen noch Wasser drin ist, aber es sind ganz kleine Feuchtigkeitsteilchen. Und je mehr von denen so ein Kern enthält, umso länger speichert er die Wärme.
3: Aber bei der Wärmeflasche ist die Hülle ja aus Gummi.
1: Genau. Und das wird auch von außen sehr heiß. Die Kerne sind ja aus Pflanzenfasern, die werden auch heiß, aber sie geben die Wärme viel langsamer ab. Und außerdem ist hier ja auch noch der Stoff drumherum.
3: Und warum gehen die Körner oder Kerne beim Erhitzen nicht kaputt?
1: Weil die Hitze den Pflanzenfasern gar nichts ausmacht. Du haust ja nicht drauf rum. Dann würden sie kaputt gehen. Oder sie verkokeln, weil sie zu heiß gemacht werden. Aber deshalb soll man sie ja nur auf niedriger Temperatur erhitzen. Und damit sie ihre Feuchtigkeit nicht so schnell verlieren, stellt man am besten immer mal eine Tasse mit Wasser mit in die Mikrowelle oder in den Backofen. Dann bleiben die Körner schön feucht.
3: Klingt logisch.
1: Geht's denn dir jetzt ein bisschen besser?
3: Ja, ich glaube schon.
1: Oh, das ist der Kuchen. Ich hol den mal raus. Mensch, der ist immer noch so klein. Hast du das Backpulver vergessen oder hast du vielleicht...
3: Sag jetzt nichts, Mama. Ja, ich habe ein bisschen zu viel von dem Teig genascht.
1: Ich sag nichts. Ich frag nur, soll ich das Kirschkernkissen vielleicht nochmal warm machen und dazu ein Stück von dem kleinen, fertigen Kuchen?
3: Ja, gerne. Beides.

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1: Bei mir grummelt's jetzt übrigens auch im Bauch. Nee, keine Schmetterlinge, kein Bauchweh. Ich hab einfach Hunger. Kommt vor, ja. Da fällt mir noch ein Witz zu ein. Wollt ihr hören? Fritzchen zu seiner Mama. Ich hab Bauchweh, sagt die Mama. Das kommt, weil du nix im Bauch hast. Ah, sagt Fritzchen, dann weiß ich jetzt auch, warum mein Lehrer immer Kopfweh hat. Tschüss, ihr Lieben, macht's gut. Eure Verena.

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1: Hallo zusammen, Annika ist hier und ihr hört die Maus im Radio.
2: Moment, ich muss kurz einen Schluck trinken. Ja, so ein Wasser kann viel, schon ziemlich toll. Allerdings, ich muss auch sagen, ist manchmal schon so ein bisschen geschmacklos. Ne? Also ein bisschen mit mehr Wumms wäre jetzt auch nicht schlecht. So eine eiskalte Limo zum Beispiel, boah, mega lecker. Jetzt sind wir da allerdings in einem Zwiespalt. Einerseits Limo, super lecker. Andererseits weiß ich, nicht so gesund, eher ungesund. Und das ist keine gute Kombination. Aber wenn uns da einer helfen kann, dann ist es Mauskoch Christian. Wir schalten in seine Mausküche. Christian, hast du Bock, uns aus diesem Dilemma zu helfen?
3: Ja, ich wäre dabei und ich verspreche dir das. Das kriegen wir hin.
1: Sehr gut.
3: Ich habe ein paar Sachen aufgebaut. Im Idealfall wird das lecker. Vielleicht gibt's auch eine Sauerei hier in der Küche.
1: Das schließt sich ja nicht aus. Ja, genau.
3: Vielleicht passiert auch beides, eben, ne? Das wäre auch okay, solange es schmeckt.
1: Warum ist Limo denn eigentlich so ungesund?
3: Ah, in Limo ist halt super viel Zucker drin, ne? Mm. Und das ist auch wirklich das, was uns ja schmeckt an Limo. Mm. Und das würde ich auch in einem kleinen Experiment mit dir ausprobieren. Ich habe dir ja im Studio einen kleinen Maustisch-Experimentekasten hinterlassen.
1: Ja, hast ein kleines Körbchen habe ich gefunden,
3: ja,
1: im Kühlschrank.
3: Da sind so ein paar Sachen drin, die wir heute probieren werden.
1: Ja.
3: Inklusive leckerer Maus-Limo, knallorange, da kannst du dich schon mal drauf freuen.
1: Tu ich.
3: Aber erstmal musst du durch ein hartes Experiment durch. Nimm mal das Glas, auf dem steht Zitronenlimo ohne Zucker.
1: Also warte, hier ist eins mit so einem Schraubglas. Einen Moment, ich schraube
3: das
1: auf.
3: Mach das mal auf und probier mal lecker. Habe ich für dich zusammengerührt.
1: Okay, ich bin gespannt. Ich probiere. Das
3: so,
1: ist
3: wir
1: sauer.
3: Können uns genau vorstellen, wie dein Gesicht aussieht. Ne?
1: Ja, sehr sauer,
3: ja,
1: ist das.
3: Also, hätten wir uns natürlich denken können. Ne? Die Idee von der Limo ist halt immer, wir nehmen eine Frucht, dann kommt Mineralwasser dazu und Zucker. Und da merken wir schnell, ohne Zucker ist das wirklich eine sehr saure Angelegenheit.
1: Ja.
3: Ich war letztens in einem Café und da hat der Betreiber auch so ganz stolz zu mir gesagt, hallo, möchtest du mal unsere neue Spezialität probieren? Das ist Zitronenlimo ohne Zucker. Dann habe ich probiert und habe genauso das Gesicht verzogen wie du.
1: Also, ja.
3: Wir können einfach mal sagen, Limo ohne Zucker oder irgendwie ein Süßungsmittel schmeckt halt nicht. Wir mögen Zucker, weil er lecker ist. Aber zu viel davon, hast du ja gesagt, ist nicht gesund, ne? Weil er unnütze Kalorien hat. Nichts gegen Kalorien, die brauchen wir, damit der Körper Energie bekommt. Aber die Energie vom Zucker ist halt nur, ich sag mal, kurz und heftig. Ne? Also da bleiben wir nicht lange von fit.
1: Ja, da kriegt man einen so einen Zuckerschub und dann fährt es ganz schnell wieder runter.
3: Ja,
1: das ist nicht ganz so gut.
3: Müde.
1: Und für die Zähne ist es natürlich nicht gut, ne?
3: Nee, es gibt da so ein paar Bakterien im Mund, die lieben auch Zucker, genauso wie wir. Die werden dann richtig aktiv, denken so, yum, yum, yum, Zucker. Aber wenn
1: Exzellent, wie du so ein Bakterium nachmachst, auf jeden Fall.
3: Ja, voll gut, ne? Aber wenn die den Zucker essen, dann machen die daraus Säure und diese Säure macht unsere Zähne kaputt. Da können dann so kleine Löcher entstehen und was wir davon bekommen, das kennen wir alle, das ist Karies.
1: Oh ja, das kennen wir tatsächlich alle. Und jetzt hast du eben gesagt, super viel Zucker ist drin. Was heißt das denn? Wie viel Zucker ist in so einer normalen Limo denn drin aus dem Supermarkt?
3: 10 Gramm pro 100 Milliliter. Bisschen mehr sogar.
1: Okay.
3: Lass uns gerne das jetzt mal in dein Glas Zitronenlimo machen, das du eben probiert hast. Zucker hast du ja vor dir stehen.
1: Zucker ist in dem anderen Schraubglas, genau.
3: Und
1: warte.
3: So 10, 15 Gramm. Du hast ja jetzt wirklich nur so eine kleine Zitronenlimo-Probierportion.
1: Mhm.
3: Da kommt jetzt ein Esslöffel Zucker rein. Bei deinem, du hast nur 100 Milliliter. Also kannst du einen Esslöffel Zucker mal reinmachen.
1: Ein Esslöffel?
3: Für diese kleine,
1: wirklich?
3: Für die kleine Menge an Zitronensaft ist es echt viel.
1: Okay, also ich mach einen.
3: Richtig schön.
1: Einen rein.
3: Und rühr mal um. Und dann kannst du noch mal probieren.
1: Ach, ja, das ist echt viel. Moment, ich probiere, ich rühre. Das ist leider echt lecker.
3: Ja, ne?
1: Ja,
3: besser.
1: Leider echt viel besser als vorher. Oh Mist, ey. Okay, ich sehe das Problem. Das heißt, wir müssen es irgendwie hinkriegen, eine Limo so herzustellen, die weniger Zucker hat, aber halt immer noch schmeckt.
2: Das ist so ein bisschen das Ziel. Und ich würde schätzen, hier kommst du ins Spiel, ne? Dafür bist du ja auch der Mauskoch.
3: Genau, machen wir. Wir machen gleich zusammen eine Original-Maus-Limo. Knallorange natürlich.
2: Oh, jetzt lass mich mal ganz Sherlock-mäßig fragen. Orange, das heißt, wir machen sie mit Orangen vielleicht?
3: Ja, mit Orangen auf jeden Fall. Ich habe aber beim Rumexperimentieren gemerkt, das wird zu hell. Also ich habe hier eine Orange da, die ist erstmal mausorangig. Aber wir wollen es ja knalliger haben. Die ist dann immer so ein bisschen gelb, wenn man den Saft macht. Deswegen habe ich noch Granatapfelsaft hier. Und es kommt dann noch eine spezielle Zutat mit in die Limone. Zutat, die unter anderem dafür sorgen wird, dass wir weniger Zucker brauchen. Und ich schwöre dir, so eine Limo, die wir gleich machen, hast du noch nie getrunken.
2: Oi, oi, oi, oi, oi. Ich bin sehr gespannt. Christian meldet sich gleich wieder aus seiner Mausküche. Ich fasse zusammen, bisher gab's sehr saure Limo ohne Zucker, sehr süße Limo mit Zucker. Und jetzt verspricht Christian hier eine perfekte, zuckerarme, orangene Mauslimo. Viele Versprechungen. Mal gucken, ob wir die gleich eingelöst kriegen.

0: Erstens, Limo ist lecker. Zweitens, Limo hat aber zu viel Zucker. Und drittens, Limo ohne Zucker, die schmeckt einfach nur sauer. Schade. Aber Mauskoch Christian, der hat ja große Versprechungen hier abgegeben und er hat gesagt, dass Limo auch mit wenig Zucker lecker sein kann. Und das machen wir jetzt gemeinsam, das Experiment, ob das wirklich stimmen kann. Wir schalten zu Christian in die Mausküche. Christian, wie ist es gerade bei dir?
1: Ich bereite hier mal so ein bisschen alles vor für unsere knallorangene Maus-Limo. Hm. Das Rezept stellen wir auch gleich noch auf unsere Seite. Dafür brauchen wir eine dicke, saftige Orange. Habe ich hier? Moment. Oder einfach Orangensaft, ne, wenn man jetzt nicht selber auspresst. Will. Das ist eine Abkürzung. Einen Teelöffel Honig brauchen wir am Ende. Wir brauchen ein Pfefferminzblatt, also von so einer Pflanze, und gezuckerte Kondensmilch. Das ist die, die so manche Erwachsene sich in einen Kaffee schütten, ne? Oder zum Backen kann man das auch super nehmen.
0: Moment, Milch. Also Milch in die Limo, oder was?
1: Ja, das ist aktuell mein Lieblingsrezept für Limo. Okay. Kommt aus Brasilien, heißt im Original Limonada Suisse. Also Schweizer Limonade ist jetzt auch irgendwie ein bisschen komisch, ne, weil man diese Limo mit Kondensmilch, Zucker und Limetten macht. Weiß nicht, wie du dich so auskennst, aber Limetten wachsen jetzt nicht in der Schweiz.
0: Ja, hätte ich jetzt nicht in der Schweiz verortet. Ja, Brasilien schon eher.
1: Der Name, der kommt davon, weil da diese Kondensmilch drin ist. Okay. Da denkt man an die Schweiz in Brasilien. Brazilian Lemonade.
0: Okay.
1: Geht gerade super ab auf Social Media. Alle Influencer und Influencerinnen, die was auf sich halten, die machen dieses Rezept. Ich stelle das auch gleich auf unsere Seite, maus-live.de. Aber Limonada Suiza ist halt nicht orange, ne?
0: Okay, aber wir wollen ja die knallorange eine Maus-Limo haben, ne? Also
1: genau,
0: das heißt,
1: ich habe den Orangensaft eben ausgepresst, ne? Warte mal. Kommt mal hier in das Glas rein. Mhm. Der ist ja gelb. Mhm. Und jetzt Granatapfelsaft ist super rot. Und rot und gelb gemischt, kennst du aus dem Kunstunterricht?
0: Ja, orange.
1: Ja, und das ist hier sogar ein bisschen ziemlich dunkel, das Orange, wenn ich hier gerade reingucke. Das heißt, wir können wie bei der Brazilian Lemonade, können wir auch tatsächlich ein bisschen von dieser Kondensmilch da einrühren. Mhm. Und dann, warte mal, ich mach das mal eben, dann wird das schon heller.
0: Das ist so wie beim Farbkasten, als wenn man noch ein bisschen Weiß dann wieder reinmacht, ne?
1: In das. Ja, ne? Total. Und jetzt, ich guck mal. Es ist so, wie wir es haben wollen. Maus-Orange.
0: Ah, klingt schon mal gut. Aber du hast noch was von Pfefferminz gesagt. Also kommt es auch noch in den Mixer rein?
1: Ja, stimmt. Nicht viel. Ein Blättchen von so einer Pflanze reicht pro Glas. Das ist ein kleiner Trick nämlich. Wir wollen ja möglichst wenig Zucker, ne, in unserer Limo.
0: Das ist das Ziel.
1: Und so zusätzliche spannende Zutaten wie Pfefferminze, die lenken unser Gehirn ab. Das ist total genial. Mm. Also in vielen gesünderen, modernen Limos ist zum Beispiel auch Ingwer drin oder Basilikum. Mhm. Und wenn das da drin ist, da freuen sich unsere Geschmackssinne, dass da was Spannendes passiert. Und damit ist unser Gehirn erstmal beschäftigt. Und vermisst dann den Zucker gar nicht mehr so sehr am Ende. Also wir können weniger Zucker dran machen. Ich gebe jetzt sogar hier nochmal eine Prise Salz dazu. Das ist auch so ein Trick.
0: Spannend.
1: Auch da brauchen wir weniger Zucker. Mhm.
0: Okay, aber Honig hast du eben auch noch gesagt. Honig ist ja auch süß. Aber ist das dann gesünder als Zucker?
1: Na, also die Qualität der Energie ist schon besser, ja. Das heißt jetzt aber nicht, dass wir irgendwie eine Tonne Honig da reinschmeißen sollen. Das wäre dann auch wieder nicht gesund. Aber ich finde, hier bei der brasilianischen Mauslimo passt das perfekt. Und das könnte ich jetzt nochmal, ich mix das nochmal alles schön zusammen, damit auch die Farbe schön stabil ist am Ende. Mhm. Und dann würde ich sagen, sind wir fast schon ready zum Probieren. Ne? Meine Limo ist fertig, deine auch. Du hast sie schon fertig in deiner Maustisch-Experimentierkiste.
0: Ja, das ist auch wieder so ein schönes Schraubglas und es ist wirklich genauso orange wie die Maus. Ich mach das auf. Moment. Darf ich jetzt probieren?
1: Ja, wollen wir anstoßen?
0: Ja, gerne.
1: Ich hier, du dort.
0: Okay.
1: Zack. Ping. Und dann trinken wir. Mhm. Ich trinke mit dir. Nein. Ey, ich find's gut, aber ich habe die auch selber gemacht.
0: Doch, echt lecker. Also die Farbe ist natürlich erstmal Premium, ne? Dann ist wirklich nicht zu süß. Leichte Säure, also mir fehlt da jetzt gar kein Zucker, muss ich ehrlich sagen. Ist das jetzt wirklich eine gesunde Limo, kann man das so sagen?
1: Also sind wir ganz ehrlich mal. Also gesund ja, weil echte Früchte drin sind. Die Orangen und der Granatapfelsaft. Sowas haben wir ja bei Limo aus dem Supermarkt meistens nicht von den großen Firmen. Da ist künstlich alles nachgebaut. Aber es ist halt immer bei sowas die Frage der Dosis, ne? Also Limo sollte nicht unser Standardgetränk sein, da ist Wasser immer noch das Beste. Aber so als Belohnung ist das doch irgendwie großartig, ne? Dann darf auch mal da ein bisschen Zucker mit rein, ne? Hier in unserer Mauslimo ist halt dieses Löffelchen Honig dran und so ein bisschen gezuckerte Milch. Und ich finde, das passt. Ich liebe diesen Geschmack.
2: Ich auch. Ich muss auch nochmal trinken. Ach, echt lecker. Also Mauskoch Christian hat sein Versprechen gehalten. Eine exklusive Mauslimo mit weniger Zucker. Hier habe ich sie. In dem Glas. Und ihr könnt sie auch machen. Das Rezept gibt's bei uns im Netz auf maus-live.de. Danke an Christian. Grüße in deine Mausküche.
1: Juhu.
3: Liebe Kinder, ihr solltet euch jetzt schon überlegen, was wollt ihr mit eurem Leben machen, wenn ihr groß seid?

Mit der besten Musik in den Sommer, hier in der Maus. Das hier sind Jeremias und Sophia Monroy mit ihrem spanischen Song Que Quiero Más.

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0: Kennt ihr dieses Geräusch hier? Also Rennauto-Fans unter euch haben es bestimmt direkt erkannt. So klingt die Formel 1. So Rennautos. Da fahren keine Kinder mit. Ist, glaube ich, auch ganz gut so. Ist dann vielleicht doch ein bisschen schnell, bisschen gefährlich. Aber glücklicherweise gibt es ja Alternativen. Schon ganz, ganz, ganz, ganz lange. Früher, vor 120 Jahren, hieß das noch Kinderautomobilrennen. Und heute ist das besser bekannt als Seifenkistenrennen.
1: Hallo und herzlich willkommen zum 5. Overrater Seifenkistenrennen. Wir begrüßen die ersten Zuschauerinnen und Zuschauer an unserer Rennstrecke.
2: Es ist Sonntag, noch relativ früh. Da entdecke ich in einer länglichen blauen Kiste mit 4 Rädern ein blondes Mädchen, mit Hell natürlich. Julia. Ihre Seifenkiste besteht aus Holz und ist selbst gebaut. Im Innenraum befindet sich nur ein Lenkrad und natürlich eine Bremse.
3: Ich find's cool und mir macht's einfach Spaß, mal gucken, wie schnell man ist und aufs Treppchen vielleicht zu kommen.
2: Sie ist mit ihren Großeltern aus Billerbeck angereist. Doch wie kommt man zu diesem ungewöhnlichen Hobby?
3: Meine Oma ist schon früher gefahren, mein Uropa glaube ich auch und meine Oma und Opa. Und dann ging das so auf die Kinder meiner Oma und Opa und auf die Kinder von Omas Bruder.
2: Julia stellt mir gleich noch Milan vor. Ihr Freund ist ebenfalls mit seiner Familie aus Billerbeck angereist. Seitdem ihn Julia für das Seifenkistenrennen begeistern konnte, ist er auch immer mit dabei. Die beiden können sich noch gut an ihr erstes Rennen erinnern.
3: Also ich habe mich direkt getraut, von der großen Rampe zu fahren. Dann wurde ich zum ersten Mal 5. Platz. Das ist schon sehr gut. Ich glaube, da hat es dann auch so geregnet. Und dann habe ich mich nicht getraut. Und dann das nächste Mal bin ich dann aber auch wirklich runtergefahren. Und seitdem bin ich dabei und ja.
2: Die Rennstrecke ist eine ganz normale Straße. Sie wurde heute für den Autoverkehr gesperrt. Normalerweise führt sie zu einer Schule mit einem großen Parkplatz. Dort stehen jetzt viele Autos mit Anhängern. Die Seifenkisten müssen ja transportiert werden, weil sie keinen Motor haben. Nach der technischen Abnahme, wo das Gewicht kontrolliert wird, gehen wir zusammen die Rennstrecke entlang. Als Kind ist Julias Oma selber Seifenkistenrennen gefahren. Daher kennt sie sich richtig gut mit Kurven aus.
4: Aber am besten immer noch ein Stückchen geradeaus und dann in die Kurve rein, damit man sie besser kriegt. Wenn ich rechts oder links in die Bande reinfährt oder so.
2: Auch Julia und Milan kennen mittlerweile so einige Tricks.
3: Und zwar, man muss meistens mit dem Kopf etwas weiter an den Schaumstoff, was da so am Rand ist, wo man sich so reinsetzen kann. Dann ist so am Rand so Schaumstoff, da muss man sehr nah mit der Nase dran, damit der ganze Wind über sich fliegt. Und dann fährt man nämlich schneller.
5: Der Trick, den benutze ich auch, den Julia hat. Aber ich habe noch einen Trick, immer innen fahren, dann ist man schneller.
2: Mit einer Stange werden die Seifenkisten bis zur Startrampe gezogen. Hier stellen sich Julia und Milan mit ihren Seifenkisten in Zweierreihen auf.

0: So, wir kommen hier zu der Juniorklasse. Da steht auf der Bahn 1 die Startnummer 102, der Theo Obermeier. Und auf der Bahn 2 die Startnummer 104, die Julia Rickert.
1: Auf der Startrampe stehen immer zwei Seifenkisten nebeneinander. Das hintere Teil der Kiste wird nochmal angehoben, damit noch mehr Schwung da ist. Plötzlich geht es los und Julia und der Junge neben ihr sausen die Rampe runter. Sobald sie um die Kurve gefahren sind, kann ich sie von hier aus nicht mehr sehen. Aber dann hören wir, wie schnell die beiden waren.
0: Die Julia Rickert hat eine Zeit von 34,92.
2: 34,92. Und die andere Zeit habe ich jetzt nicht mitgekriegt.
1: Julia war bei ihrem ersten Rennen 34 Sekunden und 92 Millisekunden schnell. Danach startet Milan. Ich laufe auch die Strecke hinunter und will von ihnen wissen, wie das Rennen gelaufen ist.
3: Also das Rennen war gut. Mein Rennen war auch gut. Als erstes hatte ich ein bisschen auf der Rampe so ein bisschen Rummeln in dem Bauch, aber dann ist es auch wieder besser gegangen. Und da, wo ich losgefahren bin, da war ich erst in der Kurve schneller und nachher an der geraden Strecke, da wurde man dann immer langsamer.
1: Julia und Milan fahren insgesamt viermal die Strecke runter. Zweimal fahren sie innen, zweimal außen, denn die Strecken sind unterschiedlich lang. Insgesamt haben 6 Kinder und 36 Erwachsene am Rennen teilgenommen. Unfälle kommen eher selten vor.
3: Da war ich noch ein bisschen kleiner, da gab es schon mal einen Unfall, da ist eine Kiste in der anderen reingerammt.
4: Aber ich bin aus Außersehen in der Bande reingerammt, aber bin dann auch weitergefahren.
3: Aber der Kiste ist nichts passiert zum Glück.
5: Ja, und dir glücklicherweise auch nicht. Das darf man an der Stelle nicht vergessen. Mausreporterin Gabriela war für euch beim Seifenkistenrennen in Overath mit dabei.

0: Ich bin mir sicher, ihr habt es direkt am Anfang erkannt, das ist natürlich ein Elefant, der sich die Zähne putzt. Also zumindest stelle ich mir vor, dass das so klingt. Das kann ich nicht sicher bestätigen. Aber was ich sagen kann, ist, dass Jo Hecker jetzt hier bei mir im Studio ist. Und der hat gesagt, wir machen heute Elefantenzahnpasta.
1: Ja.
0: Und du hast mir gesagt, es gibt Sauerei, da bin ich immer für zu haben.
1: Es gibt eine totale Sauerei und deswegen bin ich auch ein bisschen aufgeregt, weil man hat nicht immer alle Experimente unter Kontrolle. Mal schauen, wie das hier wird. Ich hoffe, dass nichts ins Pult reinläuft, dass hier alles sauber bleibt, aber dass es trotzdem eine Schweinerei gibt. Ich habe vorsichtshalber eine große Schüssel mitgebracht.
0: Das sehe ich. Also du hast eine Schüssel und da steht eine Flasche drin, eine durchsichtige.
1: Ja.
0: Ist da Wasser drin? Irgendeine durchsichtige Flüssigkeit?
1: Sehr gut. Es sieht wirklich aus wie Wasser, aber wir riechen lieber nicht dran. Es hat auch was mit Wasser zu tun. Ich mache mal den Verschluss ab.
0: Mhm.
1: Es ist ein Stoff, der heißt Wasserstoffperoxid, der ist giftig, den gibt's in der Apotheke, aber der ist hervorragend geeignet für die Elefantenzahnpasta.
0: Ist das nicht auch das, mit dem man sich die Haare blondiert?
1: Ja, ganz genau. Ja, oder man kann weiße Flecken in die Jeans reinmachen.
0: Ja,
1: oder
0: genau.
1: Wenn man, ja, früher,
0: wie
1: wenn
0: so
1: man
0: Bleiche
1: sich verletzt
0: ist das,
1: hat. Ja,
0: ne?
1: Ganz genau. Hm. Okay. Also echt ein, ja, man kann Wasserstoffblond, sagt man ja bei Haaren.
0: Mhm.
1: Das kommt von dem Wasserstoffperoxid. Und dann für die Schweinerei nehmen wir ein bisschen Spülmittel,
0: ja,
1: und füllen das hier rein.
0: Gibt's jetzt
1: so
0: Spüli in dieses Wasserstoffperoxid rein.
1: Ja, so, okay.
0: Es hat sich jetzt grün verfärbt, viel anders sieht sonst nicht aus.
1: Und dann brauchen wir noch etwas, das kennst du bestimmt aus der Küche.
0: Backhefe.
1: Ja, das ist...
0: Das macht man in Teig rein, damit der doppelt so groß wird wie vorher, ne?
1: Damit er schön fluffig wird nach dem Backen. Aber heute für die Elefantenzahnpasta ist alles ein bisschen anders. Da tun wir nämlich die Hefe nicht in den Teig, sondern wir tun sie hier gleich in das Wasserstoffperoxid. So Tütchen ausklopfen,
0: ja, ausklopfen
1: und dann in einen Trichter hinein. Und den Trichter mit der Hefe, den tue ich jetzt mal über die Flasche halten.
0: Oh Gott, du machst das so spannend. Ich habe ein bisschen Angst, was gleich passiert. Also, ich beschreibe noch mal kurz.
1: Sag ich dir ganz ehrlich.
0: Du hast die, da ist die Flasche mit dem Wasserstoffperoxid drin, mit dieser Flüssigkeit. Und oben hast du jetzt den Trichter mit der Hefe. Und du wirst jetzt den Finger so von dem Trichter unten wegnehmen, dass die Hefe da in dieses Wasserstoffperoxid läuft. Richtig.
1: Genau, die fällt da einfach rein.
0: Okay.
1: Gut. 5, 4, 3, 2, eins.
0: Boah, es fängt direkt an zu schäumen. Es sieht aus wie...
1: Habe ich zu viel versprochen?
0: Stark, richtig gut. Also, der Jo hat die Hefe da reingetan. Dann sah es erst ein bisschen aus wie ein sehr stark geschütteltes Bier.
1: Ja.
0: Und dann ist dieser Schaum aber dermaßen aus der Flasche übergelaufen. Und das macht er jetzt auch immer noch. Wie so eine Schaumwurst, die sich so rausschält aus dieser Flasche. Das ist die Elefantenzahnpasta.
1: Das ist, und es hört gar nicht auf.
0: Nee,
1: fass mal rein hier. Fass mal rein. Ich habe Handtücher dabei. Anfassen
0: darf man.
1: Das darf
0: ich jetzt?
1: Ja, mach mal.
0: Okay, warte.
1: Wie fühlt es sich an?
0: Warm.
1: Das ist total heiß,
0: es
1: ja.
0: Es ist ganz warm.
1: Ja, es dampft auch ein bisschen.
0: Oh, und es ist ganz fluffig und weich.
1: Ja, das ist, fühlt sich toll an.
0: Ja.
1: Das ist eben, ja, es ist, man mag es gar nicht loslassen. Und eben wirklich schön, schön weich.
0: Könnte man jetzt wirklich so richtig schön mit rummatschen, stelle ich mir so vor.
1: Das ist wahr, das machen wir ja auch gerade.
0: Klebt
1: nicht
0: das?
1: Es klebt nicht, man kann es einfach, das meiste ist wirklich das Spülmittel. Und
0: verstehe.
1: Ist okay. Es wirklich, jetzt ist es harmlos.
0: Braucht man das
1: rauskommt
0: für irgendwas oder ist das jetzt wirklich reine Spielerei?
1: Das ist reine Spielerei, aber es zeigt, was bei einer chemischen Reaktion, so nennen die Fachleute das, was bei einer chemischen Reaktion passieren kann. Das kann ziemlich heftig werden und das kann eben auch ziemlich viel Schaum geben. Und wenn man das jetzt ganz groß macht, jetzt draußen, dann kann man da wirklich eine Wurst so 5 Meter in die Höhe schießen lassen. Und das machen wir aber jetzt hier nicht.
0: Also es heißt nur Elefantenzahnpasta, die können sich nicht wirklich damit die Zähne putzen.
1: Also ich würde mir damit ganz ehrlich gesagt nicht die Zähne putzen, ja.
0: Lieber nicht.
1: Es heißt nur so.
0: Ich möchte euch mal kurz zeigen, wie das klingt, wenn ich, ich habe diesen Schaum jetzt in der Hand und wenn ich den ins Handtuch drücke, hört ihr das?
1: Das ist eine super Idee.
0: Hört ihr, wie der knistert, dieser Schaum? Total schön. Aber es ist auch ein bisschen eklig. Muss man jetzt auch einfach
1: mal
0: sagen.
1: Ja, das ist ja wichtig. Muss auch eklig sein.
0: Ja, total. Es riecht ein bisschen nach Spülmittel, hast du recht. Ansonsten, boah, das hört gar nicht auf. Ich muss euch das erklären. Diese Wurst, die quillt immer noch aus dieser Flasche raus. Das hört gar nicht mehr auf mit dem Schaum.
1: Ja, das ist echt kaum zu stoppen. Das ist... Ja.
0: Gut, dass du die Plastikschüssel mitgebracht hast und wir die Flasche da reingestellt haben.
1: Das kann ich dir sagen.
0: So, also Sauerei, du hast nicht zu viel versprochen. Ich würde sagen, wir sprechen gleich nochmal drüber, was du hast gesagt, das ist eine chemische Reaktion gewesen.
1: Genau.
0: Ne? Okay, lass uns über dieses Thema gleich nochmal ein bisschen in Ruhe reden. Ansonsten würde ich sagen, Jo, du bist auf jeden Fall ein richtiger Zauberer. Ist dir das eigentlich klar?
1: Ja,

0: Jo Hecker ist immer noch bei mir im Studio.
1: Es riecht hier unglaublich nach Hefe, ist das ja auch
0: ja, es riecht sehr nach Hefe, das stimmt. Ist ein bisschen wie in der Küche, wenn Mama was gebacken hat, auf jeden Fall. Wir haben nämlich nichts verschwinden lassen, sondern ganz im Gegenteil. Du hast eben was hergezaubert und zwar Elefantenzahnpasta.
1: Ja.
0: Sprich, aus einer Wasserflasche mit einem chemischen Stoff und Spülmittel hast du Hefe reingekippt und dann ist da eine Schaumwurst rausgestiegen aus dieser Flasche. Hat gar nicht mehr aufgehört so richtig. Ich hätte direkt Lust, das zu Hause selber nachzumachen. Würdest du mir das raten oder ist das eher was für Profis?
1: Das würde ich sagen, ist eher für Profis. Vor allem, das ist dieses komische Wasserstoffperoxid, was du dafür brauchst, das kriegst du als Kind nicht. Und wenn, dann nur in der Apotheke. Also ich würde mich da an einen Fachmann oder eine Fachfrau wenden, nämlich die Chemielehrer, die können das und die sollen das mal im Unterricht machen, euch das mal zeigen.
0: Auf jeden Fall. Sagt denen auf jeden Fall, ihr sollt das machen. Es sieht nämlich richtig toll aus.
1: Und am besten Tipp für mich, die Chemielehrerinnen und Lehrer, die sollen das nicht im Klassenraum machen, sondern draußen auf dem Schulhof.
0: Und dann nicht mit so einer kleinen Glasflasche, sondern mit so einem Riesenteil, dass du eine Riesenschaumwurst hast.
1: Und ihr müsst denen einfach sagen, Chemielehrer, du schaffst das. Ja? Du kriegst das ganz
0: Daumen,
1: groß hin.
0: Gut,
1: ja, ihr müsst ihn motivieren.
0: Du hast eben gesagt, da ist eine chemische Reaktion passiert. Erklär das mal bitte. Wo kommt dieser Schaum auf einmal her?
1: Also dieses Wasserstoffperoxid, das reagiert ganz stark mit der Trockenhefe, die wir reingeschüttet haben. Und dabei entsteht ein Stoff, der vorher nicht da war. Und das ist Sauerstoff. Das sind ganz, ganz viele. Das ist ein Gas. Ja, das atmen wir alle eintäglich bei jedem Atemzug. Und das bildet ganz viele, da entsteht ganz viel Sauerstoff. Und der schäumt das Spülmittel auf, das wir reingetan haben und deswegen der Schaum, das entsteht durch das Gas, Sauerstoff, das dabei der Reaktion entsteht, wird das aufgeschäumt.
0: Also das kenne ich ja schon vom Spülen, wenn ich da zu viel oder von der Badewanne, wenn man da gleich viel Seife reinmacht, dann fängt das ja auch an zu schäumen, aber dann läuft das ja nicht so über. Also das liegt nur an dem Wasserstoffperoxid und der Hefe.
1: Genau, weil das auch eine sehr starke chemische Reaktion ist. Du hast ja gemerkt, das wird richtig warm, da entsteht also Wärme und das zeigt, dass da ordentlich Wumms dahinter ist, ordentlich Power.
0: Und so chemische Reaktionen, kann man die, also wann passieren die? Immer, wenn zwei Sachen aufeinandertreffen oder
1: wenn zwei
0: ganz
1: mehr
0: alleine?
1: Sachen zusammenkommen,
0: oder?
1: Ja, zum Beispiel im Kuchen, wenn du da Backpulver reintust und das Ganze backst, da entsteht eine chemische Reaktion. Ah. Und dabei wird ein Gas frei, was das Brot oder den Kuchen schön fluffig macht. Das sind die kleinen Löchlein. Und Feuer ist auch eine chemische Reaktion. Und im Kamin ist das wunderbar, hat man Spaß dran, ist schön warm, aber als Waldbrand ist es total gefährlich, ey.
0: Ja, das stimmt. Also das heißt, man kann sich das zu Nutzen machen, also wie beim Backen zum Beispiel, und es kann aber auch gefährlich sein.
1: Genau,
0: sozusagen.
1: Ja, wenn es außer Kontrolle gerät oder die chemische Reaktion zu groß wird, zu gewaltig, dann wird es richtig gefährlich.
0: Kann man auch verhindern, dass zwei Stoffe miteinander reagieren oder passiert das einfach?
1: Das kann man auch verhindern, wie hier. Man muss ja die Hefe nicht ins Wasserstoffperoxid tun. Und man muss auch kein Spülmittel dazu tun. Wenn du kein Spülmittel dazu tust, dann gibt es einfach nur Bläschen. Erst durch das Spülmittel gibt es diesen herrlichen, fass nochmal rein, diesen herrlichen,
0: Moment.
1: fluffigen Schaum.
0: Ja, fluffige Schaum, der hat jetzt aber ein bisschen Fluffigkeit verloren, muss ich auch ganz ehrlich zugeben.
1: Er trocknet
0: ich packe
1: aus,
0: jetzt
1: nicht?
0: Vor allen Dingen in Hefe.
1: Ja, das kann man ja nicht essen.
0: Es ist jetzt ein bisschen klebrig
1: auch,
0: an meiner
1: Essen
0: Hand.
1: Gedacht ist, ja.
0: Na gut.
2: Hier kommen die Reimexperten Bodo Wartke und Tom Böttcher mit dem neuen Song Kuckuck und Hai.
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2: Ich heiße Hendrik und bin 7 Jahre alt. Ich wünsche mir das Lied Nina von Nina Chuba und ich grüße damit die Maus, den Elefanten und die Ente.

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1: Ganz neu bei uns in der Maus. Das hier ist Esther Graf mit ihrem Song Wofür es sich zu leben lohnt. 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
2: Was ist denn da schon wieder los? Gleich geht's hier weiter mit Checker Tobi und seinem Checkpot.

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2: Oh, wow, ist das schön hier. Krass, ist alles so grün und solche Pflanzen. Ich habe das noch nie gesehen, sowas. Und diese riesigen Bäume. Wow, sind die hoch. Das ist ja unglaublich. Oh, und wie es riecht. Schade nur, dass es hier gar keine Tiere gibt. Also wirklich irgendwie überhaupt, egal, also vorne hin keine Tiere. Weit und breit nichts zu sehen. Ja, wirklich, wirklich schade.
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2: Hallo liebe Leute, schön, dass ihr mit dabei seid. Herzlich willkommen zu einer neuen Folge Checkpot. Heute dreht sich bei uns alles um den Regenwald. Ich selbst war schon öfter da, und zwar immer, wenn ich für meine Kinofilme in der Welt umhergereist bin. Ich war in Brasilien im Amazonas-Regenwald, ich war in Vietnam im Regenwald, ich war in Vanuatu im Regenwald und es war wirklich unvorstellbar, weil da gibt es Dinge, die hat man vorher noch nie gesehen. Wahnsinn! Jetzt am Anfang der Folge habe ich bei meiner kleinen Dschungelexpedition zwar keine Tiere gesehen, leider, aber vielleicht habt ihr ja gemerkt, dass ich hier und da irgendwie doch das eine oder andere versteckt hatte. Tiere im Regenwald sind aber eben Meister der Tarnung und oft lassen sie sich gar nicht blicken. Deshalb lobe ich mir meinen heutigen Studiogast. Der kommt nämlich einfach, wenn man ihn ruft, und ich bin ganz froh, dass sie da ist. Herzlich willkommen in der Checkerbude. Heute Charlie!
4: Hallo Tobi!
2: Hallo liebe Charlie. Schön, dass du da bist. Geht's dir gut?
4: Ja, sehr gut.
2: Toll. Warst du schon mal im Urwald, im Dschungel?
4: Nein, aber irgendwie würde ich da gerne schon mal hin, weil ich stelle mir das richtig schön vor.
2: Wie stellst du es dir vor? Beschreib mal.
4: Also, dass da richtig viele Pflanzen und Blumen sind, so ganz viele exotische, die es hier in Deutschland nicht gibt.
2: Mhm.
4: Und irgendwie, dass in jedem Baum so Äffchen rumturnen.
2: Habe ich tatsächlich schon gesehen. Das war auch in Brasilien. Da waren
4: echt?
2: So kleine Äffchen mit einem weißen Bauch und einem braunen Kopf. Und die springen, ich weiß nicht, 10, 12 Meter weit von Ast zu Ast.
4: Ist ja süß.
2: Ich wünsche dir sehr, dass du irgendwann mal in den Dschungel kommst.
4: Ja.
2: Gehe ich richtig in der Annahme, dass du Checker-Fragen dabei hast?
4: Natürlich.
2: Na, dann hau mal raus.
4: Meine erste Frage lautet: Wie viel regnet es im Regenwald? Meine zweite Frage lautet: Warum gibt es im Regenwald so viele Tiere? Und meine dritte Frage lautet: Wie kann ich den Regenwald schützen?
2: Drei super Fragen, vor allem auch richtig wichtige Fragen. Ich würde sagen,
5: Das checken wir für euch.
2: Sollen wir gleich mit deiner ersten Frage anfangen?
4: Okay.
2: Dann sag sie nochmal.
4: Wie viel regnet es im Regenwald?
2: Okay, da würde ich gern vorher mit dir eine Sache klären. Weil in deiner Frage jetzt sprichst du ja vom Regenwald. Du hast aber vielleicht auch schon mal gehört, manche Leute sagen tropischer Wald oder Tropen. Dann gibt's Leute, die sagen Dschungel und das Wort Urwald gibt's auch noch und so weiter. Kriegen wir da ein bisschen Klarheit in die Begriffe?
4: Irgendwie glaube ich, dass das alles dasselbe bedeutet.
2: Also ich bin mir nicht ganz sicher. Ich glaube, ein Urwald, guck mal, deine Uroma ist ja einfach deine uralte Oma.
4: Mhm.
2: Und Ur heißt deshalb, glaube ich, alt. Und ich glaube, dass der Urwald zum Beispiel einfach ein saualter Wald ist.
4: Ja.
2: Der kann auch in Deutschland sein oder irgendwo in Europa, wo es eigentlich keinen Regenwald gibt.
4: Ja, das kann gut sein.
2: Und Dschungel, weiß ich auch nicht genau, wo das Wort herkommt.
4: Vielleicht so, ich weiß nicht.
2: Sowas wie sehr dicht, dickicht? So dicht
4: ja, dickicht ist gut.
2: Also ehrlich gesagt, ich warte die ganze Zeit, dass Jackie sich mal meldet und einfach sagt, hey Freunde, wollt ihr nicht, ich sag's euch.
4: Ja.
2: Was ist denn mit der? Jackie, was ist los?
6: Ich trau mich nicht so richtig.
2: Wie, du traust ihm? Was traust du dich nicht? Du kannst schon zeigen, dass du immer alles weißt. Das ist okay. Außerdem wäre es was ganz Neues, wenn du das jetzt plötzlich nicht machen würdest.
6: Nein, das zeige ich natürlich gerne. Aber das Thema Dschungel oder Regenwald ist ein bisschen schwierig für mich.
4: Hä, wieso denn?
6: Na, wegen dem Regen halt. Ich bin und bleibe nun mal eine Datenbank, ein Computer und ich laufe mit Strom. Und

0: In der Trockenzeit, also von November bis Februar, regnet es oft nur einmal am Tag, aber dann richtig heftig. Meistens gibt es ein Gewitter und dann prasselt es so richtig runter. Es gibt aber auch die Regenzeit. Regenzeit im Regenwald. Etwas Schlimmeres kann ich mir gar nicht vorstellen. Da regnet es den ganzen Tag. Wochenlang.
1: Also ich war ja schon im Regenwald und wenn es da schüttet, dann tut's das wirklich richtig. Du gehst 2 Meter und du bist pitschnass. Aber ist so, im Regenwald, da regnet's halt.
2: Ja.
1: Deshalb ist es da so grün, oder?
0: Genau. Der tropische Regenwald ist immer grün. Die Bäume verlieren ihre Blätter nie ganz. Deswegen ist das Wort Dschungel übrigens auch ganz passend, denn es kommt vom persischen Yangal und bedeutet tatsächlich Dickicht, wie du schon vermutet hast, Tobi. Und jetzt muss ich aufhören. Ich sehe schon, wie sich an meinen Kabeln Kondenswasser bildet. Die Luftfeuchtigkeit im Regenwald ist nämlich auch wirklich krass.
1: Also, Jackie, du, wie wär's, wenn du dir noch eine Lösung überlegst für dieses Problem mit der Feuchtigkeit? Weil ich glaube, wir brauchen dich heute nochmal. Was sagst du denn zu dem, was Jackie gerade gesagt hat?
2: Ich find's irgendwie nicht so cool, wenn's jeden Tag regnen würde. Irgendwie, weil Regen ist doch so nass und so.
1: Mhm.
2: Aber im Sommer wäre das doch eigentlich ganz schön. So eine Abkühlung würde vielleicht sogar Spaß machen.
1: Ich glaube, im Regenwald, auch im Sommer, also beziehungsweise wenn's heiß ist, es kühlt nicht ab durch den Regen, sondern es ist einfach die ganze Zeit diese Luftfeuchtigkeit. Und man macht 2 Schritte und es ist nass und alles stinkt und man schwitzt und... Aber es ist halt wunderschön. Ist deine Frage damit beantwortet?
2: Auf jeden Fall.
1: Im Regenwald regnet es jeden Tag. Im Winter nur kurz und heftig und im Sommer sogar mehrere Wochen am Stück.
3: Gecheckt!
1: Hast du denn eine Vorstellung davon, wie es im Regenwald genau aussieht?
2: Also, dass da vielleicht nur so ein ganz kleiner Trampelpfad ist und überall, wirklich überall Pflanzen sind, auch am Boden und auch, wie du schon am Anfang gesagt hast, riesige Bäume und es auch ganz, ganz viele Tiere sind.
1: Da hast du es voll gut beschrieben. Ich glaube, es gibt natürlich bestimmt verschiedene Arten von Regenwald, aber den, an den ich mich erinnere, war wirklich, wie du sagst, da gibt es keine Straßen oder so, sondern es ist nur so Trampelpfade. Und es ist egal, wo man hinguckt, ob man auf den Boden guckt oder ob der Kopf so langsam mit dem Blick nach oben wandert, überall sind Pflanzen. Und teilweise, das kannst du dir nicht vorstellen, die sehen so abgefahren aus. Da gibt's Pflanzen, da fangen die Wurzeln 1 Meter über der Erde an und dann geht es so auseinander. Wirklich, ist kein Witz, guck mich nicht so an. Es ist völlig verrückt. Aber guck mal, Jackie meldet sich, die will irgendwie irgendwas anderes sagen und traut sich anscheinend doch.
0: Ein ganz wichtiges Merkmal des Regenwaldes ist der sogenannte Stockwerkbau. Der Regenwald wird sozusagen in Etagen eingeteilt und jede Etage hat ihre ganz eigenen Bewohner. Im Erdgeschoss und im ersten Stock, also unten am Boden und etwas darüber, ist es ziemlich dunkel, weil nur wenig Sonnenlicht es durch das dichte Blätterdach bis hierhin schafft. Es gibt kleine Pflanzen und Bäume, die oft riesige Blätter haben und viele Insekten. Auch Schlangen, Kolibris und kleine Nagetiere sind hier unterwegs. Wer ganz großes Glück hat, kann sogar einen Jaguar beobachten. Das nächste Stockwerk ist das Kronendach. Hier findet das meiste Leben statt. Affen, Faultiere, Papageien, Tukane, Pfeilgiftfrösche und viele, viele mehr leben in diesem Gewirr aus Blättern, Lianen und Blumen, die hier oben dicht miteinander verwoben sind. Aber es geht sogar noch einen Stock höher hinaus. Über allem thronen die sogenannten Urwaldriesen. Das sind Bäume, die bis zu 80 Meter hoch werden können, also so hoch wie ein Kirchturm. Hier wohnen viele Schmetterlinge und Vögel.
1: Vielen Dank, Jackie. Nee, warte mal. Charlie, hörst du das auch?
2: Ja, irgendwie so.
1: Irgendwas raschelt doch da, oder?
2: Ja.
1: Jackie, kommt das von dir? Was machst du denn da?
0: Entschuldigung, das ist mein Regenschutz. Den habe ich mir vorhin gebaut. Gar nicht so einfach ohne Arme. Aber jetzt bin ich einigermaßen wasserdicht.
1: Okay, ja, da bin ich froh. Also zurück zu dir, Charlie. Sag doch nochmal deine zweite Checkerfrage.
2: Meine zweite Frage lautet, warum leben im Regenwald so viele Tiere?
1: Also natürlich hast du vor allem recht, im Regenwald wimmelt es von Tieren, von kleinsten Würmern und Insekten angefangen bis zu großen Tieren natürlich. Und ich kann dir sagen, in Brasilien im Regenwald, da haben wir so Aras gesehen, also diese Riesenpapageien mit so blauen Flügeln und grünen Streifen und roten Köpfen.
2: Schön.
1: Das war wirklich Wahnsinn. Und die Leute dort haben gesagt, wir müssen aufpassen, weil nachts sei in dem Gebiet ein Jaguar unterwegs.
2: Oh.
1: Ja, wir haben ihn nicht gesehen, aber irgendwie lebt da wohl sogar sowas. Wie würdest du da so unterwegs sein, wenn du dir vorstellst, die gibt's da alle, diese Tiere?

0: Ich bin jetzt nicht so Schlangenfan oder so. Also da hätte ich schon ein bisschen Angst. Und wenn die Moskitos mich auffressen würden.
1: Die gibt's viele.
0: Ja, da hätte ich auch nicht so viel Lust. Aber irgendwie ein Faultier oder so streichen, das fände ich schon schön.
1: Habe ich gemacht.
0: Echt?
1: Ja. Wir haben ein Faultier auf dem Boden gefunden, als wir da durch den Wald gelaufen sind. Und Faultiere gehen ja nur einmal die Woche zum Pinkeln vom Baum runter und sind dann aber ja quasi Raubtieren ausgesetzt. Und wir haben es am Boden gefunden, es war schon Pinkeln, haben es wieder an den Baum gesetzt und habe ich das Faultier gestreichelt.
0: Ach, süß.
1: Willst du wissen, wie sich's anfühlt?
0: Ja.
1: Gar nicht weich, sondern viel rauer, als man denkt. Und in den Haaren von den Faultieren leben so kleine Krabbelkäfer.
0: Bah.
1: Ja, ist voll eklig.
0: Aber die sehen doch immer so flauschig aus.
1: Ja, und die sind auch unglaublich süß. Und die Bewegungen sind so langsam. Das ist so. Hallo, Tobi. So ungefähr. Und das Faultier hat auch meinen Finger gepackt und hat so fest zugedrückt, dass ich gedacht habe, mein Finger fällt ab.
0: Aua.
1: Wie ist mit Spinnen?
0: Oh, nein, Spinnen bitte nicht.
1: Weil da gibt's richtig große.
0: Die sind ekelhaft.
1: Mit so Haaren an den Beinen.
0: Bah!
1: Und so richtig krass vielen Beinen. Wahrscheinlich mehr als andere Spinnen haben.
0: Ich finde generell schon Tiere, die mehr als 4 Beine haben, finde ich schon nicht so.
1: Kann ich total verstehen. Ich bin auch kein Fan von Spinnen. Jackie, kannst du dich vielleicht mal kurz melden und uns bei der Beantwortung dieser zweiten Frage helfen, bitte, jetzt wo du quasi ja sozusagen wasserdicht bist?
2: Aber ich habe euch doch gerade schon die Antwort auf die zweite Checker-Frage gegeben.
1: Nee, du hast uns erklärt, dass der Regenwald in diese Stockwerke aufgeteilt ist.
2: Und genau das ist auch die Antwort auf die Frage, warum es dort so viele Tiere und Pflanzen gibt. Oder, wie man richtig sagt, warum die Artenvielfalt so unglaublich groß ist. Die Temperatur, das Licht, die Nahrung, das alles unterscheidet sich von Etage zu Etage und oft sogar von Baum zu Baum. Deswegen haben sich so viele unterschiedliche Arten entwickelt. Jede ist ganz genau an den Ort angepasst, wo sie wohnt. Und kommt oft auch nur genau dort vor.
1: Es ist ein bisschen so, als hätte man eine Stadt, wo irgendwie jedes Haus, jedes Stockwerk, jedes Zimmer ganz, ganz anders ist. Nichts ist gleich. Und deswegen haben sich überall ganz unterschiedliche Menschen entwickelt, die überall so wohnen, wie es ihnen am besten gefällt.
0: Ja, also ich würde sagen, du hast meine zweite Checke-Frage beantwortet.
1: Weil die Lebensbedingungen im tropischen Regenwald sich sehr stark voneinander unterscheiden, konnten sich dort sehr viele unterschiedliche Arten entwickeln. Nirgendwo sonst auf der Erde gibt es so viele verschiedene Tiere.
3: Gecheckt!
0: Es wohnen ja aber auch nicht nur die Tiere im Regenwald, sondern auch so Menschen.
1: Man nennt diese Menschen Indigene. Das bedeutet ungefähr sowas wie Ureinwohner. Und in Brasilien, also in dem Land, in dem am meisten vom Amazonas-Regenwald liegt, da leben mehr als 300 so indigene Stämme. Die größten haben mehrere tausend Mitglieder, die kleineren weniger als 100, also ganz, ganz unterschiedlich.
0: Also für die wird dann ja die Natur sehr wichtig. Die lernen dann ja voneinander, wie man jagt oder welche Pflanzen giftig sind, die sie dann essen dürfen und so.
1: Und die sind auch die allerbesten Naturschützer, die man sich überhaupt nur vorstellen kann, weil sie mit, von und ja neben und in der Natur leben. Ja. Ah, guck mal, Jackie blinkt.
2: Tatsächlich jagen viele Indigene noch so, wie ihre Vorfahren es seit jeher gemacht haben. Zum Beispiel mit dem Blasrohr. Das ist ein langes Rohr, das innen hohl ist. Da wird ein Pfeil reingelegt, dessen Spitze vergiftet ist. Und der wird dann herausgepustet. Mein Vorschlag ist, ihr probiert es selber mal aus.
1: Ja, die kenne ich. Ich habe sowas tatsächlich auch irgendwo hier. Warte mal, da sind sie. Also das ist nicht ungefährlich, weil die Pfeile sind schon spitz. Das ist jetzt nicht wirklich von Indigenen, sondern eher so ein bisschen vielleicht ein touristisches Mitbringsel, aber schon aus der Gegend. Und Charlie, vielleicht nimmst du mal die Pfeile.
0: Ja.
1: Ich habe da diesen Köcher.
0: Also der Köcher, der ist so hohl innen drin so.
1: Mhm.
0: Und der ist sehr schön beschnitzt mit so dunklem Holz. Mhm. Und da sind da Muster reingeschnitzt. Das ist sehr schön.
1: Und innen drin stecken ja die Pfeile.
0: Genau.
1: Das Nimm mal einen vorsichtig raus, weil die sind echt...
0: Ja, die sind schon sehr spitz.
1: Also ich meine, sie sind so 20 Zentimeter vielleicht lang.
0: Ja, aus Holz auch so.
1: Mhm.
0: Und oben ist so Filz oder so dran. So.
1: Und guck mal, ich habe hier nämlich auch noch das dazugehörige Blasrohr. Das ist, ich würde sagen, so lang... wie ein ganzer Arm und ist auch aus Holz. Hat hier auf der Seite so ein Mundstück, wo man, glaube ich, dann gleich, ich probiere es einfach mal aus, den Pfeil so reinsteckt. Und dann ist das innen auch hohl, sodass man den Pfeil dann rausspucken kann. Wo soll ich hinzielen?
0: Such dir aus.
1: Da an die Wand?
0: Ja,
1: okay.
0: Mach mal.
1: Vielleicht bleibt der Pfeil ja stecken.
0: 1, 2, 3.
1: Au! Oh, der ist zurückgesprungen. Au!
0: Wie so ein Boomerang.
1: Aber echt, aber es ging ja voll ab. Willst du mal probieren?
0: Ja.
1: Okay.
0: Okay.
1: Giftig sind die Pfeile natürlich nicht, aber sie sind schon spitz. Also wenn du jetzt richtig doll pustest, aufpassen. Bereit?
0: Ja.
1: Eins, zwei, Schuss! Krass. Also ich glaube, das eine oder andere Tier im Regenwald könntest du schon erlegen.
0: Ja, wenn es nah genug dran ist.
1: Genau. Vielleicht auch nur so einen kleinen Frosch und keinen Puma jetzt.
0: Oder so ein Schmetterling oder so.
1: Aber du willst doch keinen Schmetterling abschießen.
0: Nein.
1: Okay. Okay, ich meine, das war jetzt für uns witzig, aber eigentlich geht es um eine ernste Sache, weil viele indigene Völker ja bedroht sind.
0: Die Wälder werden ja abgeholzt und verlieren die ja ihren Lebensraum, genau wie die Tiere.
1: Genau.
0: Aber
1: genau.
0: Dazu passt ja eigentlich sogar meine dritte Checker-Frage.
1: Stimmt.
0: Meine dritte Frage lautet, wie kann man den Regenwald schützen?
1: Und jetzt kann ich wieder auftrumpfen, weil ich kenne jemanden, die können wir das fragen. Es ist Christiane Zander, die arbeitet beim Verein Abenteuer Regenwald und der hat sich zur Aufgabe gemacht, den Regenwald zu schützen. Und wenn du magst, rufen wir die einfach an.
0: Ja, das ist eine sehr gute Idee.
1: Ich wähle schon mal die Nummer.
3: Hallo, hier ist Christiane von Abenteuer Regenwald.
1: Hallo Christiane, hier ist Tobi und ich bin mit Charlie hier. Wir machen gerade den Checkpot zum Thema Regenwald.
3: Oh, spannend.
1: Hast du kurz Zeit für uns?
3: Ja, hab ich.
1: Super, denn Charlie hat die Checkerfrage mitgebracht, wie man den Regenwald schützen kann. Und ich würde gern als erstes mal von dir hören, warum der Regenwald überhaupt so wichtig ist. Also, wofür ist er denn gut?
3: Also, er ist eine riesige Schatzkammer. Ungefähr 2/3 aller Tier- und Pflanzenarten, die es auf der Erde gibt, leben in den tropischen Regenwäldern.
1: Wahnsinn.
3: Und wenn man das bedenkt, dass die ja nur ungefähr 7% der Erde überhaupt bedecken, kann man sich vorstellen, was es da alles gibt.
1: Mm.
3: Das Zweite ist, dass die Regenwälder natürlich auch Lebensraum von den indigenen Völkern ist, also die Urbevölkerung. Es gibt noch sehr viele von ihnen, die von und mit dem Regenwald leben. Und sie kämen nie auf die Idee, mehr aus dem Wald zu nehmen, als er geben kann und als sie brauchen, als nachwachsen kann.
1: Ja.
3: Und drittens sind die Regenwälder auch für unser Klima extrem wichtig. Sie können zum Beispiel 6-mal mehr CO2 oder eben Kohlendioxid speichern als heimische, als unsere Wälder hier.
1: Mhm.
3: Und wenn diese Wälder verloren gehen, wird es auf der Erde immer heißer. Und
1: ja.
3: Deswegen ist es eben auch wichtig, dass die Regenwälder erhalten bleiben.
1: Ja. Es sind jetzt drei Sachen, die alle so groß sind. Also das ist der Artenschutz natürlich, es ist das Leben von indigener Bevölkerung und es ist die Klimakrise, die wirklich uns alle betrifft. Und zwar direkt, egal wo wir leben. Ne?
3: Ja.
1: Wer bedroht denn den Regenwald und warum überhaupt?
3: Das sind vor allem große Firmen, die den Regenwald bedrohen. Und das sind auch ganz verschiedene Firmen. Zum Teil Holzfirmen, die nehmen die großen Urwaldriesen raus, um das Holz zu verkaufen. Das ist sehr wertvolles Holz und sie wollen damit eben auch viel Geld verdienen.
1: Mhm.
3: Dann gibt es andere Firmen, die zum Beispiel Pflanzen in riesigem Stil anbauen. Das sind riesige Plantagen zum Teil, wenn man davor steht, die bis zum Horizont und weiter hinausgehen und die oft nur mit einer einzigen Pflanze bepflanzt sind.
1: Mhm.
3: Und das kann zum Beispiel Soja sein.
1: Ja.
3: Soja wird auch gerne für das Mästen von Tieren benutzt. Und zwar eben auch hier in Europa, in Deutschland.
1: Das heißt, da wird in großen Mengen dieses Soja angebaut, damit man hier sehr schnell Fleisch produzieren kann, muss man ja sagen.
3: Genau. Ein weiteres riesiges Problem sind die Palmölplantagen.
1: Mhm.
3: Weil man unbedingt das Palmöl haben möchte, baut man eben riesige Plantagen von Ölpalmen an.
1: Mhm.
3: Ich habe mal eine gesehen in Indonesien auf Borneo. Das war so unvorstellbar, 100 Kilometer lang und 7 Kilometer breit. Und
1: Wahnsinn.
3: Nur Ölpalmen, nur Staub, keine einzige andere Pflanze, kein Tier kann in so einer Plantage leben.
1: Mhm.
3: Und dieses Öl ist eben weltweit sehr begehrt, weil es ist billig und man kann es gut verarbeiten.
1: Was kann denn jetzt aber jeder Einzelne tun, um den Regenwald zu schützen und dagegen zu arbeiten, dass sowas gemacht wird?
3: Also dazu muss ich dann nochmal sagen, wofür zum Beispiel dieses Palmöl gebraucht wird.
1: Mhm.
3: In Schokocreme, in Tiefkühlpizza, in Keksen, in Eis ist Palmöl.
1: Mhm.
3: Das Gute für den Verbraucher ist inzwischen, dass es auf der Verpackung steht. Also
1: ja.
3: Wenn ich in den Supermarkt gehe, kann ich drauf gucken, steht Palmöl oder Palmfett drauf, lasse ich es einfach stehen.
1: Okay.
3: Das ist
1: klar.
3: Eins, genau. Und mit dem Soja,
1: ja.
3: Wenn man weniger Fleisch isst, würden auch weniger Tiere dieses Kraftfutter brauchen. Das kriegen ja auch nicht nur Hühner, sondern auch Schweine, Rinder
1: ja.
3: und so weiter.
1: Das heißt wirklich, wenn jeder Einzelne nur ein bisschen drauf achtet, was er einkauft, wie er sich ernährt, wie wir alle irgendwie so durch die Welt gehen, dann ist das zwar nur ein Minischritt, aber weil es halt Tausende sind oder noch viel mehr Menschen, die das machen, dann gibt's keinen Bedarf mehr danach, dann wird's nicht mehr angebaut oder weniger zumindest und dann wird nicht mehr so viel vorher Regenwald zerstört.
3: Das wäre der Plan, das wäre eine super Idee.
1: Okay. Christiane, verrat uns doch zum Schluss noch, was du so sehr am Regenwald liebst, weil ich glaube, du warst schon auf allen Kontinenten irgendwo im Regenwald. Was liebst du so sehr daran?
3: Also was ich total toll fand, sind die Tiere bei Nacht. Ihr kennt ja wahrscheinlich Geckos, so auch aus Italien oder südlichen Ländern. Mhm. Die sind ja meistens zu klein. Mhm. In den Regenwäldern, ich habe auf den Philippinen zum Beispiel nachts im Wald übernachtet, ruft einer richtig Gecko, Gecko, Gecko. Und die haben mir hinterher erzählt, die sind 40 Zentimeter groß, diese
1: wow.
3: Tiere. Also halb Schwanz, halb Tier, aber krass. Immerhin 40 Zentimeter.
1: Wahnsinn. Also Christiane, danke, dass du uns das erklärt hast. Das hat uns bei der Checker-Frage sehr geholfen.
3: Okay, freut mich.
1: Mach's gut, bis dann.
3: Ja, danke schön. Tschüss.
1: Tschüss.
0: Also meine Familie achtet auch beim Einkaufen schon darauf, dass die Produkte nicht mit Palmöl sind oder so.
1: Mhm. Also das heißt, du kanntest dich schon so ein bisschen aus und passt auch auf.
0: Ja, schon ein bisschen.
1: Ist deine Frage damit geklärt?
0: Auf jeden Fall.
1: Indem man nur Sachen kauft, bei deren Herstellung kein Soja oder Palmöl aus Plantagen benutzt wurde und für die keine Bäume gefällt wurden, kann jeder helfen, den Regenwald zu schützen.
2: Gecheckt!
0: Bevor wir uns jetzt gleich verabschieden, musst du mir aber noch ein Dschungelgeheimnis von dir verraten.
1: Das stimmt. Also, ich habe dir ja, glaube ich, im Laufe der Sendung erzählt, wie toll ich den Regenwald finde.
0: Ja.
1: Und wie gern ich da unterwegs bin und was für faszinierende Sachen man da finden kann.
0: Hast du erzählt?
1: Ich muss dir jetzt eine Geschichte erzählen, wo es ein bisschen unangenehm wurde. Und zwar waren wir im vietnamesischen Regenwald. Der sieht da auch nochmal ein bisschen anders aus, aber auch sehr, sehr, sehr dicht gewachsen. Und wir waren auf dem Weg zu einer Höhle und mussten teilweise, um zu dieser Höhle zu kommen, und weil der Regenwald so dicht war, dass es da nicht mal einen Weg gibt, durch den Fluss laufen. Und sind dann mit Schuhen und Hose und Rucksack und so weiter durch den Fluss gelaufen. Das kann man schon machen, das trocknet auch schnell wieder. Aber in dieser Ecke und vor allem dann auch in den ersten Metern Regenwald gibt es überall Blutegel.
0: Ouch.
1: Kennst du die Tiere?
0: Ich habe schon mal gehört.
1: Das sind diese kleinen Würmer, die sich an der Haut festsetzen, Blut rausziehen. Dann kriegt man so rote Flecken, das entzündet sich, ist mega schmerzhaft. Und überall waren diese Blutegel. Und die haben sich an meinem Hosenbein so mega temposchnell so hochgekraxelt. Ich hatte eine Blutegel an der Kopfhaut, ich hatte einen Blutegel am Bauch. Überall hatte ich rote Flecken und das war überall im Urwald, sitzen die auf den Bäumen und fallen auf die Menschen runter.
0: Aua.
1: Zumindest dort. Es war richtig unangenehm. Das war mein nicht so schönes Urwaldgeheimnis. Aber drumherum muss ich sagen, hat mir die Folge mit dir richtig viel Spaß gemacht. Und ich finde, der Regenwald ist so ein fantastischer Lebensraum. Wir alle sollten noch mehr darauf achten, dass wir den Regenwald schützen.
0: Auf jeden Fall.
1: Also das hat wirklich Spaß gemacht. Jackie, dir auch? Warum blinkst denn du? Du willst irgendwas sagen?
2: Ich wollte fragen, ob ihr zum Abschied noch einen kleinen Urwald-Snack möchtet. Gegrillte Stabheuschrecke zum Beispiel.
0: Ah, nee.
1: Also ich würde eine essen.
0: Nee.
1: Was? Wir müssen mal was trauen, mal was ausprobieren.
0: Die hat mehr als vier Beine.
1: Okay, akzeptiert, du hast total recht, das lacht. Was war denn das jetzt schon wieder für ein Geräusch? Hast du jetzt einen Regenschirm aufgespannt?
2: Ja, ihr werdet gleich sehen, warum.
1: Oh nee, jetzt fängt es wirklich an zu schütten. Ne? Das kann doch nicht was. Charlie, guck mal da hinten, die Fenster auf der Checkerbude sind noch auf. Jetzt mach die mal zu.
0: Ja, ich mach doch.
1: Ich werde schon pinschen lassen, dabei sind die hier noch drinnen. Tschüss Leute, macht's gut, bis zum nächsten Mal. Passt auf euch auf, ciao.
0: Ciao.
2: Und Regie Michaela Bold. 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
0: Das war Checker Tobi mit dem Checkpot. 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Und jetzt Musik.

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1: Hallo, hier ist der Tom. Ich bin 9 Jahre und ich wünsche mir das Lied Aua von Deine Freunde.
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2: Hallo, ich bin Delia. Ich bin 8 Jahre alt und ich wünsche mir das Lied Soda Pop von K-Pop Demon Hunters. Und ich grüße meine Freundin Marisa, meine Freundin Leni, meine Freundin Lotte und meine Freundin Hanna und meine ganze Familie.

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1: Hallo, ich bin Dylan. Ich wünsche mir das Lied Chamäleon. Ich grüße meine ganze Familie und meine Freunde. Tschüss.
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Alexander und ich wünsche mir das Lied Fever Dream von Alex Rowan und grüße damit meine Familie und

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1: Also ich bin Hanna und ich bin 7 und ich wünsche mir Fußball im Weltall.

Jakob, ich bin 8 Jahre alt und ich wünsche mir, dass ich Chicken Banana und ich grüße damit die ganze Welt. Und besonders den Elefanten, die Maus und die Ente und ganz, ganz viel.

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1: Hallo, hier ist die Alma und ich wünsche mir das Lied Durch die Blume. Damit grüße ich meine Eltern, meine zwei Brüder und natürlich das ganze Mausteam.

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1: Hallo, wir sind Eva
2: und Lili.
1: Wir sind beide 8 Jahre alt
2: und wir wünschen uns den Song Ein Lied von Mark Forster.
1: Und wir grüßen damit unsere Familie
2: und das Maus-Team.
1: Und die Maus, den Elefanten und die

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1: Hallo, hier ist Selina und ich wünsche mir ein Lied namens Shake It Off von Taylor Swift. Liebe Grüße von Selina zum Elefanten, der Ente und der

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1: Ich bin Cosmo, bin 6 Jahre alt und wünsche mir das Lied Crazy Frog.

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1: Hallo, ich heiße Nina, ich bin 9 Jahre alt und ich wünsche mir das Lied

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1: Ich bin der Henke und ich wünsche mir den Pipi-Kaka-Automat und damit grüße ich meine Freunde und meine Familie.

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1: Hallo, ich bin die Lara und ich wünsche mir das Lied Azizam. Und damit grüße ich das ganze Mausteam und meine Familie. Tschüss!

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1: Hallo, ich bin der Finn. Ich bin 5 Jahre alt. Ich wünsche mir das Lied Opa Kappa-Style. Und ich grüße meine Familie, meine Freunde und Omi.

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1: Hallo zusammen, Annika ist hier und ihr hört die Maus im Radio.
2: Moment, ich muss kurz einen Schluck trinken. Ja, so ein Wasser kann viel, schon ziemlich toll. Allerdings, ich muss auch sagen, ist manchmal schon so ein bisschen geschmacklos. Ne? Also ein bisschen mit mehr Wumms wäre jetzt auch nicht schlecht. So eine eiskalte Limo zum Beispiel, boah, mega lecker. Jetzt sind wir da allerdings in einem Zwiespalt. Einerseits Limo, super lecker. Andererseits weiß ich, nicht so gesund, eher ungesund. Und das ist keine gute Kombination. Aber wenn uns da einer helfen kann, dann ist es Mauskoch Christian. Wir schalten in seine Mausküche. Christian, hast du Bock, uns aus diesem Dilemma zu helfen?
3: Ja, ich wäre dabei und ich verspreche dir das. Das kriegen wir hin. Ich habe schon ein paar Sachen aufgebaut. Im Idealfall wird das lecker. Vielleicht gibt's auch eine Sauerei hier in der Küche.
2: Das schließt sich ja nicht aus. Ja, genau.
3: Vielleicht passiert auch beides, eben, ne? Das wäre auch okay, solange es schmeckt.
2: Warum ist Limo denn eigentlich so ungesund?
3: Ah, in Limo ist halt super viel Zucker drin, ne? Mm. Und das ist auch wirklich das, was uns ja schmeckt an Limo. Mm. Und das würde ich auch in einem kleinen Experiment mit dir ausprobieren. Ich habe dir ja im Studio einen kleinen Maustisch-Experimentekasten hinterlassen.
2: Ja, ein kleines Körbchen habe ich gefunden im Kühlschrank.
3: Da sind so ein paar Sachen drin, die wir heute probieren werden. Ja. Inklusive leckerer Maus-Limo, knallorange, da kannst du dich schon mal drauf freuen.
2: Tu ich.
3: Aber erstmal musst du durch ein hartes Experiment durch. Nimm mal das Glas, auf dem steht Zitronenlimo ohne Zucker.
2: Also, warte, hier ist eins mit so einem Schraubglas. Einen Moment, ich schraube
3: das mal auf und probier mal lecker. Habe ich für dich zusammengerührt.
2: Okay, ich bin gespannt. Ich probiere.
3: Das ist sauer. Wir können uns genau vorstellen, wie dein Gesicht aussieht. Ne?
2: Ja, sehr sauer ist das.
3: Also, hätten wir uns natürlich denken können. Ne? Die Idee von der Limo ist halt immer, wir nehmen eine Frucht, dann kommt Mineralwasser dazu und Zucker. Und da merken wir schnell, ohne Zucker ist das wirklich eine sehr saure Angelegenheit.
2: Ja.
3: Ich war letztens in einem Café und da hat der Betreiber auch so ganz stolz zu mir gesagt, hallo, möchtest du mal unsere neue Spezialität probieren? Das ist Zitronenlimo ohne Zucker. Dann habe ich probiert und habe genauso das Gesicht verzogen wie du.
2: Also, ja.
3: Wir können einfach mal sagen, Limo ohne Zucker oder irgendwie ein Süßungsmittel schmeckt halt nicht. Wir mögen Zucker, weil er lecker ist. Aber zu viel davon, hast du ja gesagt, ist nicht gesund, weil er unnütze Kalorien hat. Nichts gegen Kalorien, die brauchen wir, damit der Körper Energie bekommt. Aber die Energie vom Zucker ist halt nur, ich sag mal, kurz und heftig, ne? Also da bleiben wir nicht lange von fit.
2: Ja, da kriegt man einen so einen Zuckerschub und dann fährt's ganz schnell wieder runter. Ja, das ist nicht ganz so gut. Und für die Zähne ist es natürlich nicht gut, ne?
3: Nee, es gibt da so ein paar Bakterien im Mund, die lieben auch Zucker, genauso wie wir. Die werden dann richtig aktiv, denken so, yum, yum, yum, Zucker. Aber wenn
2: exzellent, wie du so ein Bakterium nachmachst, auf jeden Fall.
3: Ja, voll gut, ne? Aber wenn die den Zucker essen, dann machen die daraus Säure und diese Säure macht unsere Zähne kaputt. Da können dann so kleine Löcher entstehen und was wir davon bekommen, das kennen wir alle, das ist Karies.
2: Oh ja, das kennen wir tatsächlich alle. Und jetzt hast du eben gesagt, super viel Zucker ist drin. Was heißt das denn? Wie viel Zucker ist in so einer normalen Limo denn drin aus dem Supermarkt?
3: 10 Gramm pro 100 Milliliter. Bisschen mehr sogar.
2: Okay.
3: Lass uns gerne das jetzt mal in dein Glas Zitronenlimo machen, das du eben probiert hast. Zucker hast du ja vor dir stehen.
2: Zucker ist in dem anderen Schraubglas, genau.
3: Und so 10, 15 Gramm. Du hast ja jetzt wirklich nur so eine kleine Zitronenlimo-Probierportion.
2: Mhm.
3: Da kommt jetzt ein Esslöffel Zucker rein. Bei deinem, du hast nur 100 Milliliter. Also kannst du einen Esslöffel Zucker mal reinmachen.
2: Ein Esslöffel?
3: Für diese kleine,
2: wirklich?
3: Für die kleine Menge an Zitronensaft ist es echt viel.
2: Okay, also ich mach einen.
3: Richtig schön.
2: Einen rein.
3: Und rühr mal um. Und dann kannst du noch mal probieren.
2: Ja, das ist echt viel. Moment, ich probiere. Ich rühre. Das ist leider echt lecker.
3: Besser.
2: Leider echt viel besser als vorher. Oh Mist, ey. Okay, ich sehe das Problem. Das heißt, wir müssen es irgendwie hinkriegen, eine Limo so herzustellen, die weniger Zucker hat, aber halt immer noch schmeckt. Das ist so ein bisschen das Ziel. Und ich würde schätzen, hier kommst du ins Spiel, ne? Dafür bist du ja auch der Mauskoch.
3: Genau, machen wir. Wir machen gleich zusammen eine Original-Maus-Limo. Knallorange natürlich.
2: Oh, jetzt lass mich mal ganz Sherlock-mäßig fragen. Orange, das heißt, wir machen sie mit Orangen vielleicht?
3: Ja, mit Orangen auf jeden Fall. Ich habe aber beim Rumexperimentieren gemerkt, das wird zu hell. Also ich habe hier eine Orange da, die ist erstmal mausorangig. Aber wir wollen es ja knalliger haben. Die ist dann immer so ein bisschen gelb, wenn man den Saft macht. Deswegen habe ich noch Granatapfelsaft hier. Und es kommt dann noch eine spezielle Zutat mit in die Limone. Zutat, die unter anderem dafür sorgen wird, dass wir weniger Zucker brauchen. Und ich schwöre dir, so eine Limo, die wir gleich machen, hast du noch nie getrunken.
2: Oi, oi, oi, oi, oi. Ich bin sehr gespannt. Christian meldet sich gleich wieder aus seiner Mausküche. Ich fasse zusammen, bisher gab's sehr saure Limo ohne Zucker, sehr süße Limo mit Zucker. Und jetzt verspricht Christian hier eine perfekte, zuckerarme, orangene Maus-Limo. Viele Versprechungen. Mal gucken, ob wir die gleich eingelöst kriegen.

0: 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Erstens, Limo ist lecker. Zweitens, Limo hat aber zu viel Zucker. Und drittens, Limo ohne Zucker, die schmeckt einfach nur sauer. Schade. Aber Mauskoch Christian, der hat ja große Versprechungen hier abgegeben und er hat gesagt, dass Limo auch mit wenig Zucker lecker sein kann. Und das machen wir jetzt gemeinsam, das Experiment, ob das wirklich stimmen kann. Wir schalten zu Christian in die Mausküche. Christian, wie ist es gerade bei dir?
1: Ich bereite hier mal so ein bisschen alles vor für unsere knallorangene Maus-Limo. Das Rezept stellen wir auch gleich noch auf unsere Seite. Dafür brauchen wir eine dicke, saftige Orange. Habe ich hier? Moment. Oder einfach Orangensaft, ne, wenn man jetzt nicht selber auspresst. Will. Das ist eine Abkürzung. Einen Teelöffel Honig brauchen wir am Ende. Wir brauchen ein Pfefferminzblatt, also von so einer Pflanze, und gezuckerte Kondensmilch. Das ist die, die so manche Erwachsene sich in einen Kaffee schütten, ne? Oder zum Backen kann man das auch super nehmen.
0: Moment, Milch. Also Milch in die Limo, oder was?
1: Ja, das ist aktuell mein Lieblingsrezept für Limo. Okay. Kommt aus Brasilien, heißt im Original Limonada Suisse. Also Schweizer Limonade ist jetzt auch irgendwie ein bisschen komisch, ne, weil man diese Limo mit Kondensmilch, Zucker und Limetten macht. Weiß nicht, wie du dich so auskennst, aber Limetten wachsen jetzt nicht in der Schweiz.
0: Ja, hätte ich jetzt nicht in der Schweiz verortet. Ja, Brasilien schon eher.
1: Der Name, der kommt davon, weil da diese Kondensmilch drin ist. Okay. Da denkt man an die Schweiz in Brasilien. Brazilian Lemonade.
0: Okay.
1: Geht gerade super ab auf Social Media. Alle Influencer und Influencerinnen, die was auf sich halten, die machen dieses Rezept. Ich stelle das auch gleich auf unsere Seite, maus-live.de. Aber Limonada Suiza ist halt nicht orange. Ne?
0: Okay, aber wir wollen ja die knallorange eine Maus-Limo haben, ne? Also
1: genau,
0: das heißt,
1: und da hab ich jetzt,
0: wir mischen...
1: Ich hab den Orangensaft eben ausgepresst, ne? Warte mal. Kommt mal hier in das Glas rein. Der ist ja gelb. Und jetzt Granatapfelsaft ist super rot. Und rot und gelb gemischt, kennst du aus dem Kunstunterricht?
0: Ja, orange.
1: Ja, und das ist hier sogar ein bisschen ziemlich dunkel, das Orange, wenn ich hier gerade reingucke. Das heißt, wir können wie bei der Brazilian Lemonade, können wir auch tatsächlich ein bisschen von dieser Kondensmilch da einrühren. Und dann, warte mal, ich mach das mal eben, dann wird das schon... heller.
0: Das ist so wie beim Farbkasten, als wenn man noch ein bisschen Weiß dann wieder reinmacht, ne?
1: In
0: das
1: ne? Total. Und jetzt, ich guck mal. Es ist so, wie wir es haben wollen. Maus-Orange.
0: Ah, klingt schon mal gut. Aber du hast noch was von Pfefferminz gesagt. Also kommt es auch noch in den Mixer rein?
1: Ja, stimmt. Nicht viel. Ein Blättchen von so einer Pflanze reicht pro Glas. Das ist ein kleiner Trick nämlich. Wir wollen ja möglichst wenig Zucker, ne, in unserer Limo.
0: Das ist das Ziel.
1: Und so zusätzliche spannende Zutaten wie Pfefferminze, die lenken unser Gehirn ab. Das ist total genial. Mm. Also in vielen gesünderen, modernen Limos ist zum Beispiel auch Ingwer drin oder Basilikum. Und wenn das da drin ist, da freuen sich unsere Geschmackssinne, dass da was Spannendes passiert. Und damit ist unser Gehirn erstmal beschäftigt. Und vermisst dann den Zucker gar nicht mehr so sehr am Ende. Also wir können weniger Zucker dran machen. Ich gebe jetzt sogar hier nochmal eine Prise Salz dazu. Das ist auch so ein Trick.
0: Spannend.
1: Auch da brauchen wir weniger Zucker.
0: Okay, aber Honig hast du eben auch noch gesagt. Honig ist ja auch süß. Aber ist das dann gesünder als Zucker?
1: Na, also die Qualität der Energie ist schon besser, ja. Das heißt jetzt aber nicht, dass wir irgendwie eine Tonne Honig da reinschmeißen sollen. Das wäre dann auch wieder nicht gesund. Aber ich finde, hier bei der brasilianischen Mauslimo passt das perfekt. Und das könnte ich jetzt nochmal... Ich mix das nochmal alles schön zusammen, damit auch die Farbe schön stabil ist am Ende. Und dann würde ich sagen, sind wir fast schon ready zum Probieren. Ne? Meine Limo ist fertig, deine auch. Du hast sie schon fertig in deiner Maustisch-Experimentierkiste.
0: Ja, das ist auch wieder so ein schönes Schraubglas und es ist wirklich genauso orange wie die Maus. Ich mach das auf. Moment. Darf ich jetzt probieren?
1: Ja, wollen wir anstoßen?
0: Ja, gerne.
1: Hier, du dort.
0: Okay.
1: Zack.
0: Ping.
1: Und dann trinken wir. Ich trinke mit dir. Nein. Ey, ich find's gut, aber ich habe die auch selber gemacht.
0: Doch, echt lecker. Also die Farbe ist natürlich erstmal Premium, ne? Dann ist wirklich nicht zu süß. Leichte Säure, also mir fehlt da jetzt gar kein Zucker, muss ich ehrlich sagen. Ist das jetzt wirklich eine gesunde Limo, kann man das so sagen?
1: Also sind wir ganz ehrlich mal. Also gesund ja, weil echte Früchte drin sind. Die Orangen und der Granatapfelsaft. Sowas haben wir ja bei Limo aus dem Supermarkt meistens nicht von den großen Firmen. Da ist künstlich alles nachgebaut. Aber es ist halt immer bei sowas die Frage der Dosis, ne? Also Limo sollte nicht unser Standardgetränk sein, da ist Wasser immer noch das Beste. Aber so als Belohnung ist das doch irgendwie großartig, ne? Dann darf auch mal da ein bisschen Zucker mit rein, ne? Hier in unserer Mauslimo ist halt dieses Löffelchen Honig dran und so ein bisschen gezuckerte Milch. Und ich finde, das passt. Ich liebe diesen Geschmack.
2: Ich auch. Ich muss auch nochmal trinken. Ach, echt lecker. Also Mauskoch Christian hat sein Versprechen gehalten. Eine exklusive Mauslimo mit weniger Zucker. Hier habe ich sie. In dem Glas. Und ihr könnt sie auch machen. Das Rezept gibt's bei uns im Netz auf maus-live.de. Danke an Christian. Grüße in deine Mausküche.
1: Juhu.
3: Liebe Kinder, ihr solltet euch jetzt schon überlegen, was wollt ihr mit eurem Leben machen, wenn ihr groß seid?

Mit der besten Musik in den Sommer, hier in der Maus. Das hier sind Jeremias und Sophia Monroy mit ihrem spanischen Song Que Quiero Más.

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0: glücklicherweise gibt es ja Alternativen, schon ganz, ganz, ganz, ganz lange. Früher, vor 120 Jahren, hieß das noch Kinderautomobilrennen und heute ist das besser bekannt als Seifenkistenrennen.
1: Hallo und herzlich willkommen zum 5. Overrater Seifenkistenrennen. Wir begrüßen die ersten Zuschauerinnen und Zuschauer an unserer Rennstrecke.
2: Es ist Sonntag, noch relativ früh. Da entdecke ich in einer länglichen blauen Kiste mit 4 Rädern ein blondes Mädchen, mit Hell natürlich. Julia, ihre Seifenkiste besteht aus Holz und ist selbst gebaut. Im Innenraum befindet sich nur ein Lenkrad und natürlich eine Bremse.
3: Ich find's cool und mir macht's einfach Spaß, mal gucken, wie schnell man ist und aufs Treppchen vielleicht zu kommen.
2: Sie ist mit ihren Großeltern aus Billerbeck angereist. Doch wie kommt man zu diesem ungewöhnlichen Hobby?
3: Meine Oma ist schon früher gefahren, mein Uropa glaube ich auch und meine Oma und Opa. Und dann ging das so auf die Kinder meiner Oma und Opa und auf die Kinder von Omas Bruder.
2: Julia stellt mir gleich noch Milan vor. Ihr Freund ist ebenfalls mit seiner Familie aus Billerbeck angereist. Seitdem ihn Julia für das Seifenkistenrennen begeistern konnte, ist er auch immer mit dabei. Die beiden können sich noch gut an ihr erstes Rennen erinnern.
4: Also ich habe mich direkt getraut, von der großen Rampe zu fahren. Dann wurde ich zum ersten Mal 5. Platz. Das ist schon sehr gut. Ich glaube, da hat es dann auch so geregnet. Und dann habe ich mich nicht getraut. Und dann das nächste Mal bin ich dann aber auch wirklich runtergefahren. Und seitdem bin ich dabei und ja.
2: Die Rennstrecke ist eine ganz normale Straße. Sie wurde heute für den Autoverkehr gesperrt. Normalerweise führt sie zu einer Schule mit einem großen Parkplatz. Dort stehen jetzt viele Autos mit Anhängern. Die Seifenkisten müssen ja transportiert werden, weil sie keinen Motor haben. Nach der technischen Abnahme, wo das Gewicht kontrolliert wird, gehen wir zusammen die Rennstrecke entlang. Als Kind ist Julias Oma selber Seifenkistenrennen gefahren. Daher kennt sie sich richtig gut mit Kurven aus.
5: Aber am besten immer noch ein Stückchen geradeaus und dann in die Kurve rein, damit man sie besser kriegt. Wenn ich rechts oder links in die Bande reinfährt oder so.
2: Auch Julia und Milan kennen mittlerweile so einige Tricks.
3: Und zwar, man muss meistens mit dem Kopf etwas weiter an den Schaumstoff, was da so am Rand ist, wo man sich so reinsetzen kann. Dann ist so am Rand so Schaumstoff, da muss man sehr nah mit der Nase dran, damit der ganze Wind über sich fliegt. Und dann fährt man nämlich schneller.
4: Der Trick, den benutze ich auch, den Julia hat. Aber ich habe noch einen Trick, immer innen fahren, dann ist man schneller.
2: Mit einer Stange werden die Seifenkisten bis zur Startrampe gezogen. Hier stellen sich Julia und Milan mit ihren Seifenkisten in Zweierreihen auf.
6: So, wir kommen hier zu der Juniorklasse. Da steht auf der Bahn 1 die Startnummer 102, der Theo Obermeier. Und auf der Bahn 2 die Startnummer 104. Julia Rickert.
2: Auf der Startrampe stehen immer 2 Seifenkisten nebeneinander. Das hintere Teil der Kiste wird nochmal angehoben, damit noch mehr Schwung da ist. Plötzlich geht es los und Julia und der Junge neben ihr sausen die Rampe runter. Sobald sie um die Kurve gefahren sind, kann ich sie von hier aus nicht mehr sehen. Aber dann hören wir, wie schnell die beiden waren.
6: Die Julia Rickert hat eine Zeit von 34,92.
5: 34,92 und die andere Zeit habe ich jetzt nicht mitgekriegt.
2: Julia war bei ihrem ersten Rennen 34 Sekunden und 92 Millisekunden schnell. Danach startet Milan. Ich laufe auch die Strecke hinunter und will von Ihnen wissen, wie das Rennen gelaufen ist.
3: Also das Rennen war gut, mein Rennen war auch gut. Als erstes hatte ich ein bisschen auf der Rampe so ein bisschen Rummeln in dem Bauch, aber dann ist es auch wieder besser gegangen. Und da, wo ich losgefahren bin, da war ich erst in der Kurve schneller und nachher an der geraden Strecke, da wurde man dann immer langsamer.
2: Julia und Milan fahren insgesamt 4-mal die Strecke runter. 2-mal fahren sie innen, 2-mal außen, denn die Strecken sind unterschiedlich lang. Insgesamt haben 6 Kinder und 36 Erwachsene am Rennen teilgenommen. Unfälle kommen eher selten vor.
3: Da war ich noch ein bisschen kleiner, da gab es schon mal einen Unfall, da ist eine Kiste in der anderen reingerammt.
4: Weil ich bin außersehen in der Bande reingerammt, aber bin dann auch weitergefahren.
3: Aber der Kiste ist nichts passiert zum Glück.

Ja, und die ihr glücklicherweise auch nicht. Das darf man an der Stelle nicht vergessen. Mausreporterin Gabriela war für euch beim Seifenkistenrennen in Overath mit dabei.

0: Ich bin mir sicher, ihr habt es direkt am Anfang erkannt. Das ist natürlich ein Elefant, der sich die Zähne putzt. Also zumindest stelle ich mir vor, dass das so klingt. Das kann ich nicht sicher bestätigen. Aber was ich sagen kann, ist, dass Jo Hecker jetzt hier bei mir im Studio ist. Und der hat gesagt, wir machen heute Elefantenzahnpasta.
1: Ja.
0: Und du hast mir gesagt, es gibt Sauerei, da bin ich immer für zu haben.
1: Es gibt eine totale Sauerei und deswegen bin ich auch ein bisschen aufgeregt, weil man hat nicht immer alle Experimente unter Kontrolle. Mal schauen, wie das hier wird. Ich hoffe, dass nichts ins Pult reinläuft, dass hier alles sauber bleibt, aber dass es trotzdem eine Schweinerei gibt. Ich habe vorsichtshalber eine große Schüssel mitgebracht.
0: Das sehe ich. Also du hast eine Schüssel und da steht eine Flasche drin, eine durchsichtige. Ja. Ist da Wasser drin, irgendeine durchsichtige Flüssigkeit?
1: Sehr gut. Es sieht wirklich aus wie Wasser, aber wir riechen lieber nicht dran. Es hat auch was mit Wasser zu tun. Ich mache mal den Verschluss ab. Mhm. Es ist ein Stoff, der heißt Wasserstoffperoxid. Der ist giftig, den gibt's in der Apotheke. Aber der ist hervorragend geeignet für die Elefantenzahnpasta.
0: Ist das nicht auch das, mit dem man sich die Haare blondiert?
1: Ja, ganz genau. Ja, oder man kann weiße Flecken in die Jeans reinmachen.
0: Ja,
1: oder
0: genau.
1: Wenn man, ja, früher,
0: wie so,
1: wenn man
0: Bleiche
1: sich verletzt,
0: ist das,
1: ja,
0: ne?
1: Ganz genau. Hm. Okay. Also echt ein, ja, man kann Wasserstoffblond, sagt man ja bei Haaren. Mhm. Das kommt von dem Wasserstoffperoxid. Und dann für die Schweinerei nehmen wir ein bisschen Spülmittel,
0: ja,
1: und füllen das hier rein.
0: Gibt's jetzt Spüli in dieses Wasserstoffperoxid rein.
1: Ja, so, okay.
0: Es hat sich jetzt grün verfärbt, viel anders sieht sonst nicht aus.
1: Und dann brauchen wir noch etwas, das kennst du bestimmt aus der Küche.
0: Backhefe.
1: Ja, das ist...
0: Das macht man in Teig rein, damit der doppelt so groß wird wie vorher, ne?
1: Damit der schön fluffig wird nach dem Backen. Aber heute für die Elefantenzahnpasta ist alles ein bisschen anders. Da tun wir nämlich die Hefe nicht in den Teig, sondern wir tun sie hier gleich in das Wasserstoffperoxid. So, Tütchen ausklopfen,
0: ja, ausklopfen
1: und dann in einen Trichter hinein. Und den Trichter mit der Hefe, den tue ich jetzt mal über die Flasche halten.
0: Oh Gott, du machst das so spannend. Ich habe ein bisschen Angst, was gleich passiert. Also, ich beschreibe noch mal kurz.
1: Sag ich dir ganz ehrlich.
0: Du hast die, da ist die Flasche mit dem Wasserstoffperoxid drin, mit dieser Flüssigkeit. Und oben hast du jetzt den Trichter mit der Hefe. Und du wirst jetzt den Finger so von dem Trichter unten wegnehmen, dass die Hefe da in dieses Wasserstoffperoxid läuft. Richtig.
1: Genau, die fällt da einfach rein.
0: Okay.
1: Gut. 5, 4, 3, 2, eins.
0: Boah, es fängt direkt an zu schäumen. Es sieht aus wie...
1: Hab ich zu viel versprochen?
0: Stark, richtig gut. Also, der Jo hat die Hefe da reingetan. Dann sah es erst ein bisschen aus wie ein sehr stark geschütteltes Bier.
1: Ja.
0: Und dann ist dieser Schaum aber dermaßen aus der Flasche übergelaufen. Und das macht er jetzt auch immer noch. Wie so eine Schaumwurst, die sich so rausschält aus dieser Flasche. Das ist die Elefantenzahnpasta.
1: Das ist, und es hört gar nicht auf.
0: Nee,
1: fass mal rein hier. Fass mal rein. Ich habe Handtücher dabei. Anfassen
0: darf
1: man.
0: Das darf ich jetzt?
1: Ja, mach mal.
0: Okay, warte.
1: Wie fühlt es sich an?
0: Warm.
1: Das ist total heiß,
0: es
1: ja.
0: Es ist ganz warm.
1: Ja, es dampft auch ein bisschen.
0: Oh,
1: und
0: es ist ganz fluffig und weich.
1: Ja, das ist, fühlt sich toll an.
0: Ja.
1: Es ist eben, ja, es ist, man mag es gar nicht loslassen. Und eben wirklich schön, schön weich.
0: Könnte man jetzt wirklich so richtig schön mit rummatschen, stelle ich mir so vor.
1: Das ist wahr, das machen wir ja auch gerade.
0: Klebt
1: nicht
0: das?
1: Es klebt nicht, man kann es einfach, das meiste ist wirklich das Spülmittel. Und
0: verstehe.
1: Ist okay. Es wirklich, jetzt ist es harmlos.
0: Braucht man das
1: rauskommt
0: für irgendwas oder ist das jetzt wirklich reine Spielerei?
1: Das ist reine Spielerei, aber es zeigt, was bei einer chemischen Reaktion, so nennen die Fachleute das, was bei einer chemischen Reaktion passieren kann. Das kann ziemlich heftig werden und das kann eben auch ziemlich viel Schaum geben. Und wenn man das jetzt ganz groß macht, jetzt draußen, dann kann man da wirklich eine Wurst so 5 Meter in die Höhe schießen lassen. Und das machen wir aber jetzt hier nicht.
0: Also es heißt nur Elefantenzahnpasta, die können sich nicht wirklich damit die Zähne putzen.
1: Also ich würde mir damit ganz ehrlich gesagt nicht die Zähne putzen, ja.
0: Lieber nicht.
1: Es heißt nur so.
0: Ich möchte euch mal kurz zeigen, wie das klingt, wenn ich, ich habe diesen Schaum jetzt in der Hand und wenn ich den ins Handtuch drücke, hört ihr das?
1: Das ist eine super Idee.
0: Hört ihr, oder? Wie der knistert, dieser Schaum? Total schön. Aber es ist auch ein bisschen eklig. Muss man jetzt auch einfach
1: ja,
0: mal
1: das ist
0: sagen.
1: Ja wichtig. Muss auch eklig sein.
0: Ja, total. Es riecht ein bisschen nach Spülmittel, hast du recht. Ansonsten, boah, das hört gar nicht auf.
1: Nein,
0: ich muss euch das erklären. Diese Wurst, die quillt immer noch aus dieser Flasche raus. Das hört gar nicht mehr auf mit dem Schaum.
1: Ja, das
0: Wahnsinn.
1: Ist echt kaum zu stoppen. Das ist, ja.
0: Gut, dass du die Plastikschüssel mitgebracht hast und wir die Flasche da reingestellt haben.
1: Das kann ich dir sagen.
0: So, also Sauerei, du hast nicht zu viel versprochen. Ich würde sagen, wir sprechen gleich nochmal drüber, was du hast gesagt, das ist eine chemische Reaktion gewesen. Ne?
1: Mhm.
0: Okay, lass uns über dieses Thema gleich nochmal ein bisschen in Ruhe reden. Ansonsten würde ich sagen, Jo, du bist auf jeden Fall ein richtiger Zauberer. Ist dir das eigentlich klar?
1: Ja.

0: Jo Hecker ist immer noch bei mir im Studio.
1: Es riecht hier unglaublich nach Hefe. Ist das ja auch
0: ja, es riecht sehr nach Hefe, das stimmt. Ist ein bisschen wie in der Küche, wenn Mama was gebacken hat, auf jeden Fall. Wir haben nämlich nichts verschwinden lassen, sondern ganz im Gegenteil. Du hast eben was hergezaubert und zwar Elefantenzahnpasta.
1: Ja.
0: Sprich, aus einer Wasserflasche mit einem chemischen Stoff und Spülmittel hast du Hefe reingekippt und dann ist da eine Schaumwurst rausgestiegen aus dieser Flasche. Hat gar nicht mehr aufgehört so richtig. Ich hätte direkt Lust, das zu Hause selber nachzumachen. Würdest du mir das raten oder ist das eher was für Profis?
1: Das würde ich sagen, ist eher für Profis, vor allem das ist dieses komische Wasserstoffperoxid, was du dafür brauchst, das kriegst du als Kind nicht und wenn dann nur in der Apotheke. Also ich würde mich da an einen Fachmann oder eine Fachfrau wenden, nämlich die Chemielehrer, die können das und die sollen das mal im Unterricht machen, euch das mal zeigen.
0: Auf jeden Fall, sagt denen auf jeden Fall, ihr sollt das machen, es sieht nämlich richtig toll aus.
1: Und am besten Tipp für mich, die Chemielehrerinnen und Lehrer, die sollen das nicht im Klassenraum machen, sondern draußen auf dem Schulhof.
0: Und dann nicht mit so einer kleinen Glasflasche, sondern mit
1: so
0: einem Riesenteil, dass du eine Riesenschaumwurst hast.
1: Und ihr müsst denen einfach sagen, Chemielehrer, du schaffst das. Ja? Du kriegst das ganz groß hin.
0: Gut, die Daumen
1: ihr müsst
0: drücken.
1: Ihr motivieren. Mhm.
0: Du hast eben gesagt, da ist eine chemische Reaktion passiert. Mhm. Erklär das mal bitte. Wo kommt dieser Schaum auf einmal her?
1: Also dieses Wasserstoffperoxid, das reagiert ganz stark mit der Trockenhefe, die wir reingeschüttet haben. Und dabei entsteht ein Stoff, der vorher nicht da war. Und das ist Sauerstoff. Das sind ganz, ganz viele. Das ist ein Gas. Ja, das atmen wir alle eintäglich bei jedem Atemzug. Und das bildet ganz viele, da entsteht ganz viel Sauerstoff. Und der schäumt das Spülmittel auf, das wir reingetan haben und deswegen der Schaum, das entsteht durch das Gas, Sauerstoff, das dabei der Reaktion entsteht, wird das aufgeschäumt.
0: Also das kenne ich ja schon vom Spülen, wenn ich da zu viel oder von der Badewanne, wenn man da gleich viel Seife reinmacht, dann fängt das ja auch an zu schäumen, aber dann läuft das ja nicht so über. Also das liegt nur an dem Wasserstoffperoxid und der Hefe.
1: Genau, weil das auch eine sehr starke chemische Reaktion ist. Du hast ja gemerkt, das wird richtig warm, da entsteht also Wärme und das zeigt, dass da ordentlich Wumms dahinter ist, ordentlich Power.
0: Und so chemische Reaktionen, kann man die, also wann passieren die? Immer, wenn zwei Sachen aufeinandertreffen oder
1: wenn zwei
0: ganz
1: mehr
0: alleine?
1: Sachen zusammenkommen,
0: oder?
1: Ja, zum Beispiel im Kuchen, wenn du da Backpulver reintust und das Ganze backst, da entsteht eine chemische Reaktion.
0: Ah.
1: Und dabei wird ein Gas frei, was das Brot oder den Kuchen schön fluffig macht. Das sind die kleinen Löchlein. Und Feuer ist auch eine chemische Reaktion. Und im Kamin ist das wunderbar, hat man Spaß dran, ist schön warm, aber als Waldbrand ist es total gefährlich, ey.
0: Ja, das stimmt. Also das heißt, man kann sich das zu Nutzen machen, also wie beim Backen zum Beispiel, und es kann aber auch gefährlich sein.
1: Genau,
0: sozusagen.
1: Ja, wenn es außer Kontrolle gerät oder die chemische Reaktion zu groß wird, zu gewaltig, dann wird es richtig gefährlich.
0: Kann man auch verhindern, dass zwei Stoffe miteinander reagieren oder passiert das einfach?
1: Das kann man auch verhindern, wie hier. Man muss ja die Hefe nicht ins Wasserstoffperoxid tun. Und man muss auch kein Spülmittel dazu tun. Wenn du kein Spülmittel dazu tust, dann gibt's einfach nur Bläschen. Erst durch das Spülmittel gibt es diesen herrlichen, fass nochmal rein, diesen herrlichen,
0: Moment.
1: fluffigen Schaum.
0: Ja, fluffige Schaum, der hat jetzt aber ein bisschen Fluffigkeit verloren, muss ich auch ganz ehrlich zugeben.
1: Er trocknet
0: ich packe
1: aus,
0: jetzt
1: nicht?
0: Vor allen Dingen in Hefe.
1: Ja, das kann man ja nicht essen.
0: Es ist jetzt ein bisschen klebrig
1: auch,
0: an meiner
1: Essen
0: Hand.
1: Gedacht ist, ja.
0: Na gut.
2: Hier kommen die Reimexperten Bodo Wartke und Tom Böttcher mit dem neuen Song Kuckuck und Hai.
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2: Ich heiße Henry und bin 7 Jahre alt. Ich wünsche mir das Lied Nina von Nina Chuba und ich grüße damit die Maus, den Elefanten und die Ente.

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1: Ganz neu bei uns in der Maus. Das hier ist Esther Graf mit ihrem Song Wofür es sich zu leben lohnt. 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
2: Was ist denn da schon wieder los? Gleich geht's hier weiter mit Checker Tobi und seinem Checkpot.

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2: Oh, wow, ist das schön hier. Krass, ist alles so grün und solche Pflanzen. Ich habe das noch nie gesehen, sowas. Und diese riesigen Bäume. Wow, sind die hoch. Das ist ja unglaublich. Oh, und wie es riecht. Schade nur, dass es hier gar keine Tiere gibt. Also wirklich irgendwie überhaupt, egal, also vorne hin keine Tiere. Weit und breit nichts zu sehen. Ja, wirklich, wirklich schade.
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2: Hallo liebe Leute, schön, dass ihr mit dabei seid. Herzlich willkommen zu einer neuen Folge Checkpot. Heute dreht sich bei uns alles um den Regenwald. Ich selbst war schon öfter da, und zwar immer, wenn ich für meine Kinofilme in der Welt umhergereist bin. Ich war in Brasilien im Amazonas-Regenwald, ich war in Vietnam im Regenwald, ich war in Vanuatu im Regenwald, und es war wirklich unvorstellbar, weil da gibt es Dinge, die hat man vorher noch nie gesehen. Wahnsinn! Jetzt am Anfang der Folge habe ich bei meiner kleinen Dschungelexpedition zwar keine Tiere gesehen, leider, aber vielleicht habt ihr ja gemerkt, dass ich hier und da irgendwie doch das eine oder andere versteckt hatte. Tiere im Regenwald sind aber eben Meister der Tarnung und oft lassen sie sich gar nicht blicken. Deshalb lobe ich mir meinen heutigen Studiogast. Der kommt nämlich einfach, wenn man ihn ruft, und ich bin ganz froh, dass sie da ist. Herzlich willkommen in der Checkerbude. Heute Charlie!
0: Hallo Tobi!
2: Hallo liebe Charlie. Schön, dass du da bist. Geht's dir gut?
0: Ja, sehr gut.
2: Toll. Warst du schon mal im Urwald, im Dschungel?
0: Nein, aber irgendwie würde ich da gerne schon mal hin, weil ich stelle mir das richtig schön vor.
2: Wie stellst du es dir vor? Beschreib mal.
0: Also, dass da richtig viele Pflanzen und Blumen sind, so ganz viele exotische, die es hier in Deutschland nicht gibt.
2: Mhm.
0: Und irgendwie, dass in jedem Baum so Äffchen rumturnen.
2: Habe ich tatsächlich schon gesehen. Das war auch in Brasilien. Da waren echt? So kleine Äffchen mit einem weißen Bauch und einem braunen Kopf. Und die springen, ich weiß nicht, 10, 12 Meter weit von Ast zu Ast.
0: Ist ja süß.
2: Ich wünsche dir sehr, dass du irgendwann mal in den Dschungel kommst.
0: Ja.
2: Gehe ich richtig in der Annahme, dass du Checker-Fragen dabei hast?
0: Natürlich.
2: Na, dann hau mal raus.
0: Meine erste Frage lautet: Wie viel regnet es im Regenwald? Meine zweite Frage lautet: Warum gibt es im Regenwald so viele Tiere? Und meine dritte Frage lautet: Wie kann ich den Regenwald schützen?
2: Drei super Fragen, vor allem auch richtig wichtige Fragen. Ich würde sagen,
4: das checken wir für euch.
2: Sollen wir gleich mit deiner ersten Frage anfangen?
0: Okay.
2: Dann sag sie nochmal.
0: Wie viel regnet es im Regenwald?
2: Okay, da würde ich gern vorher mit dir eine Sache klären. Weil in deiner Frage jetzt sprichst du ja vom Regenwald. Du hast aber vielleicht auch schon mal gehört, manche Leute sagen tropischer Wald oder Tropen. Dann gibt's Leute, die sagen Dschungel, und das Wort Urwald gibt's auch noch und so weiter. Kriegen wir da ein bisschen Klarheit in die Begriffe?
0: Irgendwie glaube ich, dass das alles dasselbe bedeutet.
2: Also ich bin mir nicht ganz sicher. Ich glaube, ein Urwald, guck mal, deine Uroma ist ja einfach deine uralte Oma.
0: Mhm.
2: Und Ur heißt deshalb, glaube ich, alt. Und ich glaube, dass der Urwald zum Beispiel einfach ein saualter Wald ist.
0: Ja.
2: Der kann auch in Deutschland sein oder irgendwo in Europa, wo es eigentlich keinen Regenwald gibt.
0: Ja, das kann gut sein.
2: Und Dschungel, weiß ich auch nicht genau, wo das Wort herkommt.
0: Vielleicht so, ich weiß nicht.
2: So was wie sehr dicht, dickicht? So dicht,
0: ja, bewachsen. Dickicht ist gut.
2: Also ehrlich gesagt, ich warte die ganze Zeit, dass Jackie sich mal meldet und einfach sagt, hey Freunde, wollt ihr nicht, ich sag's euch.
0: Ja.
2: Was ist denn mit der? Jackie, was ist los?
5: Ich traue mich nicht so richtig.
2: Wie, du traust ihm? Was traust du dich nicht? Du kannst schon zeigen, dass du immer alles weißt. Das ist okay. Außerdem wäre es was ganz Neues, wenn du das jetzt plötzlich nicht machen würdest.
5: Nein, das zeige ich natürlich gerne. Aber das Thema Dschungel oder Regenwald ist ein bisschen schwierig für mich.
0: Hä, wieso denn?
5: Na, wegen dem Regen halt. Ich bin und bleibe nun mal eine Datenbank, ein Computer, und ich laufe mit Strom. Und wenn ich nass werde, dann geht das gar nicht gut für mich aus, denn dann macht es Fritz.
2: Okay, ja, aber ja, ist ja gut. Stopp, stopp. Aber wir sind bei der ersten Checkerfrage. Wir brauchen noch deine Hilfe, glaube ich.
0: Genau, ich wollte doch wissen, wie viel es im Regenwald überhaupt regnet.
5: Also meine Befürchtung, nass zu werden, ist total berechtigt. Denn der Regenwald heißt nicht umsonst Regenwald. Es regnet dort jeden Tag. Der Regenwald liegt grob am Äquator entlang, also in Südamerika, Asien und Afrika. Dort gibt es keine Jahreszeiten wie bei uns, aber Trocken- und Regenzeiten. In der Trockenzeit, also von November bis Februar, regnet es oft nur einmal am Tag, aber dann richtig heftig. Meistens gibt es ein Gewitter und dann prasselt es so richtig runter. Es gibt aber auch die Regenzeit. Regenzeit im Regenwald. Etwas Schlimmeres kann ich mir gar nicht vorstellen. Da regnet es den ganzen Tag. Wochenlang.
2: Also ich war ja schon im Regenwald und wenn es da schüttet, dann tut's das wirklich richtig. Du gehst 2 Meter und du bist pitschnass. Aber ist so, im Regenwald, da regnet's halt.
0: Ja.
2: Deshalb ist es da so grün, oder?
5: Genau. Der tropische Regenwald ist immer grün. Die Bäume verlieren ihre Blätter nie ganz. Deswegen ist das Wort Dschungel übrigens auch ganz passend, denn es kommt vom persischen Yangal und bedeutet tatsächlich Dickicht, wie du schon vermutet hast, Tobi. Und jetzt muss ich aufhören. Ich sehe schon, wie sich an meinen Kabeln Kondenswasser bildet. Die Luftfeuchtigkeit im Regenwald ist nämlich auch wirklich krass.
2: Also, Jackie, du, wie wär's, wenn du dir noch eine Lösung überlegst für dieses Problem mit der Feuchtigkeit? Weil ich glaube, wir brauchen dich heute nochmal. Was sagst du denn zu dem, was Jackie gerade gesagt hat?
0: Ich find's irgendwie nicht

0: Also, dass da vielleicht nur so ein ganz kleiner Trampelpfad ist und überall, wirklich überall Pflanzen sind, auch am Boden und auch, wie du schon am Anfang gesagt hast, riesige Bäume und es auch ganz, ganz viele Tiere sind.
1: Da hast du es voll gut beschrieben. Ich glaube, es gibt natürlich bestimmt verschiedene Arten von Regenwald, aber den, an den ich mich erinnere, war wirklich, wie du sagst, da gibt es keine Straßen oder so, sondern es ist nur so Trampelpfade. Und es ist egal, wo man hinguckt, ob man auf den Boden guckt oder ob der Kopf so langsam mit dem Blick nach oben wandert, überall sind Pflanzen. Und teilweise, das kannst du dir nicht vorstellen, die sehen so abgefahren aus. Da gibt's Pflanzen, da fangen die Wurzeln einen Meter über der Erde an und dann geht es so auseinander. Wirklich, ist kein Witz, guck mich nicht so an. Es ist völlig verrückt. Aber guck mal, Jackie meldet sich, die will irgendwie irgendwas anderes sagen und traut sich anscheinend doch.
2: Ein ganz wichtiges Merkmal des Regenwaldes ist der sogenannte Stockwerkbau. Der Regenwald wird sozusagen in Etagen eingeteilt und jede Etage hat ihre ganz eigenen Bewohner. Im Erdgeschoss und im ersten Stock, also unten am Boden und etwas darüber, ist es ziemlich dunkel, weil nur wenig Sonnenlicht es durch das dichte Blätterdach bis hierhin schafft. Es gibt kleine Pflanzen und Bäume, die oft riesige Blätter haben und viele Insekten. Auch Schlangen, Kolibris und kleine Nagetiere sind hier unterwegs. Wer ganz großes Glück hat, kann sogar einen Jaguar beobachten. Das nächste Stockwerk ist das Kronendach. Hier findet das meiste Leben statt. Affen, Faultiere, Papageien, Tukane, Pfeilgiftfrösche und viele, viele mehr leben in diesem Gewirr aus Blättern, Lianen und Blumen, die hier oben dicht miteinander verwoben sind. Aber es geht sogar noch einen Stock höher hinaus. Über allem thronen die sogenannten Urwaldriesen. Das sind Bäume, die bis zu 80 Meter hoch werden können, also so hoch wie ein Kirchturm. Hier wohnen viele Schmetterlinge und Vögel.
1: Vielen Dank, Jackie. Nee, warte mal. Charlie, hörst du das auch?
0: Ja, irgendwie so.
1: Irgendwas raschelt doch da, oder?
0: Ja.
1: Jackie, kommt das von dir? Was machst du denn da?
2: Entschuldigung, das ist mein Regenschutz. Den habe ich mir vorhin gebaut. Gar nicht so einfach ohne Arme. Aber jetzt bin ich einigermaßen wasserdicht.
1: Okay, ja, da bin ich froh. Also zurück zu dir, Charlie. Sag doch nochmal deine zweite Checkerfrage.
0: Meine zweite Frage lautet: Warum leben im Regenwald so viele Tiere?
1: Also natürlich hast du vor allem recht, im Regenwald wimmelt es von Tieren, von kleinsten Würmern und Insekten angefangen bis zu großen Tieren natürlich. Und ich kann dir sagen, in Brasilien im Regenwald, da haben wir so Aras gesehen, also diese Riesenpapageien mit so blauen Flügeln und grünen Streifen und roten Köpfen.
0: Schön.
1: Das war wirklich Wahnsinn. Und die Leute dort haben gesagt, wir müssen aufpassen, weil nachts sei in dem Gebiet ein Jaguar unterwegs.
0: Oh.
1: Ja, wir haben ihn nicht gesehen, aber irgendwie lebt da wohl sogar sowas. Wie würdest du da so unterwegs sein, wenn du dir vorstellst, die gibt's da alle, diese Tiere?
0: Ich bin jetzt nicht so Schlangenfan oder so.
1: Mhm.
0: Also da hätte ich schon ein bisschen Angst. Und wenn die Moskitos mich auffressen würden.
1: Mhm, die gibt's viele.
0: Ja, da hätte ich auch nicht so viel Lust. Aber irgendwie ein Faultier oder so streichen, das finde ich schon schön.
1: Habe ich gemacht.
0: Echt?
1: Ja.
0: Oh.
1: Wir haben ein Faultier auf dem Boden gefunden, als wir da durch den Wald gelaufen sind. Und Faultiere gehen ja nur einmal die Woche zum Pinkeln vom Baum runter. Und sind dann aber ja quasi Raubtieren ausgesetzt. Und wir haben es am Boden gefunden, es war schon pinkeln, haben es wieder an den Baum gesetzt und dann habe ich das Faultier gestreichelt.
0: Ach süß.
1: Willst du wissen, wie sich's anfühlt?
0: Ja.
1: Gar nicht weich,
0: oh,
1: sondern viel rauer, als man denkt. Und in den Haaren von den Faultieren leben so kleine Krabbelkäfer.
0: Bah.
1: Ja, ist voll eklig.
0: Aber die sehen doch immer so flauschig aus.
1: Ja, und die sind auch unglaublich süß und die Bewegungen sind so langsam, das ist so.
3: Hallo, du.
1: So ungefähr. Und das Faultier hat auch meinen Finger gepackt und hat so fest zugedrückt, dass ich gedacht habe, mein Finger fällt ab.
0: Aua.
1: Wie ist mit Spinnen?
0: Oh, nein, Spinnen bitte nicht.
1: Weil da gibt's richtig große.
0: Die sind ekelhaft.
1: Mit so Haaren an den Beinen.
0: Bah!
1: Und so richtig krass vielen Beinen.
0: Geht's?
1: Wahrscheinlich mehr als andere Spinnen haben.
0: Ich finde generell schon Tiere, die mehr als 4 Beine haben, finde ich schon nicht so.
1: Kann ich total verstehen. Ich bin auch kein Fan von Spinnen. Jackie, kannst du dich vielleicht mal kurz melden und uns bei der Beantwortung dieser zweiten Frage helfen, bitte, jetzt wo du quasi ja sozusagen wasserdicht bist?
2: Aber ich habe euch doch gerade schon die Antwort auf die zweite Checker-Frage gegeben.
1: Nee, du hast uns erklärt, dass der Regenwald in diese Stockwerke aufgeteilt ist.
2: Und genau das ist auch die Antwort auf die Frage, warum es dort so viele Tiere und Pflanzen gibt. Oder, wie man richtig sagt, warum die Artenvielfalt so unglaublich groß ist. Die Temperatur, das Licht, die Nahrung, das alles unterscheidet sich von Etage zu

0: Etage und oft sogar von Baum zu Baum. Deswegen haben sich so viele unterschiedliche Arten entwickelt. Jede ist ganz genau an den Ort angepasst, wo sie wohnt. Und kommt oft auch nur genau dort vor.
1: Ist ein bisschen so, als hätte man eine Stadt, wo irgendwie jedes Haus, jedes Stockwerk, jedes Zimmer ganz, ganz anders ist. Nichts ist gleich. Und deswegen haben sich überall ganz unterschiedliche Menschen entwickelt, die überall so wohnen, wie es ihnen am besten gefällt.
2: Ja, also ich würde sagen, du hast meine zweite Checke-Frage beantwortet.
1: Weil die Lebensbedingungen im tropischen Regenwald sich sehr stark voneinander unterscheiden, konnten sich dort sehr viele unterschiedliche Arten entwickeln. Nirgendwo sonst auf der Erde gibt es so viele verschiedene Tiere.
3: Gecheckt!
2: Es wohnen ja aber auch nicht nur die Tiere im Regenwald, sondern auch so Menschen.
1: Man nennt diese Menschen Indigene. Das bedeutet ungefähr sowas wie Ureinwohner. Und in Brasilien, also in dem Land, in dem am meisten vom Amazonas-Regenwald liegt, da leben mehr als 300 so indigene Stämme. Die größten haben mehrere tausend Mitglieder, die kleineren weniger als 100, also ganz, ganz unterschiedlich.
2: Also für die wird dann ja die Natur sehr wichtig. Die lernen dann ja voneinander, wie man jagt oder welche Pflanzen giftig sind, die sie dann essen dürfen und so.
1: Und die sind auch die allerbesten Naturschützer, die man sich überhaupt nur vorstellen kann, weil sie mit, von und ja neben und in der Natur leben. Ja. Ah, guck mal, Jackie blinkt.
0: Tatsächlich jagen viele Indigene noch so, wie ihre Vorfahren es seit jeher gemacht haben. Zum Beispiel mit dem Blasrohr. Das ist ein langes Rohr, das innen hohl ist. Da wird ein Pfeil reingelegt, dessen Spitze vergiftet ist. Und der wird dann herausgepustet. Mein Vorschlag ist, ihr probiert es selber mal aus.
1: Ja, die kenne ich. Ich habe sowas tatsächlich auch irgendwo hier. Warte mal, da sind sie. Also das ist nicht ungefährlich, weil die Pfeile sind schon spitz. Das ist jetzt nicht wirklich von Indigenen, sondern eher so ein bisschen vielleicht ein touristisches Mitbringsel, aber schon aus der Gegend. Und Charlie, vielleicht nimmst du mal die Pfeile.
2: Ja.
1: Ich habe da diesen Köcher.
2: Also der Köcher, der ist so hohl innen drin so.
1: Mhm.
2: Und der ist sehr schön beschnitzt mit so dunklem Holz. Mhm. Und da sind da Muster reingeschnitzt. Das ist sehr schön.
1: Und innen drin stecken ja die Pfeile.
2: Genau.
1: Das Nimm mal einen vorsichtig raus, weil die sind echt...
2: Ja, die sind schon sehr spitz.
1: Also ich meine, sie sind so 20 Zentimeter vielleicht lang.
2: Ja, aus Holz auch so. Mhm. Und oben ist so Filz oder so dran. So.
1: Und guck mal, ich habe hier nämlich auch noch das dazugehörige Blasrohr. Das ist, ich würde sagen, so lang wie ein ganzer Arm. Und ist auch aus Holz. Hat hier auf der Seite so ein Mundstück, wo man, glaube ich, dann gleich, ich probiere es einfach mal aus, den Pfeil so reinsteckt. Und dann ist das innen auch hohl, sodass man den Pfeil dann rausspucken kann. Wo soll ich hinzielen?
2: Such dir aus.
1: Da an die Wand?
2: Ja, okay. Mach mal.
1: Vielleicht bleibt der Pfeil ja stecken.
2: Eins,
1: ja.
2: Zwei, drei.
1: Au! Oh, der ist zurückgesprungen. Au!
2: Wie so ein Boomerang.
1: Aber echt, aber es ging ja voll ab. Willst du mal probieren?
2: Ja.
1: Okay.
2: Okay.
1: Giftig sind die Pfeile natürlich nicht, aber sie sind schon spitz. Also wenn du jetzt richtig doll pustest, aufpassen. Bereit?
2: Ja.
1: Eins, zwei, Schuss! Wow. Krass. Also ich glaube, das ein oder andere Tier im Regenwald könntest du schon erlegen.
2: Ja, wenn es nah genug dran ist.
1: Genau. Vielleicht auch nur so einen kleinen Frosch und keinen Puma jetzt.
2: Oder so ein Schmetterling oder so.
1: Aber du willst doch keinen Schmetterling abschießen.
2: Nein.
1: Okay. Okay, ich meine, das war jetzt für uns witzig, aber eigentlich geht es um eine ernste Sache, weil viele indigene Völker ja bedroht sind.
2: Die Wälder werden ja abgeholzt und dann verlieren die ja ihren Lebensraum, genau wie die Tiere.
1: Genau.
2: Aber dazu passt ja eigentlich sogar meine dritte Checker-Frage.
1: Stimmt.
2: Meine dritte Frage lautet, wie kann man den Regenwald schützen?
1: Und jetzt kann ich wieder auftrumpfen, weil ich kenne jemanden, die können wir das fragen. Es ist Christiane Zander, die arbeitet beim Verein Abenteuer Regenwald und der hat sich zur Aufgabe gemacht, den Regenwald zu schützen. Und wenn du magst, rufen wir die einfach an.
2: Ja, das ist eine sehr gute Idee.
1: Ich wähle schon mal die Nummer.
4: Hallo, hier ist Christiane von Abenteuer Regenwald.
1: Hallo Christiane, hier ist Tobi und ich bin mit Charlie hier. Wir machen gerade den Checkpot zum Thema Regenwald.
4: Oh, spannend.
1: Hast du kurz Zeit für uns?
4: Ja, habe ich.
1: Super, denn Charlie hat die Checkerfrage mitgebracht, wie man den Regenwald schützen kann. Und ich würde gern als erstes mal von dir hören, warum der Regenwald überhaupt so wichtig ist. Also, wofür ist er denn gut?
4: Also, er ist eine riesige Schatzkammer. Ungefähr 2/3 aller Tier- und Pflanzenarten, die es auf der Erde gibt, leben in den tropischen Regenwäldern.
1: Wahnsinn.
4: Und wenn man man das bedenkt, dass die ja nur ungefähr 7% der Erde überhaupt bedecken, kann man sich vorstellen, was es da alles gibt. Mhm. Das Zweite ist, dass die Regenwälder natürlich auch Lebensraum von den indigenen Völkern ist, also die Urbevölkerung. Es gibt noch sehr viele von ihnen, die von und mit dem Regenwald leben. Und sie kämen nie auf die Idee, mehr aus dem Wald zu nehmen, als er geben kann und als sie brauchen, als nachwachsen kann.
1: Ja.
4: Und drittens sind die Regenwälder auch für unser Klima extrem wichtig. Sie können zum Beispiel 6-mal mehr CO2 oder eben Kohlendioxid speichern als heimische, als unsere Wälder hier. Mhm. Und wenn diese Wälder verloren gehen, wird es auf der Erde immer heißer. Und
1: ja,
4: deswegen ist es eben auch wichtig, dass die Regenwälder erhalten bleiben.
1: Ja. Es sind jetzt drei Sachen, die alle so groß sind. Also das ist der Artenschutz natürlich, es ist das Leben von indigener Bevölkerung und es ist die Klimakrise, die wirklich uns alle betrifft. Und zwar direkt, egal wo wir leben. Ne?
4: Ja.
1: Wer bedroht denn den Regenwald und warum überhaupt?
4: Das sind vor allem große Firmen, die den Regenwald bedrohen. Und das sind auch ganz verschiedene Firmen. Zum Teil Holzfirmen, die nehmen die großen Urwaldriesen raus, um das Holz zu verkaufen. Das ist sehr wertvolles Holz und sie wollen damit eben auch viel Geld verdienen.
1: Mhm.
4: Dann gibt es andere Firmen, die zum Beispiel Pflanzen in riesigem Stil anbauen. Das sind riesige Plantagen zum Teil, wenn man davor steht, die bis zum Horizont und weiter hinausgehen und die oft nur mit einer einzigen Pflanze bepflanzt sind.
1: Mhm.
4: Und das kann zum Beispiel so Soja sein.
1: Ja.
4: Soja wird auch gerne für das Mästen von Tieren benutzt. Und zwar eben auch hier in Europa, in Deutschland.
1: Das heißt, da wird in großen Mengen dieses Soja angebaut, damit man hier sehr schnell Fleisch produzieren kann, muss man ja sagen.
4: Genau. Ein weiteres riesiges Problem sind die Palmölplantagen.
1: Mhm.
4: Weil man unbedingt das Palmöl haben möchte, baut man eben riesige Plantagen von Ölpalmen an.
1: Mhm.
4: Ich habe mal eine gesehen in Indonesien auf Borneo. Das war so unvorstellbar, 100 Kilometer lang und 7 Kilometer breit. Und
1: Wahnsinn.
4: Nur Ölpalmen, nur Staub, keine einzige andere Pflanze, kein Tier kann in so einer Plantage leben.
1: Mhm.
4: Und dieses Öl ist eben weltweit sehr begehrt, weil es ist billig und man kann es gut verarbeiten.
1: Was kann denn jetzt aber jeder Einzelne tun, um den Regenwald zu schützen und dagegen zu arbeiten, dass sowas gemacht wird?
4: Also dazu muss ich dann nochmal sagen, wofür zum Beispiel dieses Palmöl gebraucht wird.
1: Mhm.
4: In Schokocreme, in Tiefkühlpizza, in Keksen, in Eis ist Palmöl.
1: Mhm.
4: Das Gute für den Verbraucher ist inzwischen, dass es auf der Verpackung steht. Also
1: ja,
4: wenn ich in den Supermarkt gehe, kann ich drauf gucken, steht Palmöl oder Palmfett drauf, lasse ich es einfach stehen.
1: Okay.
4: Das ist
1: klar.
4: Eins, genau. Und mit dem Soja,
1: ja,
4: wenn man weniger Fleisch isst, würden auch weniger Tiere dieses Kraftfutter brauchen. Das kriegen ja auch nicht nur Hühner, sondern auch Schweine, Rinder,
1: ja,
4: und so weiter.
1: Das heißt wirklich, wenn jeder Einzelne nur ein bisschen drauf achtet, was er einkauft, wie er sich ernährt, wie wir alle irgendwie so durch die Welt gehen, dann ist das zwar nur ein Minischritt, aber weil es halt Tausende sind oder noch viel mehr Menschen, die das machen, dann gibt es keinen Bedarf mehr danach, dann wird es nicht mehr angebaut oder weniger zumindest und dann wird nicht mehr so viel vorher Regenwald zerstört.
4: Das wäre der Plan, wäre eine super Idee.
1: Okay. Christiane, verrat uns doch zum Schluss noch, was du so sehr am Regenwald liebst, weil ich glaube, du warst schon auf allen Kontinenten irgendwo im Regenwald. Was liebst du so sehr daran?
4: Also was ich total toll fand, sind die Tiere bei Nacht. Ihr kennt ja wahrscheinlich Geckos so auch aus Italien oder südlichen Ländern.
1: Mhm.
4: Die sind ja meistens zu klein.
1: Mhm.
4: In den Regenwäldern, ich habe auf den Philippinen zum Beispiel nachts im Wald übernachtet, ruft einer richtig Gecko, Gecko, Gecko. Und die haben mir hinterher erzählt, die sind 40 Zentimeter groß, diese,
1: wow,
4: Tiere. Also halb Schwanz, halb Tier, aber krass, immerhin 40 Zentimeter.
1: Wahnsinn. Also Christiane, danke, dass du uns das erklärt hast. Das hat uns bei der Checker-Frage sehr geholfen.
4: Okay, freut mich.
1: Mach's gut, bis dann.
4: Ja, danke schön. Tschüss.
1: Tschüss.
2: Also meine Familie achtet auch beim Einkaufen schon darauf, dass die Produkte nicht mit Palmöl sind oder so.
1: Mhm. Also das heißt, du kanntest dich schon so ein bisschen aus und passt auch auf.
2: Ja, schon ein bisschen.
1: Ist deine Frage damit geklärt?
2: Auf jeden Fall.
1: Indem man nur Sachen kauft, bei deren Herstellung kein Soja oder Palmöl aus Plantagen benutzt wurde und für die keine Bäume gefällt wurden, kann jeder helfen, den Regenwald zu schützen.
3: Gecheckt!
2: Bevor wir uns jetzt gleich verabschieden, musst du mir aber noch ein Dschungelgeheimnis von dir verraten.
1: Das stimmt. Also, ich habe dir ja, glaube ich, im Laufe der Sendung erzählt, wie toll ich den Regenwald finde.
2: Ja.
1: Und wie gern ich da unterwegs bin und was für faszinierende Sachen man da finden kann.
2: Hast du erzählt?
1: Ich muss dir jetzt eine Geschichte erzählen, wo es ein bisschen unangenehm wurde. Und zwar waren wir im vietnamesischen Regenwald, Der sieht da auch nochmal ein bisschen anders aus, aber auch sehr, sehr, sehr dicht gewachsen. Und wir waren auf dem Weg zu einer Höhle und mussten teilweise, um zu dieser Höhle zu kommen, und weil der Regenwald so dicht war, dass es da nicht mal einen Weg gibt, durch den Fluss laufen. Und sind dann mit Schuhen und Hose und Rucksack und so weiter durch den Fluss gelaufen. Das kann man schon machen, es trocknet auch schnell wieder. Aber in dieser Ecke und vor allem dann auch in den ersten Metern Regenwald gibt es überall Blutegel.
2: Ouch.
1: Kennst du die Tiere?
2: Ich habe schon mal gehört.
1: Das sind diese kleinen Würmer, die sich an der Haut festsetzen, Blut rausziehen. Dann kriegt man so rote Flecken, das entzündet sich, ist mega schmerzhaft. Und überall waren diese Blutegel. Und die haben sich an meinem Hosenbein so mega temposchnell so hochgekraxelt. Ich hatte eine Blutegel an der Kopfhaut, ich hatte einen Blutegel am Bauch. Überall hatte ich rote Flecken und das war überall im Urwald, sitzen die auf den Bäumen und fallen auf die Menschen runter.
2: Aua.
1: Zumindest dort. Es war richtig unangenehm. Das war mein nicht so schönes Urwaldgeheimnis. Aber drumherum, muss ich sagen, hat mir die Folge mit dir richtig viel Spaß gemacht. Und ich finde, der Regenwald ist so ein fantastischer Lebensraum. Wir alle sollten noch mehr darauf achten, dass wir den Regenwald schützen.
2: Auf jeden Fall.
1: Also, das hat wirklich Spaß gemacht. Jackie, dir auch? Warum blinkst denn du? Du willst irgendwas sagen?
0: Ich wollte fragen, ob ihr zum Abschied noch einen kleinen Urwald snacken möchtet. Gegrillte Stabheuschrecke zum Beispiel.
2: Ah, nee.
1: Also, ich würde eine essen.
2: Nee.
1: Was? Wir müssen mal was trauen, mal was ausprobieren.
2: Die hat mehr als 4 Beine.
1: Okay, akzeptiert, du hast total recht, das lacht. Was war denn das jetzt schon wieder für ein Geräusch? Hast du jetzt einen Regenschirm aufgespannt?
0: Ja, ihr werdet gleich sehen, warum.
1: Oh nee, jetzt fängt es wirklich an zu schütten. Ne? Das kann doch nicht. Charlie, guck mal da hinten, die Fenster der Checkerbude sind noch auf. Jetzt mach die mal zu.
2: Ja, ich mach doch.
1: Ich werde schon pitchen lassen, dabei sind wir hier noch drinnen. Tschüss Leute, macht's gut, bis zum nächsten Mal. Passt auf euch auf, ciao.
2: Ciao.
0: Und Regie Michaela Bold. Sprecherin Konstanze Fennel. Redaktion Inga Nobel. Eine Produktion des Bayerischen Rundfunks 2023.
2: Das war Checker Tobi mit dem Checkpot. 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

0: Du meine Güte, Maus. Alles okay? Ist das dein Bauch? Ich glaube, du hast Hunger. Ich guck mal, ob ich was dabei habe für dich.
1: 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Dzisiaj z bólami brzucha i jak powstają, krowami i ich żołądkami, królikiem Nulli i żabą Priesemut i oczywiście z myszką i słoniem. Das war polnisch.
0: Na, war gut der Müsli-Riegel? Da bin ich aber froh, dass es dir damit jetzt besser geht. Hallo ihr Lieben, Verena hier. Das war sozusagen gerade erste Hilfe. Die Maus hatte nämlich wahnsinniges Magenknurren vor Hunger. Damit kann man natürlich nicht auf Sendung gehen. Jetzt ist es besser. Nee, sorry. Ich hatte nur noch den einen Müsli-Riegel in der Tasche. Ach, aber ich habe für euch was anderes von Letizia. Grüße und eine Frage.
2: Hallo liebe Maus, ich bin die Letizia und meine Frage ist es, wie kriegt man Bauchschmerzen? Liebe Grüße an den Elefant, die Ente und die Maus.
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0: Tja, Hunger ist ja nur ein Grund für Bauchschmerzen. Mausreporterin Lisa forscht mal für uns nach.
3: Aua, mein Bauch tut weh.
4: Ja? Wo denn?
3: Hier neben dem Bauchnabel.
5: Tja, jetzt ist Rätselraten angesagt. Warum hat Janne Bauchschmerzen? Hat sie zu viel gegessen? Hat sie sich einen Magen-Darm-Infekt eingefangen? Also ist sie krank? Oder hat sie Sorgen und darum zwickt ihr Bauch? Das alles kann nämlich ein Grund für Bauchschmerzen sein. Im Bauch liegen viele wichtige Organe. Wenn wir essen, rutscht das Essen zuerst durch die Speiseröhre und von da in den Magen. Im Magen kneten Muskeln das Essen ordentlich durch, zu einem weichen Brei. Der Brei wandert dann in den Dünndarm. Der sieht aus wie ein langer Schlauch. Ganz klein gefaltet liegt er in unserem Bauch. Im Dünndarm zieht sich der Körper alle wichtigen Nährstoffe raus, die er braucht. Dann wandert der Rest weiter in den Dickdarm. Da wird aus dem Brei Wasser rausgezogen. Übrig bleibt ein fester Brei. Kaka. Wenn wir Bauchschmerzen haben, passiert das also in einem dieser Organe. Bei einem Magen-Darm-Infekt greifen Viren oder Bakterien den Darm an. Genauer gesagt die Schleimhaut im Darm. Das macht Durchfall und Bauchschmerzen, weil der Darm gereizt ist.
3: Aua, aua, mein Bauch.
5: In vielen Fällen ist es aber schwieriger herauszufinden, warum ein Kind Bauchschmerzen hat. Bauchschmerzen können auch kommen, wenn ein Kind Sorgen und Kummer hat. Zum Beispiel Angst vor einer Klassenarbeit. Oder sogar, wenn es aufgeregt ist, zum Beispiel am Tag vor dem Geburtstag. Wenn ein Mensch Stress hat, dann bekommt der Körper das Signal, bereit machen zum Kampf oder zur Flucht. Denn für unsere Vorfahren in der Steinzeit war es überlebenswichtig, bei Gefahr zu kämpfen oder schnell abzuhauen. Also macht sich der Körper bereit. Dazu wird das Verdauungssystem runtergefahren. Denn das braucht man nicht unbedingt zum Kämpfen oder zum Wegrennen. Weniger Blut fließt durch Magen und Darm. Das kann dazu führen, dass der Bauch wehtut. Es gibt auch Kinder, die immer wieder Bauchschmerzen haben. Funktionelle Bauchschmerzen. Damit meint man Bauchschmerzen, bei denen eigentlich alle Organe gut funktionieren. Also wenn man das Blut oder das Pipi untersucht, sieht erstmal alles okay aus. Trotzdem sind die Bauchschmerzen da. Ganz wichtig, Kinder bilden sich die nicht ein. Ärzte sagen, für diese funktionellen Bauchschmerzen gibt es zwei Gründe. Erstens ist gerade bei Kindern der Darm noch empfindlicher. Wenn Essen durch den Darm rutscht, tut manchen Kindern das weh. Und zweitens bewegt sich bei Kindern mit funktionellen Bauchschmerzen der Darm anders als bei gesunden Kindern. Deswegen tut ihnen der Bauch weh. Also, Bauchschmerzen entstehen oft im Darm. Aber warum der Bauch wehtut, dafür gibt es ganz viele Gründe.
0: Danke, Lisa. Eine Sache, die man immer ausprobieren kann bei Bauchschmerzen, von der singen jetzt die Baked Beans.

0: Okay, verstanden. Du magst keinen Kamillentee-Elefant. Auch sehr gut für den Bauch ist ja Fencheltee oder Kümmeltee. Okay, also wenn dich das Teetrinken überhaupt stresst, dann hilft's bei dir wahrscheinlich auch nicht gegen Bauchweh. Weil Stress macht ja bekannterweise Bauchweh. Dann hättest du doppelt Bauchweh und das wollen wir ja auf gar keinen Fall. Gut, den Elefanten stresst es, Tee trinken zu müssen. Und wann seid ihr gestresst? Das haben wir mal einige von euch gefragt.
1: Mich stresst es, wenn jemand mich schlägt oder beleidigt oder mich anschreit. Und das stresst mich.
2: Hausaufgaben stressen jeden Tag. Lehrerin stressen oder Lehrer. Du musst das machen, das. Jetzt arbeite ich, abschreib Text.
3: Mich stresst das meistens, wenn ich in meinem Zimmer spiele und dann ist das unordentlich. Und dann muss ich mein Zimmer aufräumen, obwohl ich mein Zimmer nicht aufräumen will.
2: Zum Beispiel, wenn man jetzt einen Text schreibt und man ganze Zeit den gleichen Fehler macht, irgendwann reicht das mal und man hat dann keinen Bock.
3: Meistens hat man auch Stress, wenn man sich viel zu viel vornimmt. Zum Beispiel, du hast jetzt heute eine Theateraufführung und nach einer halben Stunde musst du danach zum Fußballtraining und dann musst du noch deinen Brüdern beim Hausaufgaben helfen oder so.
4: Wenn man im Stress ist, dreht sich's manchmal richtig im Kopf. Kinder kennen viele Situationen, die sie stressen. Man fühlt sich bedroht, muss viel für die Schule lernen oder die Eltern ermahnen einen, etwas zu tun, was man nicht möchte. Wie fühlt sich Stress an?
5: Wenn man Stress hat, dann ist man oft angespannt und will sich immer beeilen.
6: Man ist eine Mischung aus traurig und wütend. Und wütend ist man, weil der andere dir etwas sagt, was du nicht machen willst. Und traurig ist es, weil das sehr anstrengend ist.
7: Wenn man sehr viel in den Kopf hat und wenn man sehr viel vergisst oder wenn man schwitzt.
8: Man wird sauer, man wird richtig rot, also sehr rot.
4: Man ist angespannt, vergisst Sachen, man schwitzt und wird rot. Viele Menschen reagieren auch körperlich auf Stress. Was kann man denn machen, um wieder runterzukommen? Die Entspannungstrainerin Annette Dellbrück kennt viele verschiedene Möglichkeiten, sich wieder zu entspannen. Eine ist zum Beispiel, bewusst zu atmen.
9: Dass man zum Beispiel in den Bauch atmet und sich dabei vorstellen kann, es ist wie ein Luftballon, indem ich frische Luft einatme.
4: Hilfreich kann auch eine Fantasiereise an einen schönen Ort sein. Während man reist, spannt man die Muskeln an und lässt sie wieder los und stellt sich zum Beispiel vor, man wäre im Zoo.
9: Wir hören Tierstimmen. Die Elefanten trompeten, die Affen kreischen nach Bananen. Der größte Affe spielt heute den Supermuskelmann. Und dazu spannt er erstmal den rechten Oberarm an. Und die Hand wird zur Faust geballt. Und dann spannt er den linken Oberarm an. Ja, und so könnt ihr euch so einen Gorilla vorstellen, wie der da steht, Arme angespannt. Ja, jetzt wird er wieder friedlich, weil er euch sieht, will mit euch spielen und dann lässt er alles los. Und das macht ihr auch.
2: Man legt sich hin oder man macht kurz die Augen zu und denkt an was Schönes.
4: An etwas Schönes denken kann auf jeden Fall helfen. Aber es gibt auch noch eine andere Methode am Computer, das sogenannte Biofeedback. Hier werden Körperfunktionen wie Schweiß oder der Puls gemessen, während man die Muskeln anspannt und entspannt. Was einem selber gut hilft, ob Atmen, Fantasiereisen oder Muskelübungen, das kann man nur durch Ausprobieren herausfinden.
0: Das stimmt. Unsere Mausexpertin für Gefühle, Elisabeth, hat uns ein paar Ideen erzählt, was wir tun können, wenn wir gestresst sind. Ich habe so eine kleine Atemübung, die mir hilft. Und die geht so. Langsam durch die Nase ein- und ausatmen und immer doppelt so lange aus- wie einatmen. Also zum Beispiel so. 1, 2, 3, aus, 2, 3, 4, 5, 6, mach mal mit, Maus. 1, 2, 3, aus, 2, 3, 4, 5, 6. Ja, wie findest du? Kann man machen, oder?
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0: Don't worry, mach dir keine Sorgen. Bob Marleys Anti-Stress-Rezept ist auch immer ein guter Tipp gegen Bauchschmerzen. Jetzt hören wir mal, was Mausforscherin Lydia zu komischen Bauchgefühlen im Tierreich zu erzählen hat. 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
0: Boah, das liegt mir wie ein Stein im Magen. Kennt ihr diesen Spruch? Oder auch das Gefühl? Das sagt man ja, wenn man irgendwas Unangenehmes vor sich hat. Ja, oder auch, wenn man was Falsches gegessen hat, genau. Es gibt aber Tiere, die finden das gut. Also nicht was Unangenehmes zu machen, sondern Steine im Magen zu haben.
2: Das stimmt. Ameisenbären zum Beispiel. Ich als Ameisenbärenforscherin weiß da natürlich Bescheid. Mehr dazu später. Aber auch andere Tiere schlucken absichtlich Steine. Und einige davon zeigt mir jetzt ein Kollege von mir in Bonn. Till, stell dich doch mal erstmal ganz kurz vor.
3: Ja, ich heiße Till Töpfer, ich bin der Kurator, das heißt der Verantwortliche für die Vogelsammlung am Museum König.
2: Das ist ein großes Naturkundemuseum, wo ich auch arbeite und forsche. Und da gibt's eben die Sammlung, da sind wir jetzt gerade unterwegs, wo ausgestopfte Tiere aufgehoben werden, an denen dann geforscht werden kann.
4: Also hier gibt's so eine riesige Kurbel, wo man dann so riesige Metallregale auseinanderrollen kann. Und dann sieht man nämlich hier die ganzen ausgestopften Vögel liegen.
3: Ja, also wir stehen hier vor einer Schublade mit Auerhühnern. Ja, das sind sehr große, waldbewohnende Hühnervögel. Und die fressen vor allem Pflanzen, Sämereien, aber auch Blätter. Und was die machen, damit sie diese Nahrung zerkleinern können, weil sie keine Zähne haben, sie schlucken Steine, die sich im Magen befinden. Und der Magen ist muskulös. Und in dem muskulösen Magen werden also die Steine hin und her bewegt. Und das ganze pflanzliche Material, die ganzen Körner, die sie fressen zum Beispiel, werden da drin zermahlen.
4: Das kenne ich ganz ähnlich vom Ameisenbären. Der Ameisenbär, der frisst natürlich keine Pflanzen, sondern der frisst natürlich Ameisen, darum heißt er ja so. Und der frisst aber mit den Ameisen ganz viel Sand und hat dann auch diesen muskulösen Magen, mit dem er dann eben sozusagen die Schalen von den Ameisen zerreibt. Also tatsächlich machen das Vögel teilweise ganz ähnlich. Und was fressen die dann für Steine? Fressen die bestimmte Steine oder egal?
3: Ja, das sind meistens so kleine Sand, ja, oder größere Sandkörnchen, kleinere Steinchen, die sie finden. Das hängt natürlich vom Vogel ab. Auch kleine Singvögel machen sowas. Die fressen natürlich kleinere Steine als unser Auerhuhn hier.
4: Und fressen sie dann nur einmal in ihrem Leben irgendwann Steine und dann sind die im Magen drin? Oder tauschen die auch mal aus?
3: Nee, die müssen tatsächlich ausgetauscht werden. Die schlucken die runter und die werden dann genauso mit dem Kot ausgeschieden. Das heißt, da muss immer wieder was Neues rein, weil das hinten wieder rauskommt.
4: Das heißt, die kacken dann die Steine hinten raus und fressen dann vorne wieder neue Steine rein.
3: Ganz genau. Und man kann das manchmal sehen auf dem Hühnerhof zum Beispiel, ne, dass dann die Hühner manchmal eben kleine Steinchen aufpicken. Und das ist ganz normal, ne? Das machen ganz viele Vögel auch. Ja, und das ist auch eine Sache, die haben die Vögel gar nicht erfunden. Das gab es wahrscheinlich sogar schon bei den Dinosauriern, ihren Vorfahren. Ne? Dort hat man das auch gefunden.
2: Und das habe ich schon mal gehört, nämlich am Senckenberg-Museum in Frankfurt. Das ist auch ein großes Naturkundemuseum. Und da habe ich mir ein Skelett von einem Psittacosaurus angeguckt, von einer Papageienechse. Und das ist so ein Dinoskelett auf einer großen Steinplatte. Und dazu hat mir Michael Kubi was erklärt. Der ist Dinosaurier-Experte.
5: Wir haben hier ein Originalfossil, das ist in China entdeckt worden. Und das ist in mehrerlei Hinsicht interessant, weil zum einen hat man hier Reste von Farbpigmenten gefunden, aber auch Mageninhalt. Unter anderem dann natürlich auch Magensteine. Und da muss man sich die Frage stellen, warum haben eigentlich manche Dinosaurier Steine geschluckt? Und das half vielleicht, die Nahrung zu zerkleinern, weil natürlich haben die Tiere recht viel gefressen. Viele Arten konnten nicht kauen und mussten halt eben dann entsprechend die Pflanzen dann anders zerkleinern und haben halt eben entsprechend Steine geschluckt, um halt eben dann die Körner und anderen Pflanzenteile, die sie haben, dann auch zu zermalmen im Bauch.
2: Das heißt, Tiere und vor allem Tiere, die keine guten Zähne haben, um Nahrung zu zerkauen, die fressen seit Millionen von Jahren Steine und behalten die dann im Magen, um besser verdauen zu können. Und heute machen das immer noch, vor allem Tiere ohne Zähne, also Vögel zum Beispiel, die haben ja einen Schnabel, aber auch mein Forschungsliebling, der Ameisenbär, der auch keine Zähne hat.
0: Aber wir haben ja Gott sei Dank alle Zähne und müssen deshalb nicht irgendwelche Steine essen. Puh. Und falls ihr noch was zu erledigen habt, das euch wie ein Stein im Magen liegt, lieber schnell machen, dann ist der Stein weg.

Das ist der Hase Nulli. Und das ist der Frosch Prisemut. Die beiden sind die dicksten Freunde. Den ganzen Tag hoffen sie zusammen, spielen zusammen, lachen zusammen, hören Musik zusammen, tanzen zusammen und sie essen zusammen. Der Hase Nulli ist am allerliebsten Möhren, schön knackig und zuckersüß. Und der Frosch Prisemut ist ganz versessen auf dicke, fette Brummer. Mit seinen scharfen Zähnen ratzelt Nulli die Mohrrübe Stück für Stück in seinen Mund. Und weg ist sie. Prisemut lässt immer nur einen Brummer unter seiner Käseglocke heraus und zack, hast du nicht gesehen, fängt er ihn sich blitzschnell mit seiner langen Zunge. Als sie wieder mal zusammen essen wollten, hatte Nulli eine Idee. Wir haben noch nie zusammen Möhren gegessen. Willst du nicht auch mal Möhren essen? Fragte er Prisemut. Prisemut war begeistert. Oh ja, oh fein, jubelte er. Das ist eine gute Idee. Er hüpfte in die Küche, um sich auch einen Teller Möhren zu holen. Da saßen sie nun beide, jeder einen Teller Möhren vor sich. Prisemut warf eine Mohrrübe in die Luft und fing sie blitzschnell mit seiner langen Zunge. Nein, nein, nein, nein, ganz falsch, sagte Nulli. Schau her, wie ich es mache. Prisemut sah, wie Nulli die Mohrrübe Stück für Stück in seinen Mund ratzelte. Aber ich hab doch gar keine Zähne, sagte Prisemut und machte den Mund weit auf. Tatsächlich, Prisemut hatte keinen einzigen Zahn im Mund. Nulli dachte nach. Ich beiße die Möhren in ganz kleine Stücke und du brauchst sie dann nur noch herunterzuschlucken. Oh ja, oh fein, sagte Prisemut und schaute zu, wie Nulli seine Möhren kurz und klein ratzelte. Jetzt aßen beide zusammen Möhren. Mmm, sind die lecker, sagte Nulli. Aber Prisemut sagte gar nichts. Er wurde plötzlich immer blasser im Gesicht. Dann sagte er doch was. Aua, mein Bauch! Und torkelte zum Sofa. Er sah gar nicht gut aus. Ja, haben dir denn die Möhren nicht geschmeckt? Fragte Nulli überrascht. Nein, stöhnte Prisemut. Nulli überlegte. Jetzt mache ich dir schnell eine Medizin, damit dein Bauchweh aufhört. In der Nacht hatte Prisemut immer noch Bauchweh. Aber Nulli brachte ihm warmen Tee und massierte sein Bäuchlein. Weißt du was? Morgen essen wir eben einfach zusammen Brummer. Am nächsten Tag ging es Prisemut wieder prima. Sein Bauchweh war verschwunden und er freute sich auf seine dicken, fetten Brummer, denn er hatte einen riesen Kohldampf. Er schnappte sich gleich zwei Brummer auf einmal, so hungrig war er. Nulli wollte es ihm nachmachen, aber er schnappte nur wild in der Luft herum und weg war der Brummer. Ich bin nicht schnell genug, sagte Nulli. Doch er hatte auch diesmal eine Idee. Mit einem Strohhalm wird es klappen. Er öffnete die Käseglocke ein wenig und saugte mit einem Mal gleich drei Brummer in seinen Mund. Es brummte laut in seinem Mund. Du musst sie runterschlucken, sagte Prisemut. Aber Nulli konnte nicht. Er stellte sich vor, wie ein Brummer wohl aussieht, wenn er riesengroß wäre. Und dann musste er sich bei dieser Vorstellung kräftig schütteln. Sagte er laut und schwupp flogen die Brummer auf und davon. Die schönen, fetten Brummer, seufzte Prisemut und schaute Nulli mit großen Augen an. Nulli und Prisemut waren traurig. Den ganzen Tag saßen sie still herum, keiner sagte etwas. Sie dachten nach. Sollten sie am Ende doch keine richtigen Freunde sein? Als es am Abend dunkelte und beide immer noch nur so dasaßen, brach Prisemut endlich das Schweigen. Weißt du, Nulli, auch wenn wir nicht das Gleiche essen können, ich habe dich trotzdem ganz dolle lieb. Sie umarmten sich und hielten sich ganz fest. Ich habe dich auch sehr lieb, sagte Nulli. Es gibt Sachen, die kann man einfach nicht zusammen machen. Und trotzdem bleibst du mein bester Freund. Sie saßen eine Weile nur so da, aber diesmal genossen.

0: Lassen Sie die Stille. Dann gingen sie schlafen. Gibt es eigentlich Brummer, die nach Möhren schmecken? Fragte Prisemut noch. Ich glaube nicht. Gute Nacht, Nulli. Gute Nacht, Prisemut. Gute Nacht.
1: Ach, wunderbar. Also ich nehme mit, auch wenn man von unterschiedlichen Dingen Bauchweh kriegt, kann man beste Freunde sein.

Oh ja, Kartoffelbrei ist immer gut bei Bauchweh, oder? Also der kommt bei mir zu Hause jedenfalls auch immer sehr gut an. Beim Elefanten scheinbar auch. Allerdings, bei uns geht auf gar keinen Fall der aus der Packung. Es muss schon selbstgestampfter sein. Ich finde, der andere, der schmeckt ja auch mehr so nach Tapetenkleister. Nee, ich habe noch nie Tapetenkleister probiert. Aber ihr wisst doch, was ich meine.

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1: 24 Tim war das. Und jetzt schauen wir mal auf ein paar tierische Bäuche. Große Bäuche sind das, von großen Tieren, die den ganzen Tag vor sich hinkauen und das oft auch, ohne dass sie gerade etwas fressen. Ja, weil sie wiederkäuen. Dazu passt eine Frage, die Elias uns gestellt hat.
2: Hallo, ich bin Elias, ich bin 5 Jahre alt und ich möchte wissen, wie die Kuh das Essen wieder auf den Magen kriegt.
1: Mausreporterin Jana hat sich für uns an eine alte Bekannte erinnert, um diese Frage von Elias zu beantworten.
3: Als Kind gab es für mich nichts Entspannteres, als bei meiner Lieblingskuh Ilse im Stall oder auf der Wiese zu sitzen und ihr beim Wiederkäuen zuzuhören, auf dem Bauernhof meiner Patentante. Ilse hat an meinem Ohr gleichmäßig das Futter zwischen Ober- und Unterkiefer zermahlen. Und immer, wenn wieder neues Futter aus dem Magen nachkam, hat sie dabei ein Rülpsgeräusch gemacht. Damit das Futter aus dem Magen wieder ins Kuhmaul befördert wird, muss die Kuh gar nichts machen. Das ist ein Reflex, der automatisch vom Kuhhirn ausgelöst wird. Dadurch ziehen sich die Muskeln im Pansenmagen der Kuh zusammen, dem größten von 4 Mägen, die jede Kuh hat. Der Magen schiebt einen Futterbrocken vor den Mageneingang und eine Bewegung des Gaumens im Kuhmaul saugt diesen Brocken dann durch den Hals wieder nach oben ins Maul. Das ist der Rülpser. Der Gaumen ist der obere Teil der Mundhöhle, haben wir auch. Da kann man mit der Zunge dran kitzeln. Wenn man direkt mit der Nase am Kuhmaul ist, riecht man ein bisschen was davon, wie es in einem Pansenmagen so zugeht. Sauer und muffig oder einfach ungewohnt. Nach ungefähr 60 Mal Kauen schluckt die Kuh den Gras- oder Heubrei wieder runter. Und diesmal wird er im Magen anders sortiert. Weil das Futter jetzt schon sehr viel feiner zermahlen ist, kommt es vom Pansenmagen in den Netzmagen. Der schiebt es wie durch ein Sieb weiter in den Blättermagen und danach kommt der Labmagen, bevor es weiter in den Darm und Richtung Kuhpopo geht. Der Kuhmagen kommt mir vor wie eine natürliche Hochleistungsfabrik. Das Futter wird zwischen den Mägen hin und her geschoben und der zerkaute Brei kommt so lange immer wieder ins Kuhmaul, bis er so fein zerdrückt und eingespeichelt ist, dass er durchs Sieb Richtung Darm weitergeschoben wird. So stellt die Kuh sicher, dass aus ganz groben Halmen und Stücken, die Tiere ohne wiederzukäuen niemals verdauen könnten, in ihrem Organismus so etwas Feines entsteht wie die Milch. Denn wenn die Kuh aus ihrem Futter alle Nährstoffe in ihren Mägen und durch das Kauen herausfiltert, dann kriegt sie diese zauberhafte Verwandlung hin.
1: Ganz schön viel Hin- und Hergeschiebe da im Kuhbauch. Wenn da innen so viel los ist, dann verstehe ich auch, dass Kühe so viel auf der Weide rumliegen. Die machen es genau richtig. Einfach die Basis checken.

0: Hammer.
1: Wenn meine Basis voll gechillt ist, so wie jetzt im Moment gerade, dann fühlt sich mein Bauch total entspannt an. Wie ist es bei euch dreien gerade so? Angenehm also. Und kribbelt's oder flattert's vielleicht auch so ein kleines bisschen bei einem von euch? Ich meine so ein leicht aufgeregtes Kribbeln. Manche sagen dazu Schmetterlinge im Bauch. Okay, habt ihr nicht, so verstehe ich das. Aber warum das so heißt, wenn man verliebt ist, darüber hat sich Lil Gedanken gemacht.
2: Wieso heißt es Schmetterlinge im Bauch und nicht zum Beispiel Ameisen?
3: Schmetterlinge im Bauch ist so, wenn man ganz aufgeregt ist wegen etwas. Da gibt es ja immer so Momente, wo sich zwei begegnen. Und das eine Mädchen den einen da total toll findet, wenn man verliebt ist.
4: Das Herz klopft bis zum Hals, man kriegt keinen Ton mehr raus, stolpert vielleicht über seine eigenen Füße, wird knallrot oder im Bauch flattert es wie verrückt. Das sind eindeutige Zeichen für ein unglaubliches Gefühl.
5: Das ist eher ein schönes Gefühl, weil wenn man jemanden mag, ist ja immer toll.
6: Ich denke, der fühlt sich dann ganz, ganz wohl. Der hat das Gefühl einfach im Bauch.
4: Das Gefühl im Bauch. Wieso sagt man dazu Schmetterlinge im Bauch? Für den Lehrer und Sprachforscher Daniel Schubert ist das eine klare Sache.
7: Bei dem Schmetterling denken wir ganz schnell an Sachen, die mit Positivem verbunden sind. Ein Schmetterling ist zum Beispiel sehr zierlich, leicht, er ist schön bunt, er fliegt. Und das machen wir ganz oft zum Beispiel, dass wir Gefühle, die für uns mit Freiheit verbunden sind oder mit einem schönen Gefühl, mit etwas verbinden, das fliegen kann.
3: Schmetterlinge sind ja auch eigentlich aufgeregte Tiere, die ganze Zeit flattern sie und fliegen herum und wissen eigentlich gar nicht, was sie machen sollen.
6: Da fühlt man sich, glaube ich, manchmal sogar so ein bisschen, als ob man fliegt mit den Schmetterlingen im Bauch.
4: Möwen, Adler, Schmetterlinge, sie alle symbolisieren Freiheit, Unbeschwertheit und Leichtigkeit. Aber man sagt ja auch nicht Adler im Bauch. Schmetterlinge haben noch andere Eigenschaften.
5: Schmetterlinge sind ja auch bunt und da ist man ja meist ganz fröhlich oder aufgeregt und deshalb auch die bunte Farben und so.
7: Bunt hat immer was mit guter Laune zu tun und verliebt sein ist ja auch ein Zustand, in dem man sich glücklich fühlt. Deshalb passt der Schmetterling als Tier ganz wunderbar, weil er eben leicht, bunt und unkontrolliert ist, genauso wie das Gefühl, das wir haben, wenn wir verliebt sind.
4: Und was ist mit den Ameisen? Können sie niemals Sinnbild für ein so schönes Gefühl sein?
7: Die Ameise passt auf das Verliebtsein nicht so gut.
5: Wenn man sich vorstellt, der andere wäre eine Ameise, dann wäre das ja nicht so schönes Gefühl im Bauch.
7: Denn erstens mal sind Ameisen ja entweder rot oder schwarz, das heißt, sie sind schon mal nicht bunt, sie sind nicht abwechslungsreich. Und Ameisen sind ja ganz stark strukturiert. Das heißt, so ein Ameisenstaat ist ja aufgebaut, ich habe eine Königin, ich habe ganz viele Arbeiterameisen. Das heißt, die Ameisen tun eigentlich immer das Gleiche und die sind so ganz beherrscht. Die tun mal nichts außer der Reihe, die tun nichts Verrücktes.
4: Arbeiter-Schmetterlinge gibt es nicht. Schmetterlinge sind frei, sie können herumfliegen, wie es ihnen gefällt. Niemand kontrolliert sie.
7: Und dieses Unkontrollierte, vergleichbar mit unserem Gefühl, wenn wir verliebt sind, das ist auch unkontrolliert und lässt sich nicht so einfach regeln.
6: Weil die Ameisen kribbeln im Bauch und die Schmetterlinge ist da eher so ein Flattern. Da fühlt man sich, glaube ich, manchmal sogar so ein bisschen, als ob man fliegt mit den Schmetterlingen im Bauch.
4: Und noch eine Eigenschaft spricht für die Schmetterlinge und lässt Käfern, Ameisen und Tausendfüßlern keine Chance.
7: Ja, der Schmetterling, der war ja vorher mal was anderes. Der ist ja nicht als Schmetterling zur Welt gekommen, sondern als Raupe. Und diese Verwandlung von der Raupe zum Schmetterling passt auch wunderbar auf ein Gefühl der Verliebtheit, das ich ja vorher nicht gehabt habe.
1: Also Raupen und Ameisen im Bauch fände ich, glaube ich, nicht so gut. Dann lieber fertige Schmetterlinge, oder?
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0: Dance the night, die Nacht durchtanzen, das will man doch, wenn man Schmetterlinge im Bauch hat.
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0: Mama, pass mal auf.
1: Ich erklär dir, wie eine Fressmaschine funktioniert. Zuerst wird sie mit Schokoladeneis geschmiert. Ein Kilo Gummibärchen treibt den Motor an, damit die Fressmaschine fressen kann.

0: Kantine ist jetzt leider richtig voll. Allerliebste Mama, weißt du jetzt mal ganz in echt, von so vielen Vitaminen wird mir schlecht.
1: Wenn mir mal schlecht ist und der Bauch grummelt, nehme ich ja gerne eine Wärmflasche. Maushörerin Natalie, die packt sich lieber was anderes auf den Bauch. Das weiß ich, weil sie uns deswegen angerufen hat.
2: Hallo, ich bin Natalie. Ich bin 9 Jahre alt und habe eine Frage an die Maus. Warum können Kerne in Körnerkissen erhitzt werden, ohne kaputt zu gehen? Und warum speichern sie so lange die Wärme? Damit grüße ich die Maus, den Elefanten und die Ente. Tschüss!
1: Danke für die Grüße, liebe Natalie. Für die Antwort hören wir einfach mal, was neulich bei mir zu Hause los war.
3: Oh Mama, ich hab Bauchweh.
4: Ach du Arme, soll ich den Tee kochen? Und sag mal, ist eigentlich der Kuchen schon fertig?
3: Ich hab den eben in den Ofen gestellt.
4: Warte, ich guck mal. Oh, der ist aber klein. Gar nicht aufgegangen. Ist der vielleicht...
3: Ist doch egal, oder? Mama, ich hab echt Bauchweh. Tee will ich nicht, ist mir zu heiß. Lieber ein Körnerkissen für den Bauch.
4: Oder eine Wärmflasche?
3: Nee, Körnerkissen finde ich viel angenehmer.
4: Gut, dann mache ich dir hier das Kirschkernkissen warm in der Mikrowelle.
3: Oh ja.
4: Schön auf kleiner Wattzahl, damit der Stoff nicht zu heiß wird und anbrennt. Oder ich lege es in den Backofen. Bei höchstens 100 Grad ungefähr 10 bis 15 Minuten.
3: Nee, da ist doch der Kuchen drin. Und lieber in die Mikrowelle, das geht viel, viel schneller.
4: Ja, stimmt, hast du recht. So, hier rein. Höchstens 2 Minuten bei höchstens 600 Watt. Wir haben auch ein Dinkelkissen, aber die dickeren Kirschkerne halten die Wärme länger.
3: Warum überhaupt?
4: Weil ein Körnerkissen eigentlich auch nichts anderes ist als eine Wärmflasche. Hier, hast du dein Kissen.
3: Oh, danke, das tut gut.
4: Also, egal ob Obstkerne oder Getreidekörner drin sind, jeder einzelne Kern oder jedes einzelne Korn ist wie eine kleine Wärmflasche. Denn das, was erwärmt wird, sind die Wasseranteile in jedem einzelnen Korn oder Kern.
3: Wieso Wasser?
4: Ja, das klingt jetzt komisch, dass in so trockenen Dingern wie Kirschkernen noch Wasser drin ist, aber es sind ganz kleine Feuchtigkeitsteilchen. Und je mehr von denen so ein Kern enthält, umso länger speichert er die Wärme.
3: Aber bei der Wärmeflasche ist die Hülle ja aus Gummi.
4: Genau. Und das wird auch von außen sehr heiß. Die Kerne sind ja aus Pflanzenfasern. Die werden auch heiß, aber sie geben die Wärme viel langsamer ab. Und außerdem ist hier ja auch noch der Stoff drumherum.
3: Und warum gehen die Körner oder Kerne beim Erhitzen nicht kaputt?
4: Weil die Hitze den Pflanzenfasern gar nichts ausmacht. Du haust ja nicht drauf rum. Dann würden sie kaputt gehen oder sie verkokeln, weil sie zu heiß gemacht werden. Aber deshalb soll man sie ja nur auf niedriger Temperatur erhitzen. Und damit sie ihre Feuchtigkeit nicht so schnell verlieren, stellt man am besten immer mal eine Tasse mit Wasser mit in die Mikrowelle oder in den Backofen. Dann bleiben die Körner schön feucht.
3: Klingt logisch.
4: Geht's denn dir jetzt ein bisschen besser?
3: Ja, ich glaube schon.
4: Oh, das ist der Kuchen. Ich hol den mal raus. Mensch, der ist immer noch so klein. Hast du das Backpulver vergessen oder hast du vielleicht...
3: Sag jetzt nichts, Mama. Ja, ich habe ein bisschen zu viel von dem Teig genascht.
4: Ich sag nichts. Ich frag nur, soll ich das Kirschkernkissen vielleicht nochmal warm machen und dazu ein Stück von dem kleinen, fertigen Kuchen?
3: Ja, gerne. Beides.

0: anymore.
1: Bei mir grummelt's jetzt übrigens auch im Bauch. Nee, keine Schmetterlinge, kein Bauchweh. Ich hab einfach Hunger. Kommt vor, ja. Da fällt mir noch ein Witz zu ein. Wollt ihr hören? Fritzchen zu seiner Mama. Ich hab Bauchweh. Sagt die Mama, das kommt, weil du nix im Bauch hast. Ah, sagt Fritzchen, dann weiß ich jetzt auch, warum mein Lehrer immer Kopfweh hat. Tschüss, ihr Lieben, macht's gut. Eure Verena.

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1: Hallo und wow, was eine coole Runde da heute wieder zusammengekommen ist. Also ich meine natürlich euch Mausfans, die gerade eingeschaltet haben. In einigen Bundesländern ist heute Feiertag, frohen Leichnam, zum Beispiel auch bei uns in Köln, da wo ja das Mausstudio ist. Und heute gibt es deshalb für euch eine Hörspielsendung. Das Hörspiel fängt erstmal so ein bisschen trauriger an, aber abwarten, der Held kann sich noch beweisen und eine Prinzessin kommt auch noch vor.
2: Es war einmal ein König, der war sehr krank. Und keiner glaubte, dass er mit dem Leben davonkäme. Er hatte aber zwei Söhne, Falk und Lennart.
3: Wie viel Zeit bleibt meinem Vater noch?
2: Die waren darüber sehr betrübt. Die Prinzen standen am Bett des kranken Vaters. Schweißperlen standen auf seiner Stirn. Er wirkte blass und erschöpft. Der Leibarzt schwieg.
3: Wie viel?
4: Mein Sohn hat dich was gefragt, Medikus.
3: Nein. Ein paar Tage, vielleicht eine Woche. Aber ich habe von einer neuen Behandlungsmethode gehört. Man bohrt ein Loch in die Schädeldecke, damit die Krankheit entweichen kann.
4: Schweige. Ich brauche meinen Kopf noch, um meine Nachfolge zu regeln.
5: Ich bin dazu bereit.
2: Die Antwort von Prinz Falk kam schnell.
5: Also, ich meine, wenn es unbedingt sein muss.
2: Lennart und der König sahen ihn an.
5: Dann würde ich meine Pflicht als Erstgeborener erfüllen.
2: Aber Prinz Lennart wollte nichts davon hören.
3: Vater. Du wirst wieder gesund. Auch ohne Loch im Kopf.
4: Nein, keine Medizin der Welt kann mich mehr heilen. Dafür werde ich bald wieder mit meiner geliebten Helena zusammen sein.
2: Der König sah wehmütig zu dem Bild seiner verstorbenen Frau.
3: Vielleicht gibt es doch ein Mittel.
5: Was weiß denn der Jäger schon von Medizin?
2: Da trat Baldur, der Jäger, hervor. Prinz Falk sah ihn unwirsch an. Aber Baldur fuhr fort.
6: Ich habe davon gehört, dass hinter dem Düsterwald ein verwunschenes Schloss sein soll. Dort gibt es einen Brunnen, der das Wasser des Lebens enthält.
3: Das Wasser des Lebens?
6: Ja, es heilt alle Krankheiten. Wer es trinkt, wird gesund. Egal, woran er leidet.
3: Das ist doch Hokuspokus. Und wenn nicht? Vater, ich werde sofort aufbrechen, um euch dieses Wasser zu holen.
2: Falk schob sich vor seinen jüngeren Bruder Lennart.
5: Nein. Der Düsterwald steckt voller Gefahren. Du kennst zwar viele Bücher, aber du kannst weder mit dem Schwert noch mit der Armbrust umgehen. Vater, ich werde gehen und dir das Wasser holen.
4: Ja, es ist besser, wenn du gehst, Falk.
3: Wir können doch auch zusammen gehen.
5: Nein, einer von uns sollte hier bleiben und du wärst mir nur im Weg.
3: Was?
4: Hör auf deinen Bruder, Lennart. Lass ihn das lieber machen. Pass auf dich auf, mein Junge.
5: Jawohl, Vater.
2: Prinz Falk lächelte zufrieden. Dann ging er mit großen Schritten aus dem Raum und über den Schlosshof zu seinem Pferd. Gefolgt von Lennart und Baldur, dem Jäger.
3: Ich werde überhaupt nicht im Weg.
5: Ja, ja. Jetzt sei nicht beleidigt. Ehe du dich versiehst, bin ich mit dem Wasser wieder hier. Und dann kann unser Vater in aller Ruhe entscheiden, wie man die Krone geben will.
3: Ah, darum geht es hier.
5: Unsinn. Vater soll wieder gesund werden.
2: Prinz Falk ging zu seinem Pferd. Baldur lief neben ihm.
3: Ihr solltet auf keinen Fall vom Weg abkommen, wenn ihr durch den Düsterwald reitet.
5: Ich brauche keine Ratschläge eines Bediensteten. Ich bin sehr gut anhand zu werden.
2: Unwirsch schob er Baldur zur Seite. Dann ritt er vom Hof und direkt in den Düsterwald hinein. Lennart saß am Bett seines schlafenden Vaters und kühlte dessen Stirn mit einem feuchten Tuch. Da kam der Leibarzt mit einem Glaskolben, in dem grüne Flüssigkeit blubberte.
3: Ich habe ein neues Elixier zusammengemixt. Vielleicht kann das eurem Vater helfen. Was ist denn da drin? Krötenleber, Katzenurin, Krähenfüße. Und wie kommt ihr darauf, dass das meinem Vater helfen könnte? Alle Zutaten beginnen mit K, genau wie König. Verschwindet!
2: Lennart wandte sich wieder dem Vater zu.
3: Ich wünschte, ich könnte euch helfen, Vater.
2: Der Düsterwald machte seinem Namen alle Ehre. Falk ritt durch Dunkelheit und Nebelschwaden. Die Geräusche waren unheimlich. Wo verlief der richtige Weg?
7: Habt ihr euch verirrt?
2: Falk griff nach seinem Degen. Vor ihm war wie aus dem Nichts eine Frau aufgetaucht.
5: Nein, ich bin nur da vorne vom Weg abgekommen.
7: Ihr habt nicht vielleicht ein Stück Brot für mich?
5: Nein, ich habe nichts.
7: Einen Schluck Wasser?
2: Ihr Kleid war von Blumen, Federn und Wurzeln durchzogen, als sei sie ein Teil des Waldes. Sie hatte einen langen, gedrechselten Stab bei sich.
5: Jetzt hör auf zu betteln. Sag mir lieber, wie ich zurück zum Weg finde.
7: Ihr wollt nichts für mich tun, aber ich soll euch helfen. Warum?
5: Weil ich bald König sein werde. Reicht dir das als Grund? Aber deine Hilfe brauche ich nicht. Das ist der Weg, oder? Habe ich recht?
7: Wer bin ich, dass ich dem künftigen König widersprechen würde?
5: Geht doch.
2: Mit ihren dunklen Augen sah die Waldfrau zu, wie Falk davonritt. Da holte sie Luft und pustete dichte Nebelschwaden in den Wald. Bald konnte der hochmütige Prinz nichts mehr sehen. Er stieg vom Pferd und ging zu Fuß weiter. Aber er kam vom Weg ab. Der Prinz war in eine tiefe Schlucht gestürzt. Die Waldfrau sog den Nebel wieder ein und verschwand. Falk lag verletzt am Boden und verlor das Bewusstsein. Eine schmale Rauchsäule fädelte sich durch sein Ohr und in seinen Kopf hinein, wie ein dunkler Geist. In der Morgendämmerung kam sein Pferd allein zum Schloss zurück. Das war kein gutes Zeichen. Dem König ging es noch ein bisschen schlechter. Prinz Lennart traf eine Entscheidung.
8: Ich hole das Wasser des Lebens.
2: Der König richtete sich mit letzter Kraft im Bett auf.
4: Ich verbiete es.
8: Aber Falk, habt ihr es nicht verboten?
4: Dir schon. Es ist zu gefährlich für dich.
8: Ihr traut mir wohl überhaupt nichts zu.
4: Du bleibst hier.
2: Der Jäger trat zu Lennart.
4: Helena?
9: Prinz Lennart, ich könnte versuchen, das Wasser des Lebens zu holen.
8: Nein. Ich hole das Wasser.
9: Aber Ihr Vater hat es ausdrücklich verboten.
8: Aber wenn ich darauf höre, stirbt er.
2: Baldur nickte. Der König war sehr schwach geworden. Baldur begleitete Lennart zu seinem gesattelten Pferd.
10: Mir bleibt nicht viel Zeit. Seht zu, dass ihr vor Sonnenuntergang raus seid aus dem Düsterwald. Und wenn ihr jemanden begegnet, dann zieht nicht sofort euer Schwert. Es soll Wesen geben, die sind gefährlicher als jede Klinge.
8: Danke.
10: Viel Glück und passt auf euch auf.
2: Lennart nickte dem Jäger dankbar zu. Dann ritt er in den Düsterwald. Er würde sich nicht einschüchtern lassen. Aber auch er verlor die Orientierung. Alles sah so gleich aus. Überall dieselben Bäume.
7: Habt ihr euch verirrt?
2: Die Waldfrau, wie aus dem Nichts.
8: Ich fürchte, ja.
7: Dieser Wald ist schwer zu durchdringen. Habt ihr vielleicht etwas Brot für eine hungrige Frau?
2: Lennart teilte gern.
8: Ja.
2: Er stieg vom Pferd.
8: Hier habt ihr auch ein bisschen Wurst. Ich hab genug.
2: Die Waldfrau lächelte still.
7: Ihr wollt zum verwunschenen Schloss?
8: Ja. Woher?
7: Reitet immer so, dass das Moos an den Baumstämmen auf der linken Seite ist.
8: Aha.
7: Ihr habt ein gutes Herz, Prinz Lennart.
8: Ihr kennt meinen Namen?
7: Ich werde euch helfen. Mit all meiner Macht. Und glaubt mir, ihr werdet Hilfe brauchen. Denn ihr müsst gegen die Mächte des Bösen antreten.
8: Die Mächte des Bösen?
2: Lennart war verwirrt.
8: Wer seid ihr?
7: Mein Name ist Salva. Ich bin ein Teil der Mächte des Guten. Das ist die Kraft, die auch das Wasser des Lebens in die Welt gebracht hat. Wenn ihr zum verwunschenen Schloss kommt, müsst ihr den Löwen mit der Hand füttern. Sonst kommt ihr nicht hinein.
8: Es gibt da einen Löwen?
7: Oh ja. Und jemanden, den ihr nur mit Hilfe eurer Lippen sprechen könnt.
8: Wie denn sonst?
7: Aus Meer kann man manchmal mit einem Handgriff weniger machen.
8: Verstehe ich nicht.
7: Merkt euch, was ich sage. Dann werdet ihr schon verstehen. Wenn es eng wird, solltet ihr wissen, dass die Sache einen Haken hat.
8: Was? War das auch ein Hinweis? Soll ich mir das merken?
7: Es gibt 3 Prüfungen. Vergiss das nicht. Hör auf die Glocke.
8: Auf die Glocke hören. Ja. Woher wisst ihr das alles?
7: Oh, ich weiß vieles.
8: Dann wisst ihr vielleicht auch, wo mein Bruder ist. Prinz Falk.
7: Euer Bruder glaubte schon alles zu wissen. Ich konnte ihm leider nicht helfen. Vermutlich ist er für die Mächte des Bösen zugänglicher als für mich.
2: Lennart wollte schnell weiter und stieg auf sein Pferd.
8: Was ist denn mit ihm passiert? Wo ist er?
7: Ihr solltet euch beeilen, eurem Vater das Wasser des Lebens zu bringen.
8: Salva?
2: Ihre Stimme klang noch zwischen den Bäumen nach, aber sie war fort. Sie hatte Lennart mit den Rätseln allein gelassen. Und so ritt er weiter. Immer so, dass das Moos an den Baumstämmen auf der linken Seite war, wie sie ihm geraten hatte. Schließlich erreichte er ein Schloss. Aber das Eingangstor war verschlossen. Sein Blick fiel auf einen großen steinernen Löwen neben dem Schlosstor, der sein Maul weit aufriss. Lennart dachte an die Worte der Waldfrau.
8: Den Löwen mit der Hand füttern.
2: Er steckte ein Stück Brot tief ins Maul des Löwen. Da wurde ein Hebel ausgelöst und das Tor zum Schloss sprang auf. Salvas Rat hatte Erfolg gehabt. Lennart lief durch einen verwunschenen Schlosspark mit Wasser, Wiesen und einem Pavillon. Überall standen Statuen von Menschen bei der Arbeit. Ein Diener, eine Magd, ein Wächter. Sie sahen aus, als wären sie in der Bewegung versteinert. Alles war so verlassen. Wo waren die Menschen? Auch das Schloss war leer. Überall nur Staub und Spinnweben. Feine schwarze Rauchfäden zogen ab und an durch die Luft.
11: Hallo? Ist da jemand?
2: In einem Flur hingen Gemälde. Auf einem war eine hübsche junge Frau mit lockigen Haaren zu sehen. Sie lächelte selbstbewusst.
12: Prinzessin Friederike.
2: Lennart war verzückt. Er ging bis zum Ende des Flurs und öffnete eine Tür. In dem Raum brannte nur eine Kerze. Auch hier war alles voller Staub. In der Mitte stand ein großes Himmelbett. Lennart lächelte.
12: Prinzessin Friederike.
2: Auf dem Bett schlief die junge Frau, die Lennart von dem Gemälde kannte. Er berührte ihre Hand und versuchte, sie zu wecken.
12: Prinzessin Friederike.
2: Aber sie schlief sehr tief und wachte nicht auf. Was hatte Salva gesagt?
12: Jemand, den ihr nur mit Hilfe eurer Lippen sprechen könnt. Ich werde dich jetzt küssen, ja?
2: Er beugte sich zu ihr herunter und berührte sanft ihre Lippen mit seinen. Und sie schlug die Augen auf. Aber sie schaute gar nicht verzaubert, sondern entsetzt.
13: Was fällt dir ein? Du kannst mich doch nicht einfach so küssen, ohne zu fragen.
8: Ich habe gefragt und du hast nichts gesagt.
13: Ja, wie denn auch? Ich habe ja geschlafen.
8: Ja, das war aber ein ziemlich tiefer Schlaf.
13: Ja, tief und lang.
2: Die Prinzessin sah sich um.
13: Diese Kerze, die braucht 3 Jahre, um herunterzubrennen, und sie war so lang.
2: Friederike zeigte mit den Händen, dass die Kerze ein ganzes Drittel länger gewesen war.
8: Dann hast du 1 Jahr lang geschlafen?
2: Da schien sich Friederike an etwas zu erinnern.
13: Der Fluch. Das Schloss. Mein Volk.
2: Abrupt drehte sie sich zu Lennart um.
13: Wer bist du überhaupt? Wo kommst du her? Wie kommst du hier rein und was willst du?
8: Antwort 1, ich bin Prinz Lennart. Antwort 2, ich komme aus dem Königreich und dem Düsterwald. Antwort 3, ich habe den Löwen mit der Hand gefüttert. Und Antwort 4, was war nochmal die 4. Frage?
13: Was willst du hier?
8: Ja, richtig. Ich will etwas vom Wasser des Lebens.
13: Wofür?
8: Mein Vater ist sehr krank. Und ich habe gehört, das Wasser hat magische Kräfte und kann ihn heilen. Stimmt das?
13: Ja, das stimmt. Aber das ist nicht so einfach, wie du denkst, fürchte ich.
8: Mein Vater wird sterben ohne das Wasser.
2: Friederike sah Lennart prüfend an. Dann beschloss sie offenbar, dass er vertrauenswürdig war. Sie rannte los. Aus dem Zimmer und eine Wendeltreppe hinab.
8: Gehen wir jetzt zum Wasser des Lebens?
13: Ja, aber du musst vorher 3 Prüfungen bestehen, um den Fluch zu durchbrechen.
8: Aber ich habe nicht viel Zeit.
13: Du hast sogar noch weniger Zeit, als du denkst.
2: Friederike lief mit Lennart durch einen unterirdischen Gang. Sie trug eine Fackel und versuchte, ihn auf das vorzubereiten, was er zu tun hatte.
13: Wenn du beim 12. Schlag der Glocke nicht wieder durch das Tor gegangen bist,
8: dann
13: schlafe ich wieder ein. Und du wirst ein Teil dieses Schlosses und kommst nie wieder raus. Das ist der Fluch. Wenn du es allerdings rechtzeitig schaffst,
8: dann
13: ist der Fluch besiegt.
2: Sie waren an einem unterirdischen Brunnen angekommen.
13: Hier fließt das Wasser des Lebens.
2: Aber er war ganz und gar ausgetrocknet.
8: Hier fließt schon lange nichts mehr.
13: Die Mächte des Guten haben meinen Vorvorvorfahren diesen Brunnen anvertraut. Und die Mächte des Bösen haben das Reich mit einem Fluch belegt und den Brunnen ausgetrocknet.
2: Die Mächte des Bösen?
13: Siehst du den dunklen Rauch? Darin erkennt man die Anwesenheit der Mächte des Bösen.
2: Auf dem Grund des Brunnens züngelten schwarze kleine Rauchfahnen und zäher Schlick blubberte vor sich hin.
8: Warum haben sie den Brunnen ausgetrocknet?
13: Das Wasser des Lebens kann sogar stärker sein als der Tod. Dadurch kann es die Pläne der Mächte des Bösen durchkreuzen. Und darum haben sie das Reich mit einem Fluch belegt und den Brunnen verdorren lassen. Es hängt von dir ab, ob sich daran etwas ändert.
2: Lennart musste also die Mächte des Bösen bekämpfen, um seinen Vater zu retten. Und Friederikes Reich.
8: Was muss ich tun?
13: Ganz genau weiß ich das auch nicht, aber du musst zuerst diese Steinplatte da reindrücken.
2: Er lehnte sich auf den Rand des Brunnens. Und aus dem Höhlenboden fuhr ein einzelner Torbogen empor.

0: Zeit für die erste Aufgabe läuft. Du hast nur einen Versuch.
1: Friederike und Lennart gingen durch das Tor und landeten im Schlosspark. Im Gras lagen Holzpfähle, die zu Ziffern zusammengelegt worden waren. Die beiden bestiegen eine kleine Treppe und betrachteten die Gleichung von oben. 758 plus 32 gleich 666?
2: Die Gleichung ist falsch. Also das hatte ich mir schwieriger vorgestellt. 758 plus 32 ist 790.
1: Lennart wollte anfangen, die Hölzer umzulegen. Aber auf dem Geländer der Treppe war eine Nachricht eingeritzt.
0: Nur ein Versuch ist dir gegeben. Ein einziges Holz ist zu bewegen.
2: Was, wie soll das denn gehen?
0: Ich weiß es nicht.
1: Lennart dachte an die Waldfrau Salva.
2: Aus mehr kann manchmal mit einem Handgriff weniger werden. Plus heißt mehr. Und wenn ich ein Holz wegnehme...
0: Ja, wird Minus daraus.
2: Weniger.
0: Du hast nur noch ein paar Sekunden.
1: Aber er wusste jetzt, was zu tun war und legte das eine richtige Holzstück um.
3: 758 minus 92.
1: Die Aufgabe war gelöst. An dem Holzstück sprang eine Klappe auf und ein gläserner Tropfen fiel heraus.
0: Du hast es geschafft, Lennart.
1: Friederike sah Lennart tief in die Augen. Die Glocke. Schnell liefen sie durch den Torbogen in die Höhle zurück, zum ausgetrockneten Brunnen. Und das Tor zerfiel zu Staub.
0: Du musst den Tropfen hineinwerfen.
1: Lennart ließ den Tropfen in den Brunnen fallen. Schwarze Rauchfäden flogen auf und davon. Aber es floss kein Wasser des Lebens. Nur der Schlick blubberte.
0: Du hast noch eine Stunde für die anderen beiden Aufgaben.
1: Wieder drückte der Prinz auf die Steinplatte des Brunnens. Das Tor erhob sich zum zweiten Mal aus dem Höhlenboden.
0: Da drin wartet die zweite Aufgabe. Mehr weiß ich auch nicht.
1: Lennart ging durch das Tor und gelangte in eine winzige Kammer.

0: immer näher zusammen. An der Zimmerdecke war nichts. Da sah er nach unten.
1: Tischdecke.
0: Er riss die Tischdecke vom Tisch. Ein Pfeil auf der Tischplatte zeigte auf ein Bild an der Wand.
1: Was ist mit diesem Bild?
0: Denk an Salva.
1: Wenn es eng wird, solltet ihr wissen, dass die Sache einen Haken hat. Einen Haken. Einen Haken. Die Sache hat einen Haken.
0: Mit einem Ruck riss er den Haken aus der Wand, an dem vorher das Bild hing. Und mit dem Haken zog er einen langen Draht heraus, an dessen Ende ein gläserner Tropfen hing. Die Zeit lief ab und gleich würden die Wände Lennart erdrücken. Da sprang er durch die Tür und fiel Friederike direkt vor die Füße.
2: Lennart!
0: Er hatte auch die zweite Aufgabe geschafft. Glücklich umarmten sie sich.
2: Du zitterst ja am ganzen Leib.
1: Du auch.
0: Lennart warf den zweiten Glastropfen in den Brunnen. Wieder entschwand schwarzer Rauch aus dem Inneren und die zähe Brühe blubberte. Aber es floss kein Wasser.
1: Was ist die dritte Prüfung?
2: Das ist die schwerste von allen.
1: Was muss ich tun?
2: Ich weiß nur, dass du den Mächten des Bösen begegnen wirst.
0: Wenn er die Prüfung nicht bestand, musste sein Vater sterben. Und Lennart würde versteinern und für immer im Schloss bleiben. Er hatte Angst. Friederike legte ihre Hand auf seine.
2: Du bist klug und mutig. Und du hast ein gutes Herz, du schaffst das.
1: Woher weißt du das?
2: Ich spüre das. Du musst unbedingt vor dem 12. Glockenschlag durch das Tor gegangen sein.
1: Ich weiß.
0: Und so trat Lennart ein drittes Mal durch das Tor und er war im Schlafgemach seines Vaters.
3: Vater? Der König ist vollständig genesen. Es ist ein Wunder!
0: Der Leibarzt warf die Arme hoch.
4: Lennart, ich fühle mich wie neu geboren.
1: Aber wie ist das möglich? Innen war ich doch noch...
4: Ich hab dir mein Leben zu verdanken.
1: Mir? Aber wieso?
4: Ja. Du warst auf dem verwunschenen Schloss und hast die drei Prüfungen bestanden. Und das hat mich geheilt.
1: Wirklich? Drei?
0: Lennart hatte doch erst zwei Prüfungen bestanden.
4: Ich bin sehr stolz auf dich, mein Sohn. Und deine Mutter, die wäre das auch.
1: Ich war in dem verwunschenen Schloss, bin durch die Tür gegangen und...
5: Vater!
0: Da kam Falk ins Zimmer.
5: Ich habe gehört, ihr seid vollkommen genesen.
4: Ja, so ist es.
5: Mein kleiner Bruder ist ein Held.
1: Nein, ich habe es noch nicht zu Ende gebracht.
6: Natürlich hast du das.
1: Hört ihr das?
5: Ich höre nichts.
4: Ich auch nicht.
5: Das ist die Glocke von Friederikes Schloss.
0: Friederike sah ihm die ganze Zeit durch den Torbogen in der Höhle zu.
2: Ich höre die Glocke, Lennart. Das hier ist eine Falle.
0: Aber ihre Warnung drang nicht durch.
6: Du musst völlig erschöpft sein von dieser anstrengenden Reise.
7: Ja, du brauchst schließlich Kraft für die Krönung.
0: Vater und Bruder schoben ihn zum Bett des Königs.
5: Welche Krönung?
4: Na, deine. Ich werde dich morgen zum König ernennen.
6: Das habt ihr euch verdient, eure Hoheit.
0: Lennart war wie berauscht von dem Respekt der beiden. Darauf hatte er lange gewartet.
1: Ich soll König werden?
4: Aber ja, mein Sohn.
2: Lennart, das ist ein Trick. Fall nicht darauf rein.
6: Du musst todmüde sein.
1: Schon.
0: Lennart legte sich auf das Bett und alle Anspannung fiel von ihm ab. Glücklich schloss er die Augen. Aber eine Erinnerung meldete sich.
1: Es sind drei Prüfungen. Hör auf die Glocke.
2: Ja, das hier ist die dritte Prüfung.
1: Das hier ist die dritte Prüfung.
0: Lennart sprang auf.
1: Vater ist gesund. Mein Bruder verbeugt sich vor mir. Ihr umarmt mich und sagt, ich sei ein Held.
4: Aber das bist du doch, mein Sohn.
1: Absolut. Du bist nicht mein Bruder. Und du bist nicht mein Vater. Ihr seid beide nicht echt. Ihr seid Geschöpfe der Mächte des Bösen und wollt mich daran hindern, rechtzeitig das Schloss zu verlassen.
6: Wovon redest du?
4: Du brauchst nur ein bisschen Ruhe und bleibst jetzt hier.
1: Geht mir aus dem Weg!
0: Lennart stieß die beiden zur Seite. Die beiden Wesen lösten sich in schwarze Rauchfahnen auf. Dort, wo sie gerade noch gestanden hatten, lag der dritte Glastropfen. Lennart stürzte aus dem Raum durch das Tor in Friederikes Arme.
2: Du hast es tatsächlich geschafft!
0: Er warf auch die dritte Glasperle in den Brunnen. Mit lautem Zischen löste sich der Rest des schwarzen Rauchs in Luft auf und mit ihm

0: die zähe Masse am Grund des Brunnens. Wasser schoss aus dem Brunnen in die Höhe, das Wasser des Lebens. Lennart füllte seine Flasche damit. Für den Vater.
1: Das war der 9. Schlag.
2: Wir müssen los.
0: Bis zum 12. Schlag der Turmuhr waren es nur noch 3 Schläge. Sie mussten raus aus dem Schloss.
1: Nein. Ich muss noch hierbleiben und mein Volk von dem Fluch befreien.
0: Lennart sah Friederike entschlossen an.
2: Ich komme wieder. Und dann heiraten wir.
1: Da muss man auch vorher fragen.
2: Willst du?
1: Ja. Ja, und jetzt laufst du, sonst schaffst du es nicht mehr.
2: Jetzt kann ich alles schaffen.
0: Und er rannte die Wendeltreppe hoch, durch den Flur an den Gemälden vorbei, durch den Park und in letzter Sekunde durch das Schlosstor, das hinter ihm zufiel. Lennart war frei. Er stieg auf sein Pferd. Friederike erlöste die Schlossbewohner von ihrem Fluch, indem sie ihnen Wasser des Lebens in ihre Gesichter sprengte. Zuerst ihre Zofe.
3: Prinzessin Friederike.
1: Magda, es ist vorbei. Der Fluch ist beendet. Komm, die anderen da.
0: Langsam lösten sich alle aus ihrer Versteinerung. Der Ritter, die Zofe, der Diener, der Koch, die Wache. Lennart ritt durch den Düsterwald. Der kranke Vater brauchte das Wasser des Lebens. Plötzlich sah er auf dem Weg jemanden liegen.
2: Falk! Falk!
0: Sein Bruder lag regungslos auf dem Waldboden. Die Stirn blutete.
2: Falk! Ich bin's, Lennart!
0: Lennart träufelte etwas von dem Wasser des Lebens über Falks Gesicht. Prinz Falk kam zu sich. Und seine Wunde an der Stirn schloss sich. Lennart setzte die Flasche an Falks Lippen.
2: Hier, trink.
4: Was ist passiert? Wo bin ich?
5: Lennart. Du?
2: Falk. Wie geht's dir?
5: Gut. Sehr gut sogar. Ich verstehe nicht. Ich bin die Schlucht runtergefallen und...
2: Ich hab dir hiervon was gegeben. Hier, nimm noch einen Schluck.
5: Was ist das?
2: Das Wasser des Lebens. Es funktioniert.
5: Du hast das Wasser des Lebens geholt?
2: Ja. Damit werden wir das Leben unseres Vaters retten können. Lass uns am besten keine Zeit verlieren.
0: Aber der Bruder freute sich nicht.
5: Er wird dich zum König machen.
2: Das ist mir völlig egal. Hauptsache, er wird wieder gesund.
5: Ja, du hast recht. Natürlich.
0: Doch als Lennart das Pferd holen ging, goss Falk das Wasser des Lebens in seine eigene Flasche um. Lennarts Flasche füllte er mit schmutzigem Wasser aus einer Pfütze. Dann machten sich die Brüder auf den Weg zum Vater.
6: Wie geht es ihm?
7: Ich habe ihn am Leben halten können, aber...
2: Gleich wird es dir besser gehen. Das hier ist das Wasser des Lebens.
0: Und Lennart flößte ihm etwas Wasser aus seiner Flasche ein. Der Vater öffnete die Augen.
2: Vater!
8: Was habt ihr getan?
7: Ich habe doch gleich gesagt, dieses Wasser des Lebens hat nichts mit Medizin zu tun.
2: Ich habe doch nur...
8: Ich fühle mich noch elender. Mein Magen... Ich wollte mich umbringen.
7: Oh Gott, es geht zu Ende.
0: Die gute Wirkung blieb aus. Der König wand sich unter Schmerzen.
2: Aber bei Falk hat es gewirkt.
0: Falk schob Lennart grob zur Seite.
5: Hier. Ich habe das Wasser des Lebens geholt, Vater. Trink und es wird dir besser gehen. Komm her.
0: Fassungslos sah Lennart zu, wie sein Bruder dem Vater zu trinken gab.
5: Was ist, Vater?
9: Das ist ganz erstaunlich. Ich fühle, wie die Kraft zurückkommt.
0: Schlagartig erholte sich der König.
5: Normaler Puls.
7: kein Fieber mehr.
5: Das habe ich dir zu verdanken.
4: Falk, du hast mir mein Leben gerettet mit deinem Wasser des Lebens.
0: Und der König umarmte Falk herzlich.
4: Du hast mich nicht enttäuscht. Du wirst ein guter König werden.
2: Aber Vater, ich habe das Wasser des Lebens aus dem verwunschenen Schloss geholt.
4: Ja, wie mit diesem Dreckszeug hier, was vergiftet hätte, Lars.
2: Ich habe Falk damit das Leben gerettet.
0: Verschlagen sah Falk Lennart an.
5: Naja, das würde ich jetzt so nicht sagen, aber war ganz nett, dass du mich mit deinem Pferd mitgenommen hast.
0: Dann verließ er das Schlafzimmer des Vaters mit einem gemeinen Grinsen. Aber Lennart folgte ihm über den Schlosshof.
2: Woher hast du das Wasser in der Flasche?
5: Gefunden. In der Schlucht.
2: Ich glaube, dir kein Wort. Du hast das Wasser ausgetauscht.
5: Warum hätte ich das tun sollen?
2: Weil du unbedingt König werden willst.
5: Komm schon, Lennart. Sei ein fairer Verlierer. Ich werde dir auch einen richtig guten Posten verschaffen.
2: Nicht nötig. Ich werde dir zu Vater gehen und ihm alles erzählen. Mal sehen, ob er einen Lügner zum König machen will.
5: Lennart? Lennart?
0: Während die Brüder über die Wahrheit stritten, schlenderte Prinzessin Friederike mit ihrer Magd durch den Schlossgarten.
3: Das Schloss, es ist wieder von seinem Staub befreit. Und es strahlt schöner als jemals zuvor.
0: Ja, mit dem Wasser des Lebens war das Leben selbst zurückgekehrt. Alles war leicht und hell. Und Friederike schmiedete Pläne.
6: Gut, dann kann ich mich aus dem Weg machen.
3: Wo wollt ihr denn hin?
0: Aber sie lächelte nur und ging zu ihrem Pferd. König Ansgar erholte sich von seiner Krankheit und schlief. Da weckte ihn Falk.
5: Vater.
4: Vater. Was? Falk, ich hatte gerade so schön geträumt.
5: Sie ist sehr wichtig. Ihr müsst sofort handeln.
0: Wieder war er Lennart zuvor gekommen.
4: Worum geht's denn?
5: Es geht um Lennart. Ich befürchte, er wollte euch umbringen.
4: So Unsinn.
5: Dieses Gebräu hätte euch fast getötet.
4: Falk.
0: Der König setzte sich im Bett auf.
4: Warum hätte Lennart mich dann umbringen sollen? Ne?
5: Um König zu werden.
4: Aber wer von euch beiden den Thron bekommt, das hatte ich doch noch gar nicht entschieden.
5: Ich befürchte, er will auch mich umbringen. Dann wäre der Weg für ihn frei.
4: Lennart.
5: Habt ihr gesehen, wie er mich angeschaut hat? So voller Zorn?
4: Ja.
5: Vielleicht was Blankes.
4: Aber er ist doch ein Bücherwurm. Er ist kein Mann der Tat.
5: Lennart ist gefährlich.
4: Ja, möglich.
5: Er wird es wieder versuchen. Wer weiß, ob wir dann alle überleben werden. Du musst sofort handeln.
0: Der König zögerte.
4: Ja gut, ich könnte ihn aus dem Reich verbannen.
0: Aber der Keim des Zweifels war gesät.
5: Wer weiß, ob das reicht. Er könnte zurückkommen.
4: Was schlägst du vor? Bedenke, du wirst bald König.
0: Falk kam ganz nah an das Ohr des Vaters.
5: Der Jäger geht mit Lennart in den Wald. Ein Schuss. Und wir sind für alle Zeiten sicher.
4: Ich soll ihn töten lassen.
0: Kleine schwarze Rauchfahnen schlängelten sich aus Falks Mund.
5: Es ist der einzige Weg.
0: Die Mächte des Bösen sprachen aus ihm. Und König Ansgar handelte. Jäger Baldur lud Prinz Lennart bald zu einem Ausritt ein, angeblich um Fasane zu schießen.
2: Bist du still, Baldur? Ist irgendwas?
10: Wir sind auf der Jagd. Da ist man besser still.
0: Prinz Falk stand am Fenster des Schlosses und beobachtete sie mit einem Fernrohr. Da bog Baldur in den Wald ab.
5: Nicht in den Wald. Da kann ich euch nicht sehen.
0: Baldur und Lennart waren von ihren Pferden abgestiegen und gingen zu Fuß weiter. Der Jäger näherte sich Lennart von hinten. Sein Gewehr war geladen. Ahnungslos sah der Prinz in den Wald.
2: Ich habe gar keine Lust, einen Fasan zu schießen.
0: Da ließ Baldur sein Gewehr sinken.
11: Prinz Lennart, ich muss euch was sagen. Ich sollte mit euch hier rausreiten, um euch zu töten.
2: Was?
11: Euer Vater gab mir den Befehl. Er fürchtet, Ihr würdet sonst ihn töten, ihn und Prinz Falk.
0: Erschüttert sah Lennart Baldur an.
2: Oh, das hat mein Bruder ihm eingeredet. Wir müssen sofort zurück, dass ich meinem Vater die Wahrheit sagen kann.
11: Er wird euch nicht glauben. Und ihr könnt nicht beweisen, dass Prinz Falk das Wasser vertauscht hat.
2: Du glaubst mir?
11: Ich traue Prinz Falk vieles zu.
2: Dann wirst du mich also nicht erschießen.
11: Ich werde einen Schuss abgeben, damit es so aussieht, als hätte ich den Befehl ausgeführt.
2: Dann werden alle denken, ich sei tot. Und ich kann nie wieder zurück.
11: Aber ihr werdet leben.
2: Warum tust du das für mich?
11: Ihr wart immer gut zu mir. Freundlich. Habt mir zugehört, wenn ich was zu sagen hatte. Ganz anders als euer Bruder.
0: Prinz Falk hörte im Schloss den Schuss und erschrak. Und dann freute er sich. Er setzte eine gespielt traurige Miene auf und überbrachte dem König die Nachricht. Der nickte stumm. Der König blieb allein in seinem Gemach zurück. Er sah auf das Gemälde seiner Frau, die Mutter seiner Kinder.
4: Was habe ich nur getan, Elena?
0: Prinz Lennart trabte mit seinem Pferd durch den Düsterwald.
12: Ihr habt es geschafft, Prinz Lennart.
2: Zalfa!
0: Er freute sich, die Waldfrau zu sehen.
12: Ihr habt die Mächte des Bösen besiegt und das Wasser des Lebens wieder zum Sprudeln gebracht.
2: Ohne eure Hilfe hätte ich das nicht geschafft.
12: Es war nur ein Kampf, den wir gewonnen haben. Es ist noch nicht vorbei. Ich weiß, was euer Bruder getan hat. Bei ihm wirken die Mächte des Bösen.
2: Diesen Kampf hat er gewonnen. Ich kann nicht mehr zurück.
12: Doch, das könnt ihr. Ihr müsst sogar.
2: Nein. Ich reise zu Friederike. Soll Falk doch König werden?
12: Nein, das darf nicht passieren. Euer Bruder würde das ganze Reich ins Unglück stürzen. Jahre voller Krieg, Vertreibung und Elend legen vor eurem Volk. Die Mächte des Bösen dürfen nicht auf den Thron.
2: Ich habe Friederike versprochen, zu ihr zurückzukehren und sie zu heiraten.
0: Salva sah Lennart eindringlich an.
12: Vertrau mir, Lennart. Es wird alles gut, wenn du zurückreitest. Und nur dann. Meine Kraft wird bei dir sein.
0: Und Lennart nickte. Rund um König Ansgars Schloss herrschte geschäftiges Treiben. Bedienstete liefen hin und her, brachten Vorräte und schmückten den Schlosshof. Ein Festakt wurde vorbereitet mit Tribüne, Fahnen und Blumenschmuck. Zur gleichen Zeit suchte Prinzessin Friederike ihren Weg durch den Düsterwald.
12: Es ist gut, dass das Wasser des Lebens wieder fließt.
0: Verblüfft sah Friederike Salva an. Die Waldfrau war urplötzlich hinter einem Baum aufgetaucht.
13: Kennen wir uns?
12: Ich kannte eure Vorfahren.
13: Wie kann das sein? Dann habt ihr das Wasser des Lebens.
12: Ihr solltet euch beeilen. Reitet so, dass das Moos der Bäume immer auf der rechten Seite ist.
13: Ihr wisst doch gar nicht, wo ich will.
0: Salva wusste alles über das Wasser des Lebens. Aber im Moment zählte etwas anderes. Weg war sie. Und Friederike folgte ihrem Rat und dem Moos der Bäume. König Ansgar trat vor seine Untertanen und die Menschen jubelten ihm zu. Endlich sahen sie ihren König nach dessen langer Krankheit wieder.
14: Mein Volk, wie ihr alle wisst, bin ich von einer schweren Krankheit genesen. Mein Leben verdanke ich meinem Sohn Falk, der hier und heute mein Nachfolger wird.
0: Die Menge raunte. Prinz Falk, ihr neuer König? Falk kniete vor seinem Vater nieder und der König hielt schon die Krone über seinem Kopf. Die Menge sah nicht, wie Falk triumphierend grinste.
14: Hiermit ernenne ich dich zu König Falk dem Ersten.
0: Friederike kam auf ihrem Pferd in den Schlosshof geritten. Der König unterbrach die Zeremonie.
15: Bitte verzeiht, wenn ich störe. Ich bin Prinzessin Friederike und ich wollte mich nur bei eurem Sohn bedanken. Er hat mich und mein Reich befreit vom Fluch der Mächte des Bösen. Und er hat das Wasser des Lebens wieder sprudeln lassen.
0: Prinz Falk drehte sich um. Diese Besucherin kam ihm ungelegen. Äußerst ungelegen.
15: Und er hat mir einen Heiratsantrag gemacht, den ich angenommen habe.
2: Vater, die Krone.
14: Eine Hochzeit und eine Krönung. Aber davon hast du mir gar nichts gesagt, mein Sohn. Das ist doch wunderbar. Kommt herauf, Prinzessin Friederike. Ihr sollt an der Zeremonie teilnehmen.
0: Der König verstand alles ganz und gar falsch.
2: Dies ist nicht der richtige Moment.
14: Wie sollte es einen besseren Moment geben? Du wirst König und bald auch noch Gemahl. Das vertreibt meine düsteren Gedanken ein wenig.
0: Prinzessin Friederike hatte mit schnellen Schritten die Tribüne erreicht.
14: Ihr könnt nicht ahnen, wie es mich freut zu hören, dass mein Sohn Falk nicht nur ein großer Held ist, sondern ein so gutes Händchen hat bei der Wahl seiner Frau.
15: Nein, das ist ein Missverständnis. Ich habe nicht von Prinz Falk gesprochen, sondern von Prinz Lennart.
14: Lennart?
15: Ja?
2: Vater, wir sollten die Zeremonie beenden, solange es noch hell ist.
15: Euer Sohn war unglaublich. Er hat furchtlos gegen die Mächte des Bösen gekämpft. Und er hat gewonnen. Er ist ein Held.
14: Lennart hat das Wasser des Lebens geholt.
2: Nein, Vater, das war ich.
15: Verzeiht, aber euch habe ich noch nie gesehen. Wo ist Lennart denn?
2: Vater, wir sollten jetzt wirklich...
14: Schweig!
0: König Ansgar starrte seinen Sohn an.
14: Du hast mich betrogen. Und wegen dir habe ich meinen eigenen Sohn. Das wirst du büßen. Am Galgen!
2: Nein!
0: Ein Fremder mit Mantel und Kapuze drängte sich durch die Menschenmenge.
14: Lennart.
0: Dann nahm er die Kapuze ab. Ja, Lennart war zurückgekehrt. Im richtigen Moment. Er stürmte zur Tribüne.
14: Mein Sohn, ich kann dir gar nicht sagen, wie glücklich ich bin, dass du lebst.
0: Aber Lennart ließ den Vater stehen. Er wollte zu Friederike.
2: Hat mich ausgemacht, ich komme zu dir? Ich war schon auf dem Weg.
15: Denkst du vielleicht, ich sitze in meinem Schloss und warte auf den Prinzen? So ein Mädchen bin ich nicht.
2: Ich weiß.
15: Aber wenn ich ungelegen komme,
2: nein,
15: dann...
2: Nein. Das trifft dich sehr, sehr gut, dass du da bist.
15: Den Eindruck habe ich auch.
14: Lennart. Kannst du mir vergeben? Ich war ein Narr, ich habe mich von deinem Bruder täuschen lassen.
0: Lennart sah den Vater an.
14: Es tut mir aufrichtig leid.
2: Ich vergebe dir.
0: Er umarmte den König. Und der König traf eine Entscheidung.
14: Hiermit ernenne ich dich zu König Lennart dem Ersten.
0: Die Krone saß auf Lennarts Kopf und Friederike blinzelte dem neuen König zu.
14: Du bist ein guter König. Das spüre ich. Ich bin sehr stolz auf dich und deine Mutter wär's auch.
0: Die Menschen waren begeistert. Sie jubelten und warfen ihre Hüte in die Luft. Prinz Falk aber duckte sich. Sein Spiel war aus. Er würde sterben müssen.
16: Als meine erste Amtshandlung begnadige ich meinen Bruder Falk. Statt dem Galgen wartet die Arbeit als Stallbursche auf dich. Als meine zweite Amtshandlung ernenne ich Baldur zu meinem persönlichen Freund auf Augenhöhe.
0: Der Jäger wollte vor dem neuen König auf die Knie fallen, aber Lennart umarmte den Freund, der ihm das Leben gerettet hatte.
16: Und jetzt will ich endlich meine Braut küssen. Du willst doch noch, oder?
15: Heiraten oder küssen?
16: Beides.
0: Und dann war sie es, die ihn zuerst küsste. Die Mächte des Guten hatten gesiegt. Das Wasser des Lebens sprudelte. Das Land hatte ein neues Königspaar. Und wenn sie nicht gestorben sind, dann leben sie noch heute.
17: Nach so viel Abenteuer und dem ja etwas traurigen Start ist ja dann doch alles gut gegangen. Und mit Küssen und Heiraten geht's bei König Lennart weiter, hier bei uns bei Maus Live mit Musik. Die kommt von Olivia Rodrigo, bevor es dann gleich noch eine Runde zu Matti in die Musikküche geht.

0: 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Aber erstmal jetzt, wie versprochen, ein Abstecher zu Matti aus dem Maus-Musikteam. Der spielt ja viele Instrumente, der kann auch echt so einiges, also mit einem Schneebesen Posaune spielen oder mit dem Mixer einen coolen Sound basteln. Und seine Idee heute, Musik aus Wasser machen.
1: Das war schwer. Zwei riesige Taschen voller Einkäufe. Jetzt mache ich mir erstmal was Leckeres zu trinken. Das habe ich mir verdient. Puh. Und Eiswürfel. Damit es auch ein bisschen Spaß macht und schön aussieht, ein Strohhalm rein. Irgendwo hier habe ich welche aus Metall. Ah, hier. Das tut gut. Hm, schon leer. Kein schönes Geräusch. Und ich habe auf jeden Fall noch mehr Durst. Und mit meinem vollen Glas kann ich mit dem Strohhalm hier natürlich noch viel schönere Geräusche machen. Blubbern. Die Luft, die ich durch den Strohhalm puste, steigt in kleinen Luftbläschen nach oben an die Oberfläche und ergibt ein richtig schönes Blubbern. Oh, ich liebe dieses Geräusch. Da kann man richtig Musik mitmachen. Moment. Ich kann dabei sogar in den Strohhalm reinsingen. Ich habe noch eine Idee. Luftblasen kann man ja auch aus Gefäßen ins Wasser blubbern lassen. Ganz ohne reinpusten. Wasser in die Spüle. Und jetzt brauche ich noch irgendein passendes Gefäß. Ja, hier, der Becher. Mit der Öffnung nach unten ins Wasser tauchen, dass die Luft da drin ist, und dann zur Seite kippen. Ja, das klingt gut. Die Luftblasen, die da nach oben steigen, die sind viel größer als die kleinen Bläschen aus dem Strohhalm. Und das Geräusch klingt deswegen irgendwie tiefer und fetter. Und jetzt mache ich mein Spülbecken zur Mini-Blubberband. Strohhalm in die eine Hand, den Becher in die andere, beides untertauchen, Becher kippen und gleichzeitig in den Strohhalm pusten. Mal gucken, ob ich das hinbekomme. Achtung, hier kommt mein Blubber-Song.

0: Und für euch gilt jetzt, zu Hause nachmachen ist ausdrücklich erwünscht. Also viel Spaß beim Komponieren.
1: Setzt ein

0: Heidi heißt die, einwandfrei. Wie heißt eigentlich ein weiblicher Hai? Heißt die Hai-In oder Haiku?
1: Dazu hätte ich ein feines Haiku. Pass auf. Unsere Liebe fußt auf gegenseitiger High Fidelity.

0: unterhalten sich und schlemmen, feinen und bald bricht im Wald die Dämmerung herein und legt sich auf die Erde wie ein bleierner Schleier. Daraufhin gehen Kuckuck und Hai in die Haier.
1: Heute ist bei manchen von euch Feiertag, morgen sogar Brückentag, also nochmal frei. So machen das ja einige Schulen und Kitas. Wir bei Maus Live, wir sind morgen aber ganz normal wieder hier am Start und haben dann drei Kinder aus unserer Mausklasse da. Die Kinder aus der GGS Sürster Weg aus Rheinbach, die sind dann hier bei uns im Mausstudio. Die habt ihr ja schon die ganze Woche bei uns gehört. Und ob die es schaffen, unsere Mausquizze zu lösen, das erfahrt ihr nur, wenn ihr morgen wieder mit dabei seid. Also, macht's gut und bis bald, ihr alle. Ich bin Marie und für heute raus. Tschüss!

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0: trauriges Gemurmel laut.
1: Jemand, den man sonst nie sieht, ist gerade aufgetaucht.
0: Die Musik lockte ihn von seinem Baum.
1: Da wollte er mal mehr, als nur zu schauen.
0: Er schaut sich aus der Mitte
1: mit großen Augen um.

Das kann auch

Wovon träumt der Nudelaffe? Der Affe träumt, er schwimmt in der Zoo-Nudelsuppe. Die Pinguine sind auch da und die Giraffe kann mit ihrem langen Hals über den Rand des Suppentopfes gucken. Der Elefant saugt die Suppe mit seinem Rüssel an und spritzt sie sich vergnügt über den Rücken. Die Flamingos starksen mit ihren langen Beinen durch die Suppe und auf einem Toastscheibenfloß fährt ein Zebra vorbei. Da taucht das Flusspferd auf und öffnet sein riesiges Maul.

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1: Dann will ich auch ein Tier sein. Ich will heute ein Adler sein.

0: Auf der Wiese hinter unserem Dorf, da steht ein Tor.
1: Nur ein Tor, sonst nichts.
0: Mit einer großen Holztür. Der Griff sieht aus wie ein Drache.
1: Er schillert in allen Farben. Hinter dem Tor ist ein Bach. Wenn wir da drüber springen, landen wir in der Vergangenheit. Wir nehmen uns fest an die Hände und die Reise geht los.
2: 1, 2, 3, Zeitsprung!
1: Wir sind am Rand eines Urwaldes gelandet. Die Hütten waren aus Palmblättern gebaut. Dazwischen stand ein Tempel aus Stein mit einem kunterbunten Dach.
3: Da sind lauter verschiedene Figuren drauf. Menschen, Drachen und Tiger.
4: Und der da, ein Mensch mit Elefantenkopf.
3: Ich glaube, wir sind in Indien. Das sind indische Götter. Erinnerst du dich an die Fotos, die Tante Gina aus Kerala geschickt hat?
4: Klar. Was meinst du? In welcher Zeit sind wir?
3: Keine Ahnung.
1: Hier im Urwald ist es, als wäre die Zeit stehen geblieben.
3: Achtung, Fabio! Affe im Anflug!
1: Ein Affe sprang vom Baum auf meine Schulter.
3: Hey, nicht! Hau ab! Deine Mütze!
1: Der Affe riss mir meine Hip-Hop-Kappe vom Kopf und flüchtete damit auf einen Baum.
3: Da oben ist er! Er hat sich die Mütze aufgesetzt. Sie ist viel zu groß. Sieht das lustig aus.
4: Ich warte, bis er wieder runterkommt.
3: Da kannst du lange warten. Er ist schon auf einem anderen Baum.
4: Los, hinterher!
3: Nicht in den Wald!
1: Der Affe hüpfte von Baum zu Baum. Ich rannte hinterher.
3: Bleib jetzt stehen.
1: Meine Mütze war knallrot. Deshalb konnte ich sie in den dichten Baumkronen gut erkennen.
3: Fabio, was soll das? Die Mütze kriegst du eh nicht wieder.
1: Lola hatte recht. Der Affe war schneller und viel zu weit oben auf den riesigen Bäumen. Wir waren jetzt tief im Urwald. Von dem Tempel und den Hütten war nichts mehr zu sehen.
3: Lass uns zurückgehen.
4: Okay, aber wo sind wir hergekommen?
3: Von da.
4: Ich glaube eher von da. Oder...
3: Nein, von da.
4: Von dem Baum da.
1: Kurz gesagt, wir hatten uns verlaufen.
4: Du bist schuld.
3: Der Affe ist schuld. Stopp, da ist jemand.
1: Es war ein Mann mit langen schwarzen Haaren. Er hatte fast nichts an. Nur ein Tuch um den Bauch gewickelt. Er hat uns sofort gesehen.
5: Was führt euch zu mir?
3: Wir haben uns verlaufen. Können Sie uns sagen, wie man hier wieder rauskommt?
5: Ich kann euch ins Dorf begleiten. Alleine findet ihr das nicht. Aber erst mache ich meine Übungen zu Ende.
1: Wir haben so viele Zeitreisen gemacht und dieser Mann war der Einzige, der sich nicht über unsere modernen Klamotten gewundert hat. Er guckte uns zwar genau an, aber ich hatte das Gefühl, er schaute direkt in unsere Herzen. Er fing an, seltsame Verrenkungen zu machen.
3: Was sind das für Übungen?
5: Das ist Yoga.
1: Was? Meine Mutter macht auch Yoga, aber bei der sieht das ganz anders aus.
5: Yoga kann jeder üben und jeder geht so weit, wie sein Körper es erlaubt. Ihr könnt mitmachen, wenn ihr wollt. Beginnen wir mit dem Hund.
1: Der Mann ging auf alle Viere und sah auf einmal echt aus wie ein Hund, der sich streckt. Lola hat es nachgemacht. Oder besser gesagt, sie hat es versucht.
4: So? Du siehst eher aus wie eine altersschwache Schimpansenoma.
5: Sie versucht es wenigstens. Du machst nichts. Der Affe geht so. Schaut her.
1: Jetzt machte der Mann eine andere Bewegung.
3: Sieht aus, als würde er sich echt in einen Affen verwandeln.
1: Stimmt.
3: Und er lockt die Affen an.
1: Auf einmal waren die Bäume voller Affen.
3: Da! Da ist er mit deiner Mütze.
1: Der Affe sprang auf den untersten Ast eines Baumes. Er hielt meine Mütze zwischen den Zehen.
5: Hat der Affe dir die Mütze stibitzt?
1: Ja, und ohne Sonnenschutz bin ich hier aufgeschmissen.
5: Warte, das haben wir gleich. Hey, hey!
1: Der Mann lockte den Affen an und nahm ihm die Mütze weg.
5: Nimm. Und pass gut drauf auf.
1: Danke.
5: Und? Willst du mal die Affenpose probieren?
1: Lieber was anderes.
3: Och, den Affen machen, das kann er sonst eigentlich gut.
5: Die Kobra vielleicht? Die geht so.
1: Wow, jetzt sieht er echt wie eine Schlange aus.
3: Wie macht er das nur?
1: Hoffentlich lockt er keine Giftschlangen an.
5: Oder willst du den Löwen machen?
1: Lieber nicht.
5: Der Löwe geht so.
1: Diesmal verwandelte sich der Mann in einen Löwen. Also zumindest sah es so aus.
3: Wow.
5: Los, probier's, Junge. Der Löwe ist nicht schwer.
1: Okay. Was muss ich machen?
5: Öffne die Augen weit und schaue zum Himmel.
1: Ich sehe nur Bäume.
5: Darüber ist der Himmel. Stell ihn dir vor. Und jetzt mach den Mund auf, soweit du kannst, und streck die Zunge raus, so lang wie möglich.
1: Nein, nein, das mache ich nicht.
3: Los, Fabio.
5: Und dann fauchst du wie ein Löwe.
1: Ich hab's nicht gemacht. Mir war's zu peinlich. Außerdem hatte ich Angst, dass ich dann vielleicht einen echten Löwen anlocken könnte.
3: Fabio, was ist los? Warum machst du es nicht?
4: Keine Lust. Ich will wieder zurück in unsere Zeit.
3: Ja, aber unser kleiner Drache ist noch nicht da. Ohne den Drachen finden wir den Eingang zum Zeitkanal nicht.
4: Ich habe eine Idee. Wir locken den kleinen Drachen mit Yoga an. Ich möchte gern einen Drachen machen. Gibt es den beim Yoga?
5: Es gibt mehrere. Den tieffliegenden oder den hochfliegenden Drachen.
4: Egal. Hauptsache, er spuckt kein Feuer. Mir ist schon warm genug.
5: Okay. Dann schau mich an und mach alles nach. Geh in den Vierfüßlerstand.
4: Es hat funktioniert. Der Yogi verwandelte sich in einen Drachen. Und kurz darauf tauchte im Unterholz unser kleiner schillernder Drache auf.
3: Da ist er.
4: Er verschwand unter dicken Baumwurzeln.
3: Los, hinterher.
4: Wir folgten dem kleinen Drachen und fanden das Tor zum Zeitkanal. Ein Luftstrom nahm uns mit. Und wenig später waren wir wieder auf der Wiese hinter unserem Dorf. Ganz ehrlich, manchmal, wenn ich alleine bin und wenn mich keiner sehen oder hören kann, dann mache ich den Löwen. Augen weit auf, Mund weit auf, Zunge weit raus und dann fauche ich. Danach fühle ich mich stark wie ein Raubtier.

0: kommt ein Gedicht.
1: Aufgezwackt und hingemotzt, angezickt und abgestotzt, jetzt die Kipfe auf die Bliesen, langsam butzen, tapfen, schniesen, dreimal schwupf dich, knitz dich, lüpf, siehste wohl, da flatzt der Büpf.
2: Schmetterling kommt nach Haus, kleiner Bär kommt nach Haus, Känguru kommt nach Haus, die Lampen leuchten, der Tag ist aus. Kabeljau schwimmt nach Haus, Elefant läuft nach Haus, Ameise rast nach Haus, die Lampen leuchten, der Tag ist aus. Fuchs und Gans kommen nach Haus, Katz und Maus kommen nach Haus, Mann und Frau kommen nach Haus, die Lampen leuchten, der Tag ist aus. Alles schläft und alles wacht, alles weint und alles lacht, alles schweigt und alles spricht, alles weiß man leider nicht. Alles schreit und alles lauscht, alles träumt und alles tauscht sich im Leben wieder aus. Es sitzt schon der Abend auf unserem Haus. Schmetterling fliegt nach Haus, wildes Pferd springt nach Haus, altes Kind kommt nach Haus, die Lampen leuchten, der Tag ist

So, jetzt ist aber Zeit für uns ins Bett zu gehen. Hast du denn schon den Schnabel geputzt, Ente? Und du, Elefant? Hast du dich schon ins Kissen gekuschelt? Und was ist mit dir, Maus? Hast du die Augen schon zugemacht? Dann schlaft schön. Und bis morgen. Gute Nacht.

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